0: Köln mit 3:1. Aus der Sportredaktion Ina Kast.
1: Damit hat Heidenheim den letzten Tabellenplatz an St. Pauli weitergegeben. Es kommt am letzten Spieltag nun zu einem nie dagewesenen Herzschlagfinale in der Bundesliga. Mit Wolfsburg, Heidenheim und St. Pauli sind 3 Teams punktgleich. 2 von ihnen werden direkt absteigen. Eines schafft es in die Relegation. Der Hamburger SV ist längst gerettet und freut sich über den 3:2 Heimsieg gegen den SC Freiburg. Die Freiburger kämpfen im Fernduell mit Frankfurt um den Europapokalplatz. Platz 7. Trainerin Marie-Louise Ether holte beim 3:1 in Mainz ihren ersten Sieg mit Union Berlin.
0: Das Wetter in Deutschland. In der Nacht ist es wechselnd bewölkt und vom Südwesten in den Nordosten greifen teils gewittrige Regenfälle bei 13 bis 3 Grad. Am Tag bei vielen Wolken zeitweise Regen oder Schauer 9 bis 20 Grad. Es ist 2:03 Uhr.
2: Dankeschön für die aktuellen Nachrichten. Von mir jetzt der Blick auf die Straßen im Lande. Hier ist der Verkehrsservice in der ARD-Hitnacht. Die Autobahn 1 Dortmund Richtung Hannover ist zwischen Kreuz Dortmund-Unna und Carmen-Zentrum wegen Bauarbeiten bis 5 Uhr gesperrt. Die Autobahn 2 Dortmund Richtung Oberhausen ist zwischen Dreieck Bottrop und Kreuz Oberhausen ebenfalls wegen Bauarbeiten gesperrt. Und auch hier soll es bis 5 Uhr dauern. Die Autobahn 7 Hamburg Richtung Flensburg ist zwischen Schleswig-Jagel und Schubi wegen eines brennenden Pkw gesperrt. Und die Autobahn 81 nach Heilbronn Richtung Würzburg ist zwischen Weinsberg-Ellhofen und Weinsberg und dem Kreuz Weinsberg wegen Fahrbahnerneuerung bis 5 Uhr gesperrt. Ihnen unterwegs eine muntere Fahrt durch die Nacht.
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2: Mit Hanno Bauer in Magdeburg und er hier, der hier mitsingt mit Phil Collins bei Easy Lover, Philipp Bailey nämlich, hatte in der letzten Woche gerade erst seinen Geburtstag. Das hier ist sozusagen jetzt nochmal sein Geburtstagsständchen in der ARD-Hitnacht, Easy Lover.

Nanu, da habe ich mich doch eben gerade beim Sprechen gar nicht selbst gehört. Sehr verwunderlich. Kam nur raus, hier ist. Aber weil ich dachte, keiner hört mich, habe ich erstmal den Kopfhörer gecheckt und siehe da, habe doch das Knöpfchen tatsächlich falsch gedrückt und nun ist alles wieder richtig eingestellt. Auch dank Plappi, ja, meinem Assistenten, der echt gut weiß, wo er eingreifen muss. Dankeschön, Plappi.

Bonnie Tyler, der es hoffentlich bald wieder besser geht. Zurzeit hat sie sehr starke gesundheitliche Probleme und ist im Krankenhaus in Behandlung. Ja, Daumen drücken also für Bonnie Tyler. Bitter Blue haben wir gerade gehört in der ARD Hit nach. 2.20 Uhr ist es. Wow, wie schnell die Zeit vergeht. Schöne Musik jetzt von Rick Astley aus den späten 90ern, 80ern. Take Me to Your Heart.

Duffy singt hier gerade Mercy und bringt mich damit nochmal zur kopffreie Küchendunst Abzugshaube, denn Heidi hat die Geschichte vorhin im Radio gehört und sofort geschrieben: Hi Hanno, ich habe gehört, du wärst schon unter der Haube. Bin froh, dass es die Dunstabzugshaube ist, Heidi. Ach, herrlich, Heidi. Beides. Also sowohl im wahren Leben, auch gut und glücklich unter der Haube. Und mit neuer Küchendunstabzugshaube sowieso. Wunderbar.

0: There's a band playing on the radio und diese Band nennt sich Roxy Music. Oh yeah. 2.30 Uhr steht knapp noch auf der Uhr und Ihnen wünsche ich eine gute Fahrt durch die Nacht. Hier ist der Verkehrsservice der ARD Hitnacht und die Regenfälle, die vorher noch als Sturm runterkamen, sind jetzt schon etwas milder geworden, bringen teilweise zwar auch noch relativ viel Wasser mit sich, das aber dann über einen längeren Zeitraum. Also die richtigen krassen Gewittergüsse, die sehe ich jetzt gerade nicht auf dem Radar. Das ist sehr schön. Ich sehe bloß gerade, dass über Halle meiner Heimatstadt jetzt gerade der Regen fällt. Und ich erinnere mich auch daran, dass im Schlafzimmer noch das Fenster offen ist. Na, sehr schön. So, schauen wir aber mal auf das Wichtige. Und zwar auf die Straßen im Lande. Hier ist der Verkehrsservice der ARD Hitnacht, die Autobahn 1. Dortmund Richtung Münster ist zwischen Kreuz Dortmund-Unna und Kamen-Zentrum wegen Bauarbeiten gesperrt. Die Autobahn 2 Dortmund Richtung Oberhausen ist zwischen Dreieck-Bottrop und Kreuz Oberhausen wegen Bauarbeiten ebenfalls bis 5 Uhr gesperrt. Die Autobahn 7 Hamburg Richtung Flensburg ist zwischen Schleswig-Jagel und Schubi wegen Löscharbeiten gesperrt. Und die Autobahn 81 Heilbronn Richtung Würzburg ist zwischen Weinsberg-Ellhofen und dem Kreuz Weinsberg gesperrt bis 5 Uhr, weil hier die Fahrbahn erneuert wird. Gute Fahrt Ihnen!
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0: Hanno Bauer hier in Magdeburg.

So. Da schläft also doch schon jemand. Und ich dachte, es bleiben alle wach mit dieser Sendung. Die ARD-Hitnacht ist hier, aber der Löwe hat sich schon mal schlafen gelegt. Na gut, wir kleinen Erdhörnchen, wir tanzen einfach weiter und halten uns gegenseitig wach und freuen uns daran, dass die große Miezekatze die Augen endlich zu hat.

2:42 Pech. Und ja, manche müssen um diese Uhrzeit schon raus, so wie Daniel zum Beispiel. Daniel hat geschrieben, ich wünsche euch allen einen schönen guten Morgen, ihr Lieben. Und auch euch, dem ARD-Hitnacht-Team. Liebe Grüße aus Minden, Stemmer, Nordrhein-Westfalen. Kurzarbeitende Woche bis Mittwoch. Jetzt beginnt gleich die Frühschicht um 3.30 Uhr. Bis 13 Uhr geht's. Und bis Mittwoch wünsche ich einen schönen Arbeitstag. Ihr seid gute Musik mit Nummer 1 in Deutschland. Na, da sind die Buchstaben ein bisschen durcheinander geburzelt, würde ich mal sagen. Aber verstanden haben wir es natürlich alle. Ganz liebe Grüße zurück an Daniel. Und danke fürs frühe Schreiben beim Aufstehen. Noch schlaftrunken etwas. Aber wir kriegen sie schon wach. Jetzt mit Musik. I Follow Rivers.

Und Talk Jazz Kiss, Rise at Fred in der Nachtsendung für ganz Deutschland. 2.49 Uhr ist es schon, gleich 10 Minuten vor um 3. Und Erich, hör zu, aus Kohlstöchen. Aus Kohlstöchen. Rhön, Wasserkuppe, und hat wunderbare Bilder mitgeschickt. Ich freue mich sehr darüber und grüße ganz lieb zurück. Danke für die Fotos.

mitten in der Nacht sind wir mit wunderbarer Musik von Procol Harum, A Whiter Shade of Pale. So, ganz kurz vor den 3 Uhr Nachrichten sind wir auch schon. Fehlen gerade aktuell noch 4 Minuten bis dahin. Und diese Zeit gehört jetzt noch Bananarama mit Venus.

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1: Um 3 Uhr mit Olaf Knapp. 8 Menschen haben sich an Bord des Kreuzfahrtschiffs Hondius gesichert oder wahrscheinlich mit dem Hunter-Virus angesteckt. 3 sind an der Infektion gestorben. Gestern konnten die ersten Reisenden das Schiff verlassen. Sie gingen auf Teneriffa an Land. Ivo Maruschik mit weiteren Einzelheiten.
2: Ein Charterflug hat 26 Passagiere der Hondius nach Eindhoven in den Niederlanden gebracht. 4 von ihnen aus Deutschland. Noch in der Nacht holten Rettungswagen sie dort ab, um sie zunächst nach Frankfurt zu bringen. Von dort geht es dann weiter an ihre Heimatorte. Wie die Isolierung dort aussieht, das entscheiden die Gesundheitsämter vor Ort. Einer der Hondius-Passagiere wird in der Berliner Charité bleiben müssen. In Baden-Württemberg darf eine weitere Person die Quarantäne zu Hause antreten. Bei den deutschen Rückkehrern gibt es bislang keine Hinweise auf eine Infektion.
1: US-Präsident Trump weist die iranischen Bedingungen für Friedensgespräche zurück. Er nannte die jüngste Antwort aus Teheran völlig inakzeptabel. Zunächst hatten die USA vorgeschlagen, die Kämpfe einzustellen, bevor über strittigere Themen wie das iranische Atomprogramm verhandelt wird. Nach Angaben der iranischen Agentur Tasnim verlangte das Regime ein sofortiges Ende des Krieges an allen Fronten und ein Ende der US-Seeblockade und aller Sanktionen gegen das Land. In Italien dürften heute viele Flüge ausfallen. Von 10 bis 18 Uhr sind die Piloten von EasyJet zum Streik aufgerufen. Dazu dürften noch Arbeitsniederlegungen bei der Flugsicherung und bei der Abfertigung von Flugzeugen an einzelnen Flughäfen kommen. Auch die Lufthansa-Tochter ITA rechnet mit Flugstreichungen. Flüge von Deutschland nach Italien könnten betroffen sein. Heidenheim darf weiter vom Verbleib in der Fußball-Bundesliga träumen. Die Schwaben siegten in Köln mit 3:1. Aus der Sportredaktion Ina Kast.
3: Damit hat Heidenheim den letzten Tabellenplatz an St. Pauli weitergegeben. Es kommt am letzten Spieltag nun zu einem nie dagewesenen Herzschlagfinale in der Bundesliga. Mit Wolfsburg, Heidenheim und St. Pauli sind 3 Teams punktgleich. 2 von ihnen werden direkt absteigen. Eines schafft es in die Relegation. Der Hamburger SV ist längst gerettet und freut sich über den 3:2 Heimsieg gegen den SC Freiburg. Die Freiburger kämpfen im Fernduell mit Frankfurt um den Europapokalplatz 7. Trainerin Marie-Louise Ether holte beim 3:1 in Mainz ihren ersten Sieg mit Union Berlin.
1: Das Wetter in Deutschland. In der Nacht ist es wechselnd bewölkt und von Südwesten in den Nordosten ausgreifende, teils gewittrige Regenfälle gibt es bei 13 bis minimal 3 Grad. Am Tage dann bei vielen Wolken, zeitweise Regen oder Schauer, vor allem in der Südosthälfte Gewitter. Im Nordwesten unbeständig 9 bis 20 Grad. Es ist 3:03 Uhr.
4: Schönen Dank für die Nachrichten. Von mir jetzt noch der Blick auf die Straßen im Lande. Hier ist der Verkehrsservice in der ARD-Hitnacht. Die Autobahn 1 Dortmund Richtung Münster ist zwischen Kreuz Dortmund-Unna und Kamenzentrum wegen Bauarbeiten gesperrt. Das Ganze bis 5 Uhr. Ebenfalls bis 5 Uhr dicht ist die Autobahn 2 Dortmund Richtung Oberhausen zwischen Dreieck Bottrop und Kreuz Oberhausen. Auch hier laufen geplante Bauarbeiten. Die Autobahn 7 Hamburg Richtung Flensburg ist zwischen Schleswig-Hergel und Schubi wegen Löscharbeiten gesperrt. Die Autobahn 45 Hagen Richtung Gießen ist zwischen Herborn Süd und Ehringshausen wegen Bergungsarbeiten gesperrt. Bitte die Umleitung 42 benutzen. Und die A81 Heilbronn Richtung Würzburg ist zwischen Weinsberg-Ellhofen und dem Kreuz Weinsberg wegen der laufenden Fahrbahnerneuerung bis 5 Uhr gesperrt. Ihnen unterwegs eine gute Fahrt.
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4: Hanno Bauer ist hier in Magdeburg für alle munteren Nachtdurchmacher. Zweite Nachthälfte läuft und wir schnipsen uns schon mal magisch den

0: Die ewige Flamme wurde hier direkt noch einmal ein wenig flackeriger, finde ich ja, weil Atomic Kitten den Song 12 Jahre nach den Bengals noch einmal Feuer gegeben haben. Hier ist die ARD Hitnacht und Feuer hat auch Daniela, unsere Rettungspilotin in der ARD Hitnacht Familie. Und sie hat sich jetzt mal gemeldet, macht gerade Urlaub und schreibt: Hallo Hanno, viele liebe Grüße aus Australien sende ich dir und der gesamten Radiofamilie. Aus meinem zu Ende gehenden Urlaub. Ich habe eine tolle Zeit von Perth nach Sydney unternommen, eine Zugreise von Perth nach Sydney unternommen und sammle so noch ein wenig Kraft für meinen demnächst wieder anstehenden Dienstbeginn auf dem Rettungshelikopter. Morgen erreichen wir Sydney. Dort werde ich noch einige Tage verbringen und auch Freunde besuchen, bevor es dann wieder in die Heimat geht. Freunde von mir, die hatten mich ja mal gefragt, so als Pilotin einer großen Verkehrsmaschine, was ich nach meiner 37-jährigen Langstreckenverkehrsfliegerei machen werde. Und ich habe scherzhaft geantwortet: Ja, dann werde ich erstmal die Welt bereisen. Ja, offensichtlich steht das jetzt gerade bei Daniela an. In diesem Sinne, Daniela, liebe Grüße von mir natürlich zurück auf die andere Seite der Welt. Genieß das Herbstwetter und hoffentlich ist es in Sydney dann auch so schön und das wird eine schöne Zeit mit den Freunden in Sydney. Also, ganz liebe Grüße und Dankeschön fürs Zuhören, wo immer so eine Pilotin sich auch aufhält. Ich finde das toll, immer mal aus fernen Ländern E-Mail zu bekommen und gesagt zu bekommen: Hey, wir hören gerne diese Sendung hier.
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0: Da lohnt sich doch das Aufbleiben. Für alle. Jetzt auch für diese Musik von Mike and the Mechanics. Everybody gets a second chance.

feinstes Gesäuselgesumme in unseren Ohren. 10cc. I'm not in love. Hier ist die AD-Hitnacht. Oh, und jetzt gibt's Schläger aufs Trommelfell, aber dafür auch ganz sanfte Musiken gleich, wenn die Harmonien beginnen bei Human League und Human League.

Alex fährt jetzt gerade mit seinem LKW von Querfurt Sachsen-Anhalt bis nach Köln. Und das hat er uns geschrieben über unser Kontaktformular auf der Internetseite und hat geschrieben, das mit eurer tollen Musik, einfach toll. Weiter so. Machen wir auch so. Und gute Fahrt wünsche ich natürlich Alexander und spiele jetzt Take That Back for Good. Also gute Reise und Heimreise dann von Köln wieder zurück nach Querfurt in unser Sachsen-Anhalt.

0: Back for Good. Sind wir jetzt auch hier mit? Um 3.31 Uhr gleich der Verkehrsservice in der ARD-Nacht. Und nicht nur Alexander soll schön fahren und wieder gut zurückkommen von Köln nach Querfurt, sondern Sie sollen auch sicher unterwegs sein. Deswegen hier Ihre Verkehrsmeldungen. Die Autobahn 1 Dortmund Richtung Münster ist zwischen Kreuz Dortmund-Unna und Kamen-Zentrum wegen Bauarbeiten gesperrt heute Nacht. Die Autobahn 2 Dortmund Richtung Oberhausen ist zwischen Dreieck Bottrop und dem Kreuz Oberhausen ebenfalls wegen Bauarbeiten bis 5 Uhr gesperrt. Dann die Autobahn 5 Karlsruhe Richtung Basel ist zwischen Aachen und Appenweier nach einem Unfall gesperrt. Die Autobahn 7 Hamburg Richtung Flensburg ist zwischen Schleswig-Jagel und Schubi wegen Löscharbeiten gesperrt. Die Autobahn 45 Hagen Richtung Gießen ist zwischen Herborn Süd und Ehringshausen wegen Bergungsarbeiten gesperrt. Bitte die U42 als Umleitung benutzen. Dann der Blick auf die A81 Heilbronn Richtung Würzburg. Hier ist zwischen Weinsberg-Ellhofen und Kreuz Weinsberg wegen der laufenden Fahrbahnerneuerung bis 5 Uhr gesperrt. Und dann noch die A620 Saarlouis Richtung Saarbrücken. Hier ist in Höhe Wattgassen wegen Reinigungsarbeiten noch bis 7 Uhr gesperrt. Na dann, Ihnen unterwegs eine muntere und flotte Fahrt durch die Nacht.
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0: Mit Hanno Bauer in Magdeburg und flott heißt nicht schnell. Das meine ich eher so auf die Musik bezogen. Wie jetzt zum Beispiel mit Chris Rea im Radio The Road to Hell. Naja, kann sich jeder seins dabei denken. Nach den Verkehrsnachrichten.

Wenn sie tanzt. Max Giesinger in der ARD-Hitnacht. Und Michelle tanzt jetzt auch gerade am Radio mit in Kalifornien. Hat geschrieben an unsere Sendung. Hallo Hitnacht-Team, ich grüße euch ganz herzlich von der anderen Seite der Welt. Bin schon vor 27 Jahren ins Hotel California ausgewandert, von dem man ja weiß, you can check out anytime you like, but you can never leave. Also man kann jederzeit einchecken, aber man kommt niemals wieder raus, so wie es bei den Eagles besungen wurde. Ich liebe diese Sendung, speziell die Stimme und den netten Akzent dieses Moderators. Hoch, das bin ja ich. Dann schön groß zurück. Und ich halte meinen Kontakt zur guten alten Heimat. Danke für die Musik und die exzellente Unterhaltung von Michelle. Und ich grüße ganz lieb zurück nach Kalifornien.

Hier ist der ARD-Hitnacht. Bis gestern Sonntag gab es ja teilweise so schönes warmes Wetter. Jetzt mit dem Regen, der gerade durchzieht oder durchgezogen ist schon, ändert sich das Wetter auch so ein bisschen, so dass Moti Special jetzt auch wieder mal genau die richtige Wettervorhersage parat haben für uns mit ihrem Cold Days, Hot Nights. Also die Tage ziemlich kühl, die Nächte aber dafür umso heißer. Mit dieser Sendung, die ARD-Hitnacht ist hier.

Nach dem gesungenen Wetterbericht kommt jetzt auch noch Pamela mit ihrem lieben Morgengruß. Hallo Pamela. Und einem Foto, das sie aus dem Haus geschossen hat, auf dem man dann die nächtlich beleuchtete Straße ihres Wohnortes sieht und ein rot blinkendes Windrad am Horizont, wenn ich es mal so beschreiben darf. Ansonsten grauer Himmel. Und Pamela schreibt, so sieht's aktuell bei mir aus. Nix mit Regen, wie gemeldet. Ich wohne im Hauetal, das liegt in der Mitte von Bad Hersfeld und Fulda. Grüße an alle, die noch wach sind. Liebe Grüße, Pamela. Ui, dann sage ich mal, gut, dass die Gewitter vom Anfang der Nacht nun in den sanfteren, ruhigen Fall übergegangen sind. Und das vor allem deswegen auch nicht mehr so mit viel Aquaplaning gerechnet werden muss. Also man sollte schon damit rechnen, wenn es regnet, kann ja auch mal was zusammenfließen. Aber auf jeden Fall haben wir gerade keine aktuellen Verkehrsmeldungen dazu. Schönen Gruß, Pamela, und Dankeschön fürs Foto.

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1: Um 4 Uhr mit Olaf Knapp. Der erste Evakuierungstag der MV Hondius, an deren Bord es zu 8 mutmaßlichen Infektionen mit dem Hantavirus kam, ist erfolgreich verlaufen. An der Rückführungsaktion sind 23 Länder beteiligt. Heute soll sie zu Ende gehen. Aus Barcelona, Julia Macher.
2: 94 Menschen aus 19 Ländern wurden im Hafen Granadilla im Südosten Teneriffas unter großen Sicherheitsvorkehrungen von Bord gebracht und in ihre Herkunftsländer zurückgeführt, darunter auch 4 Passagiere aus Deutschland. Sie flogen mit einer niederländischen Maschine zunächst nach Eindhoven, reisen von dort begleitet von einem Ärzteteam nach Deutschland und begeben sich gemäß der Auflagen der jeweiligen Gesundheitsämter in Quarantäne. Wegen der langen Inkubationszeit empfiehlt die Weltgesundheitsorganisation WHO eine Isolation bis zu 42 Tagen.
1: Die Bundesregierung sucht offenbar Ersatz für die Marschflugkörper, die nach den Worten von US-Präsident Trump nun doch nicht nach Deutschland kommen sollen. Nach Informationen der Welt wird geprüft, ob ein deutsch-amerikanisches Joint Venture die Tomahawk-Waffensysteme produzieren könnte. Außerdem könnte Deutschland dem Bericht zufolge in der Türkei Raketen mit mittlerer und großer Reichweite kaufen. Das gilt als Übergangslösung, bis Deutschland mit europäischen Partnern eigene Raketen entwickelt hat. Bei den Verhandlungen für eine diplomatische Lösung des Iran-Kriegs ist weiter kein Durchbruch in Sicht. US-Präsident Trump ist nicht zufrieden mit der Antwort des Mullah-Regimes auf seinen jüngsten Vorschlag, den Krieg zu beenden. Aus New York, Giselle Ucar.
3: In einem knapp formulierten Posting auf seinem sozialen Netzwerk Truth Social erklärt Präsident Donald Trump, die Reaktion der Mullahs auf den US-Vorschlag zur Beendigung des Krieges gefalle ihm nicht. Staatsmedien zufolge hatte Teheran einen Text an Vermittler Pakistan überreicht. Dieser sehe ein Ende des Krieges an allen Fronten, insbesondere im Libanon, vor. Außerdem sei von Gewährleistung der Schifffahrtssicherheit die Rede. Konkreter werde der iranische Vorschlag nicht.
1: In der Fußball-Bundesliga hat der Hamburger SV sein letztes Heimspiel der Saison gewonnen. Der HSV besiegte Freiburg mit 3:2. Außerdem hat sich Heidenheim eine letzte Chance für den Klassenerhalt erarbeitet. Die Heidenheimer gewannen in Köln mit 3:1 und sind jetzt punktgleich mit Wolfsburg und St. Pauli. Außerdem gewann Union Berlin in Mainz mit 3:1. Das Wetter in Deutschland. Am Tage bei vielen Wolken zeitweise Regen oder Schauer. Vor allem in der Südosthälfte kann es Gewitter geben. Im Nordwesten ist es unbeständig. 9 bis maximal 20 Grad. Morgen dann wechselhaftes Schauerwetter, im Südwesten freundlicher bei 8 bis 15 Grad. Es ist 4.03 Uhr.
4: Schönen Dank für die aktuellen Informationen. Von mir jetzt noch 3 Verkehrsinformationen hinterher im Verkehrsservice der ARD-Hitnacht. Die Autobahn 7 Hamburg Richtung Flensburg ist zwischen Schleswig-Jagel und Schubi wegen Löscharbeiten gesperrt. Die Autobahn 81 Heilbronn Richtung Würzburg ist zwischen Weinsberg-Ellhofen und dem Kreuz Weinsberg wegen der laufenden Fahrbahnerneuerung bis 5 Uhr gesperrt. Und die Autobahn 620 Saarlouis Richtung Saarbrücken ist in Höhe Wattgassen wegen Reinigungsarbeiten bis 7 Uhr noch gesperrt. Ihnen unterwegs eine muntere Fahrt in den Montagmorgen hinein.
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4: Für alle Munteren ist Hanno Bauer hier im Studio in Magdeburg. Hi.

Christopher Cross, das sind die schönsten Töne für die Lauscherchen in der Nacht. Never be the same. Ja, und in der ARD-Hitnacht, die in den Tag des 11. Mai führt, haben wir jetzt gleich zweimal passende Musik zur Wetterlage. Max Werner ist voll up to date heute Nacht mit seinem frühen 80er-Hit Rain in May. Und weil wir den Sturm von Anfang der Nacht jetzt hinter uns haben, passen danach auch noch die Common Linnets, Calm After the Storm. So gut passt die Musik heute Nacht.

ruhiger nach dem Sturm. So ist das Wetter draußen auch. Hier ist die ARD-Hitnacht mit einer aktuellen Verkehrsmeldung. Die kommt von der Bundesstraße 75, wenn Sie unterwegs sind zwischen Hamburg-Neuland und Hamburg-Harburg-Mitte. Achtung bitte in beiden Richtungen. Hier sind Personen auf der Fahrbahn.

Smokey hier mit der damals so heißen Reggae-Musik in der ARD-Hitnacht It's Your Life und einer derer, die die jamaikanischen Reggae-Musikklänge in aller Welt berühmt gemacht hat und auch exportiert hat, ist er hier, Jimmy Cliff. Wir bleiben also im Takt, so ungefähr, mit seiner Reggae-Night. 4:26 Uhr ist es.

0: so schonkeln wir jetzt so langsam Richtung morgen. 4.30 Uhr ist es schon. Zeit für den aktuellen Verkehrsservice der ARD Hitnacht und das sind die Meldungen. A3 Köln Richtung Oberhausen zwischen Kreuz Leverkusen und Leverkusen Opladen. Achtung bitte, hier gibt es eine ungesicherte Unfallstelle. Dann A4 Erfurt Richtung Kirchheimer Dreieck zwischen Wildeck Obersuhl und Wildeck Hönebach. Gefahr durch ein totes Tier auf der Fahrbahn. Auf der A5 Karlsruhe Richtung Basel ist nach einem Unfall zwischen Aachen und Appenweier. Nur eine von drei Spuren frei mit Behinderungen ist hier zu rechnen. Die Autobahn 7 Hamburg Richtung Flensburg ist zwischen Schleswig-Jagel und Schubi wegen Löscharbeiten gesperrt. Und die Autobahn 620 Saarlouis Richtung Saarbrücken ist in Höhe Wattgassen wegen Reinigungsarbeiten gesperrt. Das Ganze wohl noch bis 7 Uhr. Ihnen unterwegs eine muntere Fahrt in den Montagmorgen hinein.
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0: Und für alle munter im Studio ist Tanne Bauer. Grüß Sie.

Mit diesem letzten Atemzug Eric Martins als Sänger von Mr. Big ist es 4.40 Uhr geworden. Nein, keine Angst, also letzter Atemzug, natürlich nur der letzte Ton. Es geht ihm ja mit seinen 65 Jahren gut. So, bei manchen geht's in Richtung Ende der Nachtschicht. Und Nena steht schon bereit, uns heimzuleuchten mit ihrem Lied. Sie wissen schon, das über den Leuchtturm.

Hier ist die ARD-Hitnacht mit einer aktuellen Falschfahrermeldung. Achtung bitte, auf der A3 zwischen Kreuz Nürnberg und Oberölsbach ist ein Falschfahrer gemeldet worden. Fahren Sie bitte ganz rechts und überholen Sie nicht. Auf der A3 zwischen Kreuz Nürnberg und Oberölsbach ist ein Falschfahrer unterwegs. Vorsicht in beiden Richtungen.

0: Ka-ching.
1: Ka-ching. Heute ist Montag nach Muttertag und dass Montag nicht unser aller Lieblingstag ist, das hat sich ja vielleicht auch schon rumgesprochen. Weiß nicht. Doch, glaub schon. Aber die Woche ist ja kurz. Also diesmal ist es gar nicht so schlimm, weil ja Himmelfahrt ansteht, Männertag. Für mich übrigens ein wirkliches Kuriosum. Warum kommt nach dem Muttertag eigentlich immer nur ein Montag, während nach Vatertag dafür ein ganzes Wochenende auf uns wartet? Denkwürdig.
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1: Und für alle, die darüber jetzt nachgrübeln, aber schon unterwegs sind, vielleicht noch einmal die Falschfahrerwarnung. Achtung bitte auf der A3 zwischen Kreuz Nürnberg und Oberösbach kommt Ihnen ein Falschfahrer entgegen. Vorsicht hier bitte in beiden Richtungen.

Love changes everything. Möge die Liebe Sie weiter durch den Tag begleiten. Wünscht Hanna Bauer, wenn Sie gleich mit Ihren ausgeschlafenen Frühradioleuten in den Morgen aufbrechen. Und wenn Sie doch noch nach 5 Uhr weiter die ARD-Hitnacht hören, bin ich auch noch ein Stündchen für Sie da. Wünsche aber ebenso nur zum Spaß auch Ihnen einen schönen Tag. Warum auch nicht?

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1: Um 5 Uhr mit Olaf Knapp. Der erste Evakuierungstag der MV Hondius, an deren Bord es zu 8 mutmaßlichen Infektionen mit dem Hunter-Virus kam, ist erfolgreich verlaufen. An der Rückführungsaktion sind 23 Länder beteiligt. Heute soll sie zu Ende gehen. Aus Barcelona Julia Macher.
2: 94 Menschen aus 19 Ländern wurden im Hafen Granadilla im Südosten Teneriffas unter großen Sicherheitsvorkehrungen von Bord gebracht und in ihre Herkunftsländer zurückgeführt, darunter auch 4 Passagiere aus Deutschland. Sie flogen mit einer niederländischen Maschine zunächst nach Eindhoven, reisen von dort begleitet von einem Ärzteteam nach Deutschland und begeben sich gemäß der Auflagen der jeweiligen Gesundheitsämter in Quarantäne. Wegen der langen Inkubationszeit empfiehlt die Weltgesundheitsorganisation WHO eine Isolation bis zu 42 Tagen.
1: US-Präsident Trump hat Teherans offizielle Antwort auf den jüngsten amerikanischen Vorschlag in den Verhandlungen zur Beendigung des Krieges als völlig inakzeptabel bezeichnet. Details zur iranischen Antwort gab er nicht bekannt. Laut der iranischen Nachrichtenagentur Tasnim forderte Teheran ein Ende des Kriegs an allen Fronten, die Aufhebung der Sanktionen und den Stopp der Blockade iranischer Häfen. Der US-Vorschlag zielte auf 30 Tage Verhandlungen. In Brüssel berät heute eine internationale Koalition darüber, wie verschleppte ukrainische Kinder wieder in ihre Heimat gebracht werden können. Mit dabei sind Vertreter der EU, der Ukraine, Kanadas und von Hilfsorganisationen. Aus Brüssel Thomas Spickhofen.
3: Tausende ukrainische Kinder wurden seit Kriegsbeginn verschleppt, mindestens 20.000 nach Einschätzung von Kommission und ukrainischer Regierung. Gerade einmal 2.200 von ihnen konnten den Angaben zufolge bislang in ihre Heimat zurückgebracht werden. Die internationale Koalition zur Rückführung der ukrainischen Kinder, die sich heute Nachmittag in Brüssel trifft, soll dabei helfen. Sie wurde vor 2 Jahren von Kanada und der Ukraine ins Leben gerufen. Seit September vergangenen Jahres ist auch die EU Mitglied. Die Initiative soll das Thema im öffentlichen Bewusstsein halten sowie finanzielle und diplomatische Unterstützung organisieren.
1: In der Fußball-Bundesliga hat der Hamburger SV sein letztes Heimspiel der Saison gewonnen. Der HSV besiegte Freiburg mit 3:2. Außerdem hat sich Heidenheim eine letzte Chance für den Klassenerhalt erarbeitet. Die Heidenheimer gewannen in Köln mit 3:1. Und sind jetzt punktgleich mit Wolfsburg und St. Pauli. Außerdem gewann Union Berlin in Mainz mit 3:1. Das waren die Nachrichten.
4: Ich habe heute Morgen sehr viel Zeit damit verbracht, mir die Tabelle anzugucken und zu überlegen, wer jetzt wie im letzten Spieltag spielen muss, damit er noch in die Relegation kommt. Denn wenn St. Pauli gegen Wolfsburg gewinnt, wären sie theoretisch, aber wenn Heidenheim dann auch gewinnt, dann wären die ja wieder, ich hab's nicht verstanden, weil in der Zeitung auch irgendwas stand, was für mich nicht logisch war.
5: Hast du auch nach Holstein Kiel geguckt, gegen was Platz 10 hattest du für?
4: Ja, 11 sind sie jetzt.
5: Letzte Woche war noch 9, jetzt 11. Könnte 10 werden.
4: Es könnte, mit dem Sieg im letzten Spiel könnte meine Prognose mit 10 noch was werden. 3:05, NDR 1 Welle Nord, gucken wir erstmal, ob wir 10 Grad erreichen heute.
5: Oh ja, das auf jeden Fall. Sind wir sogar an einigen Stellen heute Morgen schon sehr mild durch die vielen Wolken in der Nacht und im Laufe des Tages, also in Gudow maximal 10 Grad, da ist nicht mehr drin, aber 13 werden es heute auf Pellworm. Deutlich kühler als die vorigen Wochen, auch deutlich weniger Sonne. Heute sind dicke Wolken unterwegs und es kann vor allem im Südosten heute auch mal so ein bisschen Regen geben. An den Küsten auch noch ein bisschen windig dazu und die Woche, die bleibt so. Also ein bisschen unterkühlt, ein bisschen wechselhaft, überall mal so ein bisschen Regen im Lauf der Woche und zum Donnerstag hin zum Feiertag auch nur 14 Grad maximal.
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5: 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A7 Richtung Flensburg zwischen Schleswig-Jagel und Schubü. Da ist die Autobahn gesperrt, da laufen aktuell Löscharbeiten. Und in Hamburg, da war ja Großhafengeburtstag am Wochenende, noch sind ein paar Straßen gesperrt. Vor allem im Hafenbereich, das soll bis 12 Uhr dauern, dann ist abgebaut. Gute Fahrt allen unterwegs.
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4: 4:05, guten Morgen.
5: Moin.
4: Ja, endlich wieder eine Woche mit nur 4 Arbeitstagen.
5: Das wie wir es im Mai gewohnt sind, ne?
4: Genau, so brauchen wir das. Donnerstag ist ja frei, das ist schon mal gut zu wissen. Also ganz entspannt rein in den Montag mit Musik von ABBA, SOS, wir haben Michael the Mechanics und auch Phil Collins.
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0: 14 Minuten nach 5 ist es. Guten Morgen. 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

0: ist 5:30. Was heute Morgen wichtig ist, hören wir jetzt von Peter Stahl.
1: Guten Morgen.
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3: Im Land werden ab heute Hochspannungsleitungen kontrolliert. Dazu setzt der Betreiber SH Netz ab heute Hubschrauber ein. Es geht um rund 465 Kilometer des Hochspannungsnetzes. Das dauert wohl rund 1,5 Wochen. SH Netz will dabei die Leitungen und Masten untersuchen. Ziel ist es, dort Schäden möglichst früh zu erkennen. Autofahrer müssen sich auf der A23 im Kreis Pinneberg ab heute Abend bis Pfingstmontag auf Einschränkungen einstellen. Laut Autobahn GmbH wird zwischen Halstenbek-Ruppunder und Halstenbek-Rellingen in Richtung Heide die Straße saniert. Ab dem 21. Mai wird dann die A23 zwischen Eidelstedt und Pinneberg Süd gesperrt. Bürgermeisterwahl in Trittau und Rheinbek im Kreis Stormarn. In Trittau haben die Wähler gestern Patrick Marsian von der CDU mit 52,8% zum neuen Bürgermeister gewählt. Dennis Blum von Bündnis 90 Die Grünen erhielt laut Wahlleitung 47,2%. In Rheinbek sprachen sich 86,6% der Wähler dafür aus, dass Björn Warmer Bürgermeister der Stadt bleiben soll. Er war der einzige Kandidat.
0: 5.31 Uhr, NDR 1 Welle Nord mit dem Wetter für uns in Schleswig-Holstein. Und heute beginnen ja die Eisheiligen. Bis Freitag geht das Ganze. Wir beginnen mit Mamertus. Und was der so im Gepäck hat, das weiß Mandy.
4: Ja, aber erstaunlich, dass das wirklich hinhaut dieses Jahr. So exakt, ne? Wir hatten so eine schöne Woche vorige Woche. Und jetzt kalt. Wobei heute Morgen ist es milder durch die vielen Wolken. Wir starten bei so um die 8 bis 11 Grad und haben als Höchstwerte 10 bis 13. Mehr ist gar nicht mehr drin. Sonne schon für 1 bis 6 Stunden. Sehr verteilt im Land, zwischendurch immer auch mal dickere Wolken. Um Südosten vor allem Regenschauer. An den Küsten kann es auch windig sein. Und so geht es die ganze Woche weiter, weil die Eisheiligen halt auch die ganze Woche andauern. Also selbst am Feiertag nur 14 Grad höchstens.
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4: Im Moment nichts. Gute Fahrt wünschen wir.
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0: Schönen Start in die neue Woche. 5.32 Uhr ist es und das ist doch der Traum eines jeden kleinen Mädchens hier bei uns in Schleswig-Holstein. Juna ist 6 Jahre alt, kommt aus Norderstedt und reitet jeden Morgen auf einem Pony in die Schule.
4: Ach, wie schön. Und das macht sie nicht nur zum Spaß, sondern dieser Ausritt ist für das Pony lebenswichtig. Die ganze Geschichte vom Pony-Taxi in Norderstedt gibt es gleich bei uns in 9 Minuten.
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0: NDR 1, Welle Nord ist hier um 5.41 Uhr. Guten Morgen. Dürfen Kinder mit dem Pony eigentlich auf dem Radweg reiten? Weiß ich gar nicht. Juna ist jetzt 6 Jahre alt, kommt aus Norderstedt und reitet tatsächlich jeden Morgen auf einem Pony zur Grundschule an der Niendorfer Straße.
1: Ja, das haben ja schon einige überlegt wegen der hohen Benzinkosten. Und vielleicht wollten das einige schon immer machen aus Spaß. Bei ihr gibt es aber einen ganz anderen Grund. Denn der Ausritt ist für das Pony wirklich überlebensnotwendig. Leo, so heißt das Pony, hat nämlich Asthma. Wohnt auf dem Pferdehof von Junas Mutter, zu Hause direkt. Und Leo muss morgens dann erstmal als Therapie in die Sohlekammer zum Durchatmen. Und danach braucht das Pferd ein bisschen Bewegung.
0: Mhm. Ja, das Pony Leo holt Juna dann auch mittags wieder ab. Kommen sie gemeinsam mit der Mama Jenny. Der Nachteil ist natürlich, wenn sie von der Schule nach Hause kommt, muss sie erstmal Leo striegeln und füttern, bevor es selber Mittagessen gibt. Naja, sie muss länger auf ihr Mittagessen haben. Achso, Entschuldigung, ich habe nicht diese Mädchendenke.
2: Ist doch toll.
0: Also ich wollte immer erstmal was essen, wenn ich nach Hause kam.
1: Wobei, ich sage das mittlerweile auch bei meinen Tieren. Ich muss erstmal was essen, wenn ich in Ohnmacht falle vor Hunger, kann ich meine Tiere auch nicht mehr füttern.
0: Nee, bevor du über die Kaninchen herfällst, dann lieber
1: nicht. Ey, so weit ist es nicht. Dann hoffen wir, dass ihr heute Morgen auf dem Weg zur Schule auch einen trockenen kleinen Austritt hat. Und viel Spaß dabei. Oh.

0: Wir sind Manny und Horst bei NDR 1 Welle Nord um 5.49 Uhr. Sonntag wird Udo Lindenberg ja 80 Jahre alt. Und wenn das Wetter jetzt nicht mehr ganz so frühlingshaft ist, so ein bisschen kühler, könnten Sie sich mal einen Abend vor den Fernseher setzen. Seit gestern ist ja die große Doku über ihn in der ARD Mediathek zu sehen.
1: Wie schön, dass du das erlaubst. Dein jederzeit Allzeit-Hobby jetzt auch für andere Menschen.
0: Ja, jeder darf mal in den Fernseher glotzen.
1: Aber ein Highlight darin sind alte Interviews mit seinen Lehrern. Die erzählen, Udo war nie besonders gut in der Schule, an der Grundschule Gronau in Westfalen. Ja, einfach. Das hat eine Ausnahme gemacht.
2: Als ich 1961 an diese Schule kam, stellte ich wohl fest, dass Udo im Gegensatz zu den anderen Fächern im Fach Musik sehr auffällig sich verhielt, indem er ein sehr interessiertes Wesen zeigte, schon Fachkenntnisse besaß und ein freudiger Mitarbeiter war.
1: Almut Gilhaus war das, ehemalige Musiklehrerin von Udo Lindenberg. Er kommt natürlich selbst auch zu Wort, erzählt, wie er dann von seiner freudigen Mitarbeit im Musikunterricht zum Posaunenchor in Gronau gekommen ist.
3: Und da hatten die ganzen Instrumente und da konnte man sich Instrumente ausleihen und die mal ausprobieren. Klarinette, Tuba, also Schlagzeug. Aber ich merkte schnell, das Schlagzeug ist schon mein Ding.
0: Ja, hat ja zu Beginn seiner Karriere in der Band von Klaus Doldinger unter anderem die Tatortmelodie getrommelt. Dann selber große Karriere gemacht, auf dem Kiez ja auch viel als Schlagzeuger da in etwas anrüchigen Shows gespielt. Udo, Rebell, Rockstar, Ikone, ab sofort in der ARD Mediathek. Und wir hören ihn jetzt auch mit Club der Millionäre bei NDR 1 Welle Nord.

0: In Rheinbeek und Trittau gab es gestern Bürgermeisterwahlen. Die Ergebnisse sind gleich ein Thema. Und SH-Netz guckt sich ab heute die Hochspannungsleitungen landesweit per Hubschrauber an. Warum, hören wir jetzt auch in den Nachrichten um 6 mit Peter Stahl.
1: Guten Morgen.
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3: Ja, entlang der Hochspannungsleitungen im Land kann es ab heute etwas lauter werden, unter anderem in den Kreisen Stormarn, Ostholstein und im Herzogtum Lauenburg. Mit Hubschraubern werden nämlich rund 465 Kilometer des Hochspannungsnetzes kontrolliert, und zwar innerhalb der kommenden 1,5 Wochen. Die Betreibergesellschaft SH-Netz will dabei Leitungen und Masten untersuchen. Linda Ebner, wie funktioniert das Ganze denn?
4: Also der Pilot steuert den Hubschrauber bis auf rund 30 Meter an die Hochspannungsleitungen heran und schwebt dann für kurze Zeit im Flug neben ihnen. So können sich die Experten mit Laserscannern, Wärmebild und Spezialkameras die Seile und Armaturen genauer ansehen. Ja, und dann kommt noch eine künstliche Intelligenz zum Einsatz, die eine digitale Kopie der echten Stromleitungen und Masten erstellen soll. Die soll die bisherige Sichtkontrolle aus dem Hubschrauber ergänzen und präziser machen, heißt es von SH-Netz. Ziel ist es, Schäden an Masten oder Leitungen frühzeitig zu erkennen. Außerdem sollen Veränderungen und Abweichungen zu der vorherigen Inspektion ausgewertet werden. Die Flugrouten werden tagesaktuell geplant und sind wetterabhängig, heißt es von einer Sprecherin von SH-Netz.
3: Der erste Evakuierungstag vom Kreuzfahrer MV Hondius, wo es zu 8 mutmaßlichen Infektionen mit dem Hantavirus kam, ist erfolgreich verlaufen. Daran sind 23 Länder beteiligt. Heute soll die Aktion zu Ende gehen. Aus Barcelona, Julia Macher.
5: 94 Menschen aus 19 Ländern wurden im Hafen Granadilla im Südosten Teneriffas unter großen Sicherheitsvorkehrungen von Bord gebracht und in ihre Herkunftsländer zurückgeführt, darunter auch 4 Passagiere aus Deutschland. Sie flogen mit einer niederländischen Maschine zunächst nach Eindhoven, reisen von dort begleitet von einem Ärzteteam nach Deutschland und begeben sich gemäß der Auflagen der jeweiligen Gesundheitsämter in Quarantäne. Wegen der langen Inkubationszeit empfiehlt die Weltgesundheitsorganisation WHO eine Isolation bis zu 42 Tagen.
3: Die A23 ist eine der wichtigsten Pendlerstrecken zwischen Schleswig-Holstein und Hamburg. Wer mit dem Auto unterwegs ist, muss sich auf einem Abschnitt im Kreis Pinneberg ab heute Abend bis Pfingstmontag auf Einschränkungen einstellen. Denn laut Autobahn GmbH wird dort die Fahrbahn saniert. Pia Klaus mit den Einzelheiten.
6: Die zuständige Autobahn GmbH erneuert zwischen Hamburg-Eidelstedt und Pinneberg Süd den sogenannten Flüsterasphalt, der den Autobahnlärm etwas schluckt. Zunächst werden dafür die Anschlussstellen Halstenbeek-Kruppunder und Halstenbeek-Rellingen in Fahrtrichtung Heide gesperrt. Da ist bis Pfingstmontag, also bis zum 25. Mai, kein Auf- bzw. Abfahren möglich. Die Bauarbeiten werden rund um die Uhr in einem Schichtsystem durchgeführt, damit sie möglichst schnell beendet werden können. Deshalb dauert die Vollsperrung zwischen den Anschlussstellen Hamburg-Eidelstedt und Pinneberg Süd auch lediglich 5 Tage, heißt es von der Autobahn GmbH. Die Sperrung des gut 6 Kilometer langen Abschnitts beginnt dann am Abend des 21. Mai. Am Pfingstmontag sollen die Arbeiten dann fertig werden.
3: In Trittau und Rheinbeek im Kreis Stormarn hat es gestern Bürgermeisterwahlen gegeben. In Trittau haben die Wähler Patrick Masian von der CDU mit 52,8% zum neuen Bürgermeister gewählt. Dennis Blum von Bündnis 90 Die Grünen erhielt laut Wahlleitung 47,2%. Die Wahlbeteiligung lag bei 45,1%. Der amtierende Bürgermeister Oliver Mesch war nicht mehr zur Wahl angetreten. In Rheinbeek sprachen sich 86,6% der Wähler dafür aus, dass Björn Warmer Bürgermeister der Stadt bleiben soll. Er war der einzige Kandidat. Die Wahlbeteiligung in Rheinbeek lag bei 23,3%. In der Fußball-Bundesliga hat der Hamburger SV sein letztes Heimspiel der Saison gewonnen. Der HSV besiegte Freiburg mit 3:2. Außerdem hat sich Heidenheim eine letzte Chance für den Klassenerhalt erarbeitet. Die Heidenheimer gewannen in Köln mit 3:1 und sind jetzt punktgleich mit Wolfsburg und St. Pauli. Außerdem gewann Union Berlin in Mainz mit 3:1.
0: 4:06, NDR1 Welle Nord mit dem Wetter für uns in Schleswig-Holstein. Ja, kurze Woche. Viele Schüler haben sogar die ganze Woche frei wegen Himmelfahrt am Donnerstag. Bewegliche Ferientage einfach mal nochmal reingeschoben. Aber das Wetter wird jetzt erstmal unbeständiger.
1: Wir haben hier und da mal so ein bisschen Regenschauer und dickere Wolken und wir haben auch ganz schön viel an Temperaturen verloren, vor allem wenn die Sonne nicht so schön wärmt. Höchstwerte heute 10 Grad in Gudow, 13 auf Pellworm. Im Norden, in Nordfriesland und zur dänischen Grenze hin haben wir im Moment keine Wolken, deswegen ist es über Nacht ganz schön ausgekühlt. Wir starten mal mit 3 Grad auf Sylt und 2 nur in Husum, dagegen 9 auf Fehmarn und in Lübeck. Heute kann es im Südosten ein bisschen Regen geben. Ansonsten so ein Mix aus Sonne und dickeren Wolken. Die Sonne für bis zu 6 Stunden maximal bei uns. Und an den Küsten kann es auch noch ganz schön windig werden. Die nächsten Tage geht es so weiter. Selbst am Feiertag, am Donnerstag, nur bis 14 Grad und wechselhaft.
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1: Da gibt es im Moment keine Meldung. Gute Fahrt wünschen wir.
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0: Schönen Montagmorgen, es ist 5:05.
1: Moin.
0: Gleich wieder ein schönes Best-of aus dem Schlemmer-Bistro.
7: Meine Mutter will sich jetzt ja pendeln lassen ins Schlafzimmer.
8: Also sowas?
9: Also Udo, ich habe gar nichts gehört. Was soll der denn nur wieder? Also.
1: Was Sie genau da vorhaben, gibt's gleich in Frühstück bei Stefanie.
0: Vorher gibt's Camouflage mit Love is a Shield und diesen 80er von Madonna. Hier ist True Blue.
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0: 13 Minuten nach 6, hier ist NDR 1, Welle Nord, guten Morgen. Und ich wollte dich gerade fragen, ob du dein Schlafzimmer irgendwie nach Pyongyang ausgerichtet hast, oder wie heißt das nochmal?
1: Was habe ich? Pyongyang?
0: Meinst du, das war eine Stadt. Ne?
1: Yin und Yang, meinst du das?
0: Yin und Yang.
1: Ja, schwarz und weiß.
0: Aber es gibt auch dieses, wie nennt man das denn, wenn man die Wohnungsanrichtung nach irgendwas? Na,
1: Ayurveda war ja eher eine Lebensweise, keine Ahnung.
0: Dass du nicht weißt, was ich gerade meine.
1: Nee, du bist komisch. Was ist denn mit dir? Du bist wie Udo.
0: Ach so.
1: Echt?
0: Ja.
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3: Es ist ja, wie es ist.
2: Und das sind ihre Gäste. Herr Ahlers.
4: Na, ja, tut dir nichts zu sagen.
2: Udo.
5: Ja, das kann's haben.
2: Und Opa Gerke.
6: Steffi, machst du mir Mettbrötchen?
3: Nee, muss ich ja schmieren. Mich und sogar nehmt ihr selber, ne? Was gibt's Neues?
7: Ja. Meine Mutter will sich jetzt ja pendeln lassen ins Schlafzimmer.
6: Also sowas?
3: Also Udo, ich hab gar nichts gehört. Was soll der denn nur wieder? Also.
7: Nein, das ist Esoterik. Der stellt er mit so einem Gerät fest, ob meine Mutter Strahlungen im Bett hat, weil sie wird nachts ja immer wach.
4: Ja, weil du da wieder zum Kühlschrank taperst.
7: Nein, der Typ hat schon gesagt, da ist was mit. Ja. So ein Haus, da sind so mediterrane.
3: Ach so.
7: Da muss jetzt so eine esoterische Tierpappe und dann geht das wieder.
3: Siehste, und genau das ist auch diesem Mario von meiner Schwester passiert. Der war ja Kurier für eine Baufirma.
7: Ja.
3: Und die wollten eine Wohnung verkaufen.
4: Ach nein.
3: Ja, die stand 2 Jahre leer. Dann sagten sie, da ist was mit.
7: Mhm.
3: Da wären so komische Nazi-Geister im Keller oder so.
7: Sieh's?
3: Dann kam da so ein Schamone aus Tschechien mit so einer kleinen Spüliflasche.
4: Nee, ne.
7: Du, mit Spüli kriegst du das doch gar nicht weg. Also allein schon.
3: Nein, so Zauberspüli.
4: Oh.
3: Und so ein Fensterwischer. Und der wollte mal im Keller so eine Geisterreinigung machen.
4: Lass mich raten, gegen Vorkasse?
3: 2500 Euro. Nu warte. Er denn also allein in den Keller rein, über Nacht. Alle anderen mussten draußen bleiben. Das wollte er nämlich nicht haben. Dann sprühte er da drin so rum und nun...
4: Was nun?
3: Ja, nun nach weiteren 6 Monaten hatten sie die Wohnung verkauft. Glaubst du oder glaubst nicht?
6: Ja, im Seniorenblatt gab's auch immer so eine Werbung von so einer Frau. Ich bespreche Watzen und Gürtelarthrose.
3: Was willst du mit der denn besprechen? Das ist ja langweilig. Nein, nein. Es gibt Dinge zwischen Himmel und Hölle, denen man in unsere, also von der Grundschule in Traum noch nicht begegnet war. Das hat Alfred Einstein gesagt.
4: Hör dir mal zu.
3: Hab ich mal eine Glamour gelesen.
4: Ah, dann weiß ich Bescheid.
3: Ne?
4: Was macht deine Rätsel, Franz?
3: Also.
6: Ich brauch noch Sommergetränk mit 6 Buchstaben.
3: Wodka O.
6: Jawohl.
7: Ich nehme auch rein.
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0: 6.22 Uhr, NDR 1, Welle Nord. Hier sind Mandy und Horst. Erstmal mit wichtigen Meldungen von der Straße.
1: A7 Richtung Flensburg, zwischen Hamburg-Stellingen und Dreieck Hamburg-Nordwest. Vorsicht, hier liegt eine Plane. Und zwischen Schleswig-Schubü und Tarp, hier liegen Gegenstände.
0: Ja, ist ein bisschen schade, falls Sie sich Urlaub genommen haben oder frei in dieser Woche. Das Wetter ist ja ein bisschen unbeständiger und kühler jetzt. Obwohl wir im schönen Mai sind und normalerweise fliegen ja jetzt schon die Maikäfer wie wild durch die Gegend.
1: Denen ist jetzt auch zu kalt. Das machen wir am liebsten bei 20 Grad. Aber apropos Maikäfer, ist doch mal die beste Gelegenheit, ein bisschen was über den Maikäfer zu lernen oder zu raten. In unserem kleinen Guten-Morgen-Rätsel, fast aber falsch. Ich habe einen spannenden Fakt über Maikäfer herausgefunden. Und wir raten das jetzt mal gemeinsam. Horst, hier im Studio.
0: Ne? Also wenn ich nicht drauf komme, dann dürfen Sie natürlich wieder unter die Arme greifen und aushelfen. Es ist naheliegend, dass ich nicht drauf komme.
1: Also überlegen Sie mal mit, nicht googeln, sondern überlegen. Maikäfer haben ja so große Fühler.
0: Ja.
1: Mit denen können sie tasten und sich auch putzen zum Beispiel. Aber sie sind für eine Sache auch noch ganz besonders wichtig. Wofür? Wofür braucht der Maikäfer seine großen Fühler?
0: Ja? Sehr einfach.
1: Na?
0: Ja, damit können Sie Radio hören. Also wir empfangen Radioprogramme und warten darauf, dass wir sagen, es ist jetzt Maikäferzeit, damit Sie wissen, Sie können losfliegen.
1: Weißt also, nee, Maikäfer wartet man ein bisschen. Ja, ist noch nicht so weit.
0: Doch nicht?
1: Nee.
0: Vielleicht spielen Sie damit Tennis.
1: mit so einem Schaubkörnchen.
0: Die müssen ja auch sich die Zeit vertreiben in der Zeit, in der keine Maikäferzeit ist. Dann sind sie in Tennishallen
1: und alles spielen klar. So ein bisschen. In Maikäfer-Tennishallen. Nee, falsch.
0: Okay, brauche ich vielleicht doch Hilfe?
1: Ich glaube schon. Also vielleicht irgendwas, was im biologischen Sinne irgendwie auch Sinn macht, so für die Natur und so. Warum haben Maikäfer so große Fühler? Das ist eigentlich ziemlich witzig auch. Gerne mal Bescheid geben in der NDR Schleswig-Holstein-App. Entweder mit Telefonnummer oder gerne eine Sprachnachricht schicken. Wir wollen in den nächsten 20 Minuten auflösen.
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1: Ja, heute geht's los. Jetzt um 6.30 Uhr erstmal die wichtigen Infos von Peter Stahl.
2: Guten Morgen.
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3: Hubschrauber kontrollieren von heute an 1,5 Wochen lang das Hochspannungsnetz bei uns im Land. Laut SH-Netz geht es rund 465 Kilometer Leitungen, die untersucht werden sollen. Dabei geht es darum, ob es Schäden an den Leitungen oder Masten gibt. Bei dem Kreuzfahrtschiff mit dem Hunter-Virus soll heute die Evakuierungsaktion zu Ende gehen. 4 deutsche Passagiere sind schon gestern von Bord geholt worden. Sie wurden erst von Teneriffa nach Eindhoven in den Niederlanden geflogen. Von dort haben dann Rettungswagen sie noch in der Nacht in ihre Heimatorte gebracht. Wie es dort weitergeht, entscheiden die Gesundheitsbehörden vor Ort. Bürgermeisterwahl in Trittau und Rheinbeek im Kreis Stormarn. In Trittau haben die Wähler gestern Patrick Masian von der CDU mit 52,8% zum neuen Bürgermeister gewählt. Dennis Blum von Bündnis 90 Die Grünen erhielt laut Wahlleitung 47,2%. In Rheinbeek sprachen sich 86,6% der Wähler dafür aus, dass Björn Warmer Bürgermeister der Stadt bleiben soll. Er war der einzige Kandidat.
1: 6.31 Uhr, NDR 1 Welle Nord mit dem Wetter für uns in Schleswig-Holstein. Und das ist interessant, Grömitz ist bei einem großen Ferienhausportal der meistgefragte Einzelort in ganz Deutschland für die Sommerferien. Ne? Also nicht, wenn die Leute nach einer Region, sondern wirklich nach einem Ort, dann wollen sie gerne nach Grömitz. Und ich kann es verstehen, da sind wir ja auch gerne mit unserem NDR-Festival auch in diesem Jahr wieder. Das verrate ich jetzt einfach schon mal heimlich. Mhm. Da ist es einfach toll.
4: Ich hoffe, man ist da auch ein bisschen wetterunabhängig, denn Grömitz und so die Ostseeseite, die hat es ein bisschen trüb heute. Viele dicke Wolken, die wenigste Sonnenscheindauer und im Südosten, da kann es sogar, und du triffst Grömitz mit dazu, da kann es ein bisschen Regen heute im Laufe des Tages geben. Bisschen schöner ist es zur dänischen Grenze hin. Da haben wir auch in Nordfriesland heute bis zu 6 Stunden Sonne als Maximum und sonst mal ein paar leichtere Wolken, aber an den Küsten auch ein stärkerer Wind, der macht es gefühlt noch kälter. Wir starten mit 2 Grad an der Nordseeküste, 9 Grad aktuell in Grömitz und sind dann am Nachmittag zwischen 10 und 13 Grad. Also nicht ganz so viel im Moment, ne? Mit dem Wind ist es eh noch mal kälter. In den nächsten Tagen bleibt das auch so, selbst am Feiertag am Donnerstag 14 Grad höchstens und wechselhaft.
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4: 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A1 Bremen-Hamburg zwischen Harburg und Stellhorn. Defektes Fahrzeug und Vorsicht, hier liegen Metallteile. A25 Geesthacht-Hamburg zwischen Bergedorf und Neu-Allermöhe-West. 2 Kilometer stockender Verkehr. Allen unterwegs, gute und sichere Fahrt.
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1: Am 11. Mai. Guten Morgen. Und gerade steht die Frage im Raum, warum der Maikäfer so große Fühler hat, beziehungsweise wofür er die braucht, was er damit macht. Unser kleines NDR 1 Welle Nord Morgenrätsel.
4: Horst hat es eben schon vergeblich versucht zu lösen.
1: Sehr einfach. Na? Ja, damit können Sie Radio hören. Also wir empfangen Radioprogramme und warten darauf, dass wir sagen, es ist jetzt Maikäferzeit, damit Sie wissen, Sie können losfliegen.
4: Also, passt aber falsch. Ja. Unter anderem hat Maike noch geschrieben, mein Sohn ist 8 Jahre alt und der sagt, Maikäfer tasten und riechen sich mit ihren Fühlern durch die Gegend. Ah, da ist schon was Wahres dran. Okay. Reicht mir aber noch nicht ganz.
1: Wenn Sie noch eine Idee haben, schnell eine Sprachnachricht schicken über die NDR Schleswig-Holstein App oder auch kostenlos anrufen. 08000 96 66 66. Die Antwort haben wir dann ja hoffentlich gleich.
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0: Moin, Mandy und Horst hier bei NDR 1 Welle Nord um 6.42 Uhr. Maikäfer, warum hast du so große Fühler? Ja, unser kleines NDR 1 Welle Nord Guten Morgen Rätsel heute früh. Fast, aber falsch.
1: Und Horst hat es gerade ganz süß versucht zu lösen.
0: Vielleicht spielen sie damit Tennis.
1: mit so einem Staubkörnchen.
0: Die müssen ja auch sich die Zeit vertreiben in der keine Maikäferzeit ist. Da sind sie in Tennishallen
1: und alles
0: dann spielen
1: klar.
0: Sie so ein bisschen links,
1: in Maikäfer-Tennishallen.
0: Okay, brauche ich vielleicht doch Hilfe?
1: Ich glaube schon. Wie schön, dass wir uns auf Sie verlassen können. Vielen, vielen Dank dafür. Wir haben ganz viele Sprachnachrichten bekommen. Und unter anderem hat sich Topper gemeldet.
2: Moin. Diese Fühler erinnern mich damals schon als Kind an so kleine Antennen.
1: Ja.
2: Das ist ein ganz wichtiges Organ dieses Maikäfers. Unter anderem dient es der Fortpflanzung. Bei dem Weibchen zum Beispiel fühlen sie mit diesen Antennen, in Anführungsstrichen, auf dem Boden, um die richtige Eiablage zu finden. Es ist auch eine Art Riechorgan für die Maikäfer. Also es ist ein ganz, ganz wichtiges Teil oder ein ganz wichtiges Organ für das kleine Tierchen. Schon der Hammer, oder?
1: Kleine Ergänzung noch dazu, sie riechen auch ihre Partnerinnen mit den Fühlern. Die haben tausende Sinneszellen da dran und riechen sie erstmal. Ja, was jetzt, die Fühler oder die Partnerin?
0: Die Weibchen, ja.
1: Genau, das ist das Besondere am Maikäfer. Deswegen die großen Fühler, die machen quasi alles mit den Fühlern. Auch Fummeln. Ja, fühlen
0: jetzt,
1: halt.
0: Jetzt wird es mir zu wild hier, aber das haben wir damit geklärt. Also eigentlich machen sie alles. Das wäre jetzt meine Antwort gewesen. Was machen die mit den Fühlern? Ja, alles.
1: Ja, hast du aber nicht gesagt, mein Freund.
0: Nee, also Tennis war nicht dabei. Also von wegen alles. Ja, da müssen wir auch mal klären. Aber danke, wissen wir wieder was.
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0: Michael, der Michael Jackson Kinofilm, bricht ja im Moment alle Rekorde. Heal the World hier bei NDR 1 Welle Nord um 6.52 Uhr. Und wer morgens so zur Arbeit fährt, der kennt das. In der Dämmerung muss man aufpassen, dass einem kein Reh vors Auto läuft oder wir vielleicht einem Wildschwein begegnen. Eher selten ist dagegen eine Schildkröte auf der Straße.
1: Annette aus Wedel ist aber genau das jetzt passiert in Pinneberg auf dem Zubringer zur A23 Rellinger Straße. Da war eine Schildkröte unterwegs und da muss ich auch ziemlich gute Augen gehabt haben. Die war ja so ungefähr so groß wie eine Hand, eine griechische Landschildkröte. Ja, und dann hat sie die da gesehen und gedacht, was mache ich denn? Ich kann die doch jetzt hier nicht auf der Autobahn lassen. Hat angehalten, sie eingesammelt und mit zur Arbeit genommen.
0: Ja, ihre Arbeit, das ist eine Modeboutique, hat erstmal 10 Minuten in so einem tiefen Teller mit Wasser gebadet, den Annette ihr dahingestellt hat. Soll eigentlich nur daraus trinken, aber hat gebadet, hat dann Salatkopf und eine Gurke weggehauen, ist durch den Laden gerannt wie eine Verrückte, also im Schildkrötentempo. Hat die ganze Deko verschoben und die Kundinnen waren alle wirklich begeistert, haben der Schildkröte auch gleich einen Namen verpasst. Sie heißt Hugo, wegen Hugo Boss natürlich.
1: Ja, Annette hat dann nebenbei Polizei, Ordnungsamt, den Tierheim angerufen, irgendwie versucht herauszufinden, wer die Schildkröte vermisst. Aber da war bisher nichts, hat sich keiner gemeldet. Ja, und dann haben sie für Hugo in der Modeboutique erstmal eine Umkleidekabine freigeräumt, ihm so ein kleines Bett und Decke gebaut, damit er auch mal pennen konnte. Ein aufregender Tag für so eine Schildkröte, ne? Mittlerweile ist Hugo in einer professionellen Pflegestation untergebracht, aber Annette hofft immer noch, dass der richtige Besitzer sich meldet.
0: Also wenn Sie in Pinneberg wohnen und eine Schildkröte vermissen, die wahrscheinlich nicht wirklich Hugo heißt, dann gerne bei uns melden. Wir würden das weitergeben, damit die Schildkröte wieder dahin kommt, wo sie hingehört.
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0: Auf der A23 wird es wohl ab heute Abend eng. Das ist gleich ein Thema. Und entlang der Hochspannungsleitungen im Land kann es ab heute ein bisschen lauter werden. Auch darum geht es jetzt in den Nachrichten um 7 mit Peter Stahl.
1: Guten Morgen.
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1: Ein Hubschrauber inspiziert von heute an Hochspannungsleitungen bei uns in Schleswig-Holstein. Laut Netzbetreiber SH Netz sollen innerhalb von 1,5 Wochen rund 465 Kilometer Freileitungen in allen Landesteilen abgeflogen werden. Linda Ebner dazu.
3: Mit Laserscannern, Wärmebild und Spezialkameras werden die Leitungen und ihr Umfeld digital erfasst. Nach Angaben von SH Netz werden die gesammelten Daten mithilfe von künstlicher Intelligenz ausgewertet, um einen sogenannten digitalen Zwilling des Hochspannungsnetzes zu erstellen. Das ist ein digitales Abbild der echten Stromleitungen und Masten. Ziel der Kontrollflüge ist es, Schäden an den Masten oder Leitungen frühzeitig zu erkennen und damit die Wartung effizienter zu machen. Außerdem sollen Veränderungen und Abweichungen zu der vorherigen Inspektion ausgewertet werden. Die Flugrouten werden tagesaktuell geplant und sind wetterabhängig, heißt es von einer Sprecherin von SH Netz.
1: Vor der Küste von Teneriffa soll heute die Evakuierungsaktion auf dem Kreuzfahrtschiff Hondius zu Ende gehen. An Bord hatten sich mehrere Menschen mit dem Hunter-Virus angesteckt. 3 Menschen sind an der Infektion gestorben. 4 deutsche Passagiere sollten in der Nacht in Frankfurt ankommen und dann in ihre Heimatorte gebracht werden. Dort müssen sie vermutlich in Quarantäne. Die Weltgesundheitsorganisation empfiehlt eine Isolierung von 42 Tagen. Mehrere Länder raten davon ab, bei der 1.000 Euro Entlastungsprämie noch den Vermittlungsausschuss anzurufen. Am Freitag hatte der Bundesrat das Vorhaben gestoppt. Aus Berlin, Philipp Eckstein.
4: Mecklenburg-Vorpommerns Ministerpräsidentin Schwesig warf der Bundesregierung vor, sie habe den falschen Eindruck erweckt, jeder würde die 1.000 Euro Entlastungsprämie erhalten, anstatt deutlich zu machen, dass die Arbeitgeber die Prämie zahlen sollten. Die SPD-Politikerin verteidigte in der ARD-Sendung Mioska ihr Nein im Bundesrat und betonte, sie sei im Vorfeld nicht in die Pläne eingebunden gewesen. Auch Bayerns Ministerpräsident Söder hält die Prämie für erledigt. Im ARD-Bericht aus Berlin kritisierte er, dass es im Vorfeld keine Absprachen mit der Wirtschaft gab. Wie es jetzt weitergehen soll, auch mit Blick auf mögliche andere Entlastungen, wollen CDU, CSU und SPD am Dienstag bei einem Koalitionsausschuss klären.
1: Autofahrer müssen sich auf einem Abschnitt der A23 im Kreis Pinneberg ab heute Abend bis Pfingstmontag auf Einschränkungen einstellen, denn laut Autobahn GmbH wird dort die Fahrbahn saniert. Pia Klaus, wo genau drohen denn Staus?
5: Also zunächst werden die Anschlussstellen Halstenbek-Gruppunder und Halstenbek-Rellingen in Fahrtrichtung Heide gesperrt. Da ist bis Pfingstmontag, also bis zum 25. Mai, kein Auf- bzw. Abfahren möglich. Die zuständige Autobahn GmbH erneuert dort den sogenannten Flüsterasphalt, der den Autobahnlärm etwas schluckt. Die Bauarbeiten werden rund um die Uhr in einem Schichtsystem durchgeführt, damit sie möglichst schnell beendet werden können. Deshalb dauert die Vollsperrung zwischen den Anschlussstellen Hamburg-Eidelstedt und Pinneberg Süd auch lediglich 5 Tage, heißt es von der Autobahn GmbH. Die Sperrung des gut 6 Kilometer langen Abschnitts beginnt dann am Abend des 21. Mai. Die Umleitung führt über die B4 in Richtung Norden bis zur Anschlussstelle Pinneberg Mitte. Am Pfingstmontag sollen die Arbeiten dann fertig werden.
1: In Rheinbeek und Trittau im Kreis Stormarn hat es gestern Bürgermeisterwahlen gegeben. In Rheinbeek sprachen sich 86,6% der Wähler laut Wahlleitung dafür aus, dass Björn Warmer Bürgermeister der Stadt bleiben soll. Er war der einzige Kandidat. Die Wahlbeteiligung lag bei 23,3%. In Trittau haben die Wähler Patrick Masian von der CDU mit 52,8% zum neuen Bürgermeister gewählt. Dennis Blum von Bündnis 90 Die Grünen erhielt demnach 47,2%. Die Wahlbeteiligung lag bei 45,1%. Der amtierende Bürgermeister Oliver Mesch war nicht mehr zur Wahl angetreten.
0: 7:04, NDR1 Welle Nord mit dem Wetter für uns in Schleswig-Holstein. Und heute beginnen ja die Eisheiligen, die gehen bis Freitag. Und tatsächlich trifft es in diesem Jahr mal richtig zu, ne? Das Wetter wird tatsächlich so ein bisschen frischer.
6: Ja, wir haben Temperaturen auf Sylt bei 3 Grad im Moment. Da haben wir weniger Wolken als im Rest des Landes, auch in Nordfriesland. 1 Grad nur. Sonst in Kropp 5, in Neumünster 7 Grad, in Lübeck 9 Grad und wir haben sehr viele Wolken in dieser Woche. Wechselhaft ist es insgesamt, im Südosten auch einige Schauer und sehr unterschiedlich verteilt die Sonne 1 bis 6 Stunden heute. Im Laufe des Tages 10 Grad maximal in Gudow, 13 auf Pellworm und an den Küsten kann es dazu noch ein bisschen windig werden. Also so eine dickere Jacke, so eine Herbst- oder Frühfrühlingsjacke, die wäre ganz gut angebracht. Morgen auch mal Wolken, mal Sonne, einzelne Schauer und bis 14 Grad.
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6: Schnell und zuverlässig, damit Sie sicher ankommen. A7 Hamburg-Hannover, zwischen Hamburg-Waltershof und Hausbruch. Vorsicht, hier liegt ein Tier. A7 Richtung Flensburg, zwischen Dreieck Hamburg-Süd-Nordwest und schnellsten, da steht ein defekter LKW. Das war's soweit. Gute Fahrt wünschen wir.
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0: 6:55 ist es. Guten Morgen.
6: Moin.
0: Ja, in dieser halben Stunde noch unsere Frühlingscomedy. Wer piept denn da? Da lernen wir das Kirmeskehlchen kennen.
6: Oha, das wird laut.
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6: 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Wir spielen es gleich in 7 Minuten.
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0: 13 Minuten nach 7 ist es. Guten Morgen. Und das hier ist ab heute die große Frage bei uns.
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2: Und wir schenken Ihnen Tickets bei unserem neuen Spiel Johannes oder Nohannes. Anmelden in der NDR Schleswig-Holstein App. Das hat gemacht Michael Meyer aus Bad Segeberg und er ist mit uns. Moin.
3: Ja, guten Morgen, ihr zwei.
0: Und du brauchst die Tickets, um was wieder gut zu machen. Erzähl mal.
3: Ja, genau. Gestern war ja Muttertag und ich hatte tatsächlich Tickets fürs letzte Heimspiel des HSV. Da habe ich natürlich den Muttertag ein bisschen gesprengt und jetzt muss ich das wieder gut machen mit den Tickets für Johannes Oerding.
2: Die Frage ist musikalisch. Hm? Horst hätte da was für dich und du müsstest uns sagen, ist er das denn? Ist das der Johannes Oerding oder ist das kein Song von ihm?
0: Also es ist nicht Johannes Oerding, der ihn singt, sondern ich werde das tun. Und auch eine besondere eigene Version eines Songs spielen. Du musst nur erkennen, ob das im Original ein Song von Johannes Oerding ist oder nicht.
3: Okay.
0: Alles klar, die Gitarre ist bereit.
2: Ein bisschen Puls hast du jetzt schon, Michael, oder?
3: Ja, schon.
0: Und los geht's.
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2: Oh Mensch, mega, dieser Cowboy-Hut steht ja auch richtig gut.
0: Ein bisschen Country-Style, habe ich mal gedacht. Ne?
2: So, aber jetzt sag mal, ist das im Original ein Song von Johannes oder hat das sich Horst ausgedacht?
3: Nein, das ist auf jeden Fall ein Song von Johannes Oerding.
2: Hast du rausgehört? Woran denn?
3: Also der Text, der kommt mir schon bekannt vor. Ja. Das ist ja, müsste ja an guten Tagen sein.
0: Ja, habe ich auch erst gedacht. Nee, es ist 100 Leben, aber ist egal. Es ist ein Song von Johannes Oerding.
5: 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Die Geschichte, die uns ewig bleibt.
3: Juhu! Ja, immerhin.
2: Das heißt, alles wird wieder gut. Du bekommst 2 Tickets, kannst deine Frau glücklich machen.
3: Ja, großartig.
2: Und dann ist die Welt wieder in Ordnung. Ende Mai.
3: Ja, toll. Vielen Dank. Ich freue mich riesig.
0: Und das soll es noch nicht gewesen sein. Wir machen natürlich weiter. Es gibt heute Morgen bei uns auch noch Nena-Tickets. Anmelden in der NDR Schleswig-Holstein-App.
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0: 20 nach 7 ist es, hier ist NDR 1 Welle Nord. Ja, heute nochmal Dosen werfen und Dschungelexpress beim Frühjahrsmarkt in Neumünster von 14 bis 21 Uhr.
1: Ja, und dann können Sie dann auch diesen kleinen Racker hier treffen.
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3: So, Vorsicht bitte. Erster Gang, Schleudergang. Es geht los. Wir starten.
2: Ein Kirmeskehlchen hat sich wie aus dem Nichts mit seinem Schwarm auf einem Festplatz niedergelassen und verzaubert den Abendhimmel mit Licht und Gesang.
3: Das macht Spaß hier.
2: Der wuchtige kleine Kerl hockt dabei auf seinem Fleischring in seinem viereckigen gläsernen Nest und schnarrt unaufhörlich nasal in seinen kleinen Sprechstängel, den er zuvor kunstvoll mit allerlei Stofftaschentüchern umkleidet hat.
3: Leute, das ist die Kirmes-Sensation, das macht Spaß, das macht Freude. Hier dabei sein, bitte.
2: Wenn man ihm Kleingeld durch die Futterluke schiebt, bedankt sich der kleine Sitzbrabbler mit einem stummen Kopfnicken und einem Plastikchip, wobei er sein fröhliches Rufen nicht unterbricht.
3: So, wie sieht's aus? Wollt ihr noch mehr? Dann kriegt ihr noch mehr. Nächste Fahrt rückwärts. Es geht los.
2: Durch die Glasscheibe erhascht man dabei einen flüchtigen Blick auf den gräulich-gelben Kräuselschopf, der offenbar kurz vor der Mauser steht. Die rötlichen Augen werden von einem schwarz-bläulichen Tattoo-Tränchen begrenzt und harmonieren mit den bröckeligen Schnabelstumpen sowie den sichtbaren Narben und teilweise fehlenden Gliedmaßen, die von den etlichen Revierkämpfen zeugen. Denn nur der mächtige Silberschopf thront im Glasbau, während der Nachwuchs auf Losbuden herumschnattert.
4: So, jetzt nochmal reingreifen hier, bitteschön. Rubbel die Dose, hier gibt's Rubbellose. Gewinne, gewinne, gewinne, gewinne, gewinne, gewinne.
2: Seinen Platz im Glasbau wird dieses Nuschelküken wohl frühestens im nächsten Jahr erobern können, obwohl die Käfighaltung des Kirmeskehlchens in den umstrittenen Sabbelbatterien immer wieder kritisiert wird.
3: So, auf geht's.
2: Umso tröstlicher, dass einige Exemplare wenigstens den Winter im Bau verbringen. Laien verwechseln das Kirmeskehlchen leicht mit dem Fischdieter. Doch um diesen kleinen Marktplatzkreischer kümmern wir uns in einer anderen Folge von Wer piept denn da?
3: Hey Junge, ist die Blonde da deine Freundin? Warst du nicht gestern noch mit der Schwarzen hier?
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0: Was heute Morgen wichtig ist, hören wir jetzt um 7.30 Uhr von Peter Stahl.
1: Guten Morgen.
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3: Im Land werden ab heute Hochspannungsleitungen kontrolliert. Dazu setzt der Betreiber SH Netz ab heute Hubschrauber ein. Es geht um rund 465 Kilometer des Hochspannungsnetzes. Das dauert wohl rund 1,5 Wochen. SH Netz will dabei die Leitungen und Masten untersuchen. Ziel ist es, dort Schäden möglichst früh zu erkennen. Autofahrer müssen sich auf der A23 im Kreis Pinneberg ab heute Abend bis Pfingstmontag auf Einschränkungen einstellen. Laut Autobahn GmbH wird zwischen Halstenbek-Rupunder und Halstenbek-Rellingen in Richtung Heide die Straße saniert. Ab dem 21. Mai wird dann die A23 zwischen Eidelstedt und Pinneberg Süd gesperrt. Bürgermeisterwahlen in Trittau und Rheinbek im Kreis Stormarn. In Trittau haben die Wähler gestern Patrick Masian von der CDU mit 52,8%

0: zum neuen Bürgermeister gewählt. Dennis Blum von Bündnis 90 Die Grünen erhielt laut Wahlleitung 47,2%. In Rheinbeek sprachen sich 86,6% der Wähler dafür aus, dass Björn Warmer Bürgermeister der Stadt bleiben soll. Er war der einzige Kandidat.
1: 7.31 Uhr, NDR1 Welle Nord mit dem Wetter für uns in Schleswig-Holstein. Und nicht wundern, wenn Sie jetzt in Norderstedt ein kleines Mädchen auf einem Pony zur Schule reiten sehen. Das ist nicht Pippi Langstrumpf, nein, das ist Juna auf dem Pony Leo.
2: Das sieht man aber eindeutig. Bei Pippi Langstrumpf war das Pferd mit Punkten und das Pferd ist jetzt gescheckt und kleiner.
1: So, ja? Die Profis kennen sich aus, ne? Ja, das Pferd hat Asthma, muss morgens immer ein bisschen bewegt werden. Deswegen ist sie da morgens.
2: Und tatsächlich reitet sie zur Schule. Wie schön. Und das heute bei doch meist trockenem Wetter. Wir haben heute im Südosten einige leichte Regenschauer immer wieder über den Tag verteilt. Hier ist es am trübsten und je weiter wir Richtung Norden und Westen schauen, wird es halt schöner. Bis zu 6 Stunden Sonne sind möglich, zwischendurch aber immer dickere Wolken und an den Küsten auch ein starker Wind. Die Höchstwerte heute nur bei 10 bis 13 Grad. Heute früh gerade in Nordfriesland, da sind wir so knapp über 0, im Lauenburgischen immerhin bei 9 Grad.
1: Sie erkennen sich übrigens daran, dass das Pferd immer hustet zwischendurch, ne?
2: Das auch.
1: Das ist auch komisch.
2: Oder schnoddert oder so.
1: Können Pferde husten, ja.
2: Ja, selbstverständlich.
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2: Sie können nicht kotzen. Hast du schon mal ein Pferd vor der Apotheke kotzen sehen? Nee. Das sagt man ja, weil es nicht geht.
1: Aber husten hat man sich schon gesehen,
2: ja, vor der Apotheke. Ist gut, weil
1: ja, holen Sie sich was gegen den Husten.
2: Das wird schon albern jetzt, ne?
1: Ja, ich merke schon.
2: Unser Verkehrsservice, schnell und zuverlässig, damit Sie sicher ankommen. Gibt es ja gar nichts zu erzählen. Also gute Fahrt Ihnen.
1: Haben wir noch Zeit, ein bisschen über das Pferd zu reden? Nee, lassen wir.
2: Nein.
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2: Wir könnten auch so viele schöne Quizfragen über Pferde stellen, über die Gangarten, über Körperteile
1: nicht,
2: oder Reitartikel, sowas.
1: Das lassen wir lieber. Die Leuchte des Morgens, unser Schleswig-Holstein-Quiz, gibt es nämlich gleich. Kai Tannenberg aus Lübeck will gegen mich antreten, direkt nach Tina Charles. Und wir haben für Sie diesen wunderbaren Song vom Alan Parsons Project, Don't Answer Me.
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0: 7:39 Uhr, moin.
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0: Unser Kandidat ist Kai Tannenberg aus Lübeck. Moin.
2: Moin zusammen.
0: Will gerade in der Lübecker Bucht das Windsurfen lernen. Was ist denn das Schwierigste daran?
2: Auf dem Brett zu bleiben und nicht reinzufallen.
0: Aber das Anstrengende ist immer wieder raufsteigen, ne? Aus dem Wasser und so wieder hoch.
2: Ja. Du, nach einer Stunde bist du fertig, du.
0: Das glaube ich.
3: Das ist das Schöne. Bei uns dauert es nur 30 Sekunden. Und wenn du damit fertig bist, bist du vielleicht sogar reicher. Um immerhin 50 Euro und die exklusive Leuchte des Morgens Gewinnertasse. Horst bekommt zuerst die Musik. Jo. Und dir würde ich jetzt die Fragen stellen. 5 in 30 Sekunden.
2: Okay.
3: Hier sind deine Fragen. Wer wurde kürzlich für Schleswig-Holstein gekürt? Spargelherzogin oder Bärlauchprinzessin?
2: Bärlauchprinzessin.
3: Wie heißt Mutter Beimer aus der Lindenstraße mit Vornamen?
2: Boah, Marianne.
3: Erdbeersaison in Schleswig-Holstein, wahr oder falsch? Erdbeerblätter sollte man mitessen. Sollte man nicht mitessen? Hm.
2: Sollte man mitessen.
3: Was leitet Strom besser, Kupfer oder Silber?
2: Kupfer.
3: Und welche Aufgabe hat ein Smoothie?
2: Kochen auf dem Schiff.
3: Ja, die musste ich dir jetzt mitgeben, weil ich dich mit meinem Versprecher so viel Zeit gekostet habe. Das wäre sonst mega unfair geworden. Aber
2: alles gut.
3: Das war richtig. Du hast am Ende gesagt, man sollte sie mitessen. Und das kann man, denn sie enthalten, genau wie die Frucht, viel Vitamin C. Und darauf kommt es an. Yes. Ansonsten, Mutter Beimer heißt Helga mit Vornamen. Das heißt, du hast am Ende 2 richtige Antworten.
2: Oh, 2.
3: Ich hole mal Horst zurück, mal sehen, was der hinkriegt.
0: Ja.
3: Hier sind deine Fragen. Wer wurde kürzlich für Schleswig-Holstein gekürt? Spargelherzogin oder Bärlauchprinzessin?
0: Spargelherzogin.
3: Wie heißt Mutter Beimer aus der Lindenstraße mit Vornamen?
0: Maria.
3: Erdbeersaison in Schleswig-Holstein, wahr oder falsch? Erdbeerblätter sollte man nicht mitessen.
0: Ja, wahr.
3: Was leitet Strom besser, Kupfer oder Silber?
0: Kupfer.
3: Welche Aufgabe hat ein Smoothie?
0: Der kocht auf dem Schiff.
3: Richtig. Das ist sonst gut in der Zeit. Bei Kai, stößt du schon an? Moment, hast du gerade eine Sektflasche aufgemacht?
2: Da fällt mir die Kaffeetasse aus der Hand hier.
3: Ach so, warte. Wenn ich jetzt richtig gezählt habe und richtig zugehört habe, ich war ein bisschen durcheinander. 2 richtigen Antworten für Horst. Und lieber Kai, was bedeutet das?
2: Oh, ich muss noch mal ran bei euch, glaube ich.
0: Du darfst noch mal ran.
2: Ich darf noch mal.
3: Es ist ein Unentschieden, ein 2:2. Das heißt, wir hören uns morgen zur selben Zeit.
2: Ja, da freue ich mich tatsächlich morgen früh.
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0: NDR1 Welle Nord ist hier um 7.48 Uhr und das ist wirklich eine witzige Anekdote, die die Tatortkommissarin Maria Furtwängler erzählt in der neuen Doku über Udo Lindenberg. Sonntag wird er ja 80 Jahre alt. Ja,
1: Maria Furtwängler ist mit Udo befreundet und hat erzählt, wie sie ihn zum ersten Mal getroffen hat, zufällig im Hotel Atlantik in Hamburg, wo er ja wohnt.
2: Und dann sah ich Udo und bin auf ihn zugeschossen. Udo, hey, hier ist mein Bruder und er ist ein riesen Fan von dir und wir sind hier eingeladen auf eine Faschingsparty und irgendwie kamen wir ins Plauschen und ich habe erzählt, dass ich gar nichts Gescheites zum Verkleiden habe und er sagte, du gehst halt als Udo, komm mal rauf zu mir in die Hippie-Bude und ich gebe dir mal ein paar Sachen. Und ich wusste nicht gleich, ist das jetzt ein unanständiges Angebot oder meint er das ernst? Und ich dachte, ich bin ja erwachsen und es war einfach vom ersten Moment unglaublich herzlich und er hat mir eine Hose, einen Gürtel, einen Hut, die Jacke, also ich war fully equipped und das war der lässigste Abend meines Lebens und so fing das eigentlich an.
1: Ja, die Freundschaft zwischen den beiden eben auch, ne?
0: Das ist ja wirklich eine lustige Idee, ne? An dem Abend ist auch die Idee geboren worden, dass Udo mal im Tatort mitspielt und dass die beiden mal einen Song zusammen aufnehmen. Sehen Sie alles in der großen Geburtstagsdoku Udo, Rebell, Rockstar, Ikone. 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

0: Auf der A23 im Raum Pinneberg müssen Autofahrer von heute an mit Staus rechnen. Das ist gleich ein Thema. Und SH-Netz guckt sich ab heute die Hochspannungsleitungen landesweit per Hubschrauber an. Warum, hören wir jetzt auch in den Nachrichten um 8 mit Peter Stahl.
1: Guten Morgen.
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1: Tja, entlang der Hochspannungsleitungen im Land kann es ab heute etwas lauter werden. Mit Hubschraubern werden rund 465 Kilometer des Hochspannungsnetzes kontrolliert, und zwar innerhalb der kommenden 1,5 Wochen. Die Betreibergesellschaft SH-Netz will dabei Leitungen und Masten untersuchen. Linda Ebner, wie funktioniert das Ganze denn?
3: Also der Pilot steuert den Hubschrauber bis auf rund 30 Meter an die Hochspannungsleitungen heran und schwebt dann für kurze Zeit im Flug neben ihnen. So können sich die Experten mit Laserscannern, Wärmebild und Spezialkameras die Seile und Armaturen genauer ansehen. Ja, und dann kommt noch eine künstliche Intelligenz zum Einsatz, die eine digitale Kopie der echten Stromleitungen und Masten erstellen soll. Die soll die bisherige Sichtkontrolle aus dem Hubschrauber ergänzen und präziser machen, heißt es von SH-Netz. Ziel ist es, Schäden an Masten oder Leitungen frühzeitig zu erkennen. Außerdem sollen Veränderungen und Abweichungen zu der vorherigen Inspektion ausgewertet werden. Die Flugrouten werden tagesaktuell geplant und sind wetterabhängig, heißt es von einer Sprecherin von SH-Netz.
1: Die Debatte über eine Entlastung von Arbeitnehmern geht weiter. Nach dem Einspruch des Bundesrates sehen der Ministerpräsident von Bayern und die Regierungschefin von Mecklenburg-Vorpommern, Söder und Schwesig, keine Zukunft mehr für eine entsprechende Prämie. Der CSU-Chef und die SPD-Politikerin rieten am Abend in der ARD dazu, die Idee vom Tisch zu nehmen. Schwesig forderte, besser gleich eine umfassende Einkommensteuerreform anzugehen. Vorgesehen war ursprünglich, dass Arbeitgeber ihren Beschäftigten bis Mitte kommenden Jahres freiwillig bis zu 1.000 Euro steuerfrei als Entlastung zahlen können. Der erste Evakuierungstag des Kreuzfahrtschiffes MV Hondius ist erfolgreich verlaufen. An Bord waren 8 mutmaßlich mit dem Hantavirus infizierte Passagiere. Ein Großteil von ihnen sowie ein Teil der Crew wurden im Südosten vor Teneriffa unter großen Sicherheitsvorkehrungen von Schiff und den Bussen des Katastrophenschutzes zum Flughafen gebracht. Dort wurden sie dann an ihre Herkunftsländer ausgeflogen. Julia Macher, wie bewertet die spanische Regierung denn den ersten Tag der Evakuierung?
4: Am Sonntag wurden auf der Kanareninsel Teneriffa insgesamt 94 Menschen in 8 Flügen in ihre Herkunftsländer zurückgebracht, darunter auch 4 Passagiere aus Deutschland. Die Passagiere, alle mit FFP2-Maske, Schutzmänteln und Schutzhaube, wurden zunächst mit Beibooten von der MV Hondius an den Hafen gebracht, dann mit Bussen der spanischen Katastrophenschutzeinheit zum Flughafen gefahren, wo die jeweiligen Maschinen startbereit warteten. Insgesamt sind 23 Länder an der 2-tägigen aufwendigen Rückführungsaktion beteiligt.
1: Und welche Schritte sind nun als nächstes geplant?
4: Heute sollen im Laufe des Tages 2 weitere Maschinen von Teneriffa starten. Ein Flug mit Passagieren aus Australien, Neuseeland und Teilen Asiens und eine niederländische Maschine mit einem Teil der Crew. Die Weltgesundheitsorganisation empfiehlt allen Rückkehrern eine Quarantäne von 42 Tagen. Die Inkubationszeit des Hantavirus ist sehr lang. Symptome können auch noch viele Wochen nach Infektion auftreten. Die Gefahr für die breite Öffentlichkeit ist laut WHO gering. Das Virus sei bekannt und in der Regel nur durch engen Kontakt übertragbar.
1: Die A23 ist eine der wichtigsten Pendlerstrecken zwischen Schleswig-Holstein und Hamburg. Wer mit dem Auto unterwegs ist, muss sich auf einem Abschnitt im Kreis Pinneberg ab heute Abend bis Pfingstmontag auf Einschränkungen einstellen. Denn laut Autobahn GmbH wird dort die Fahrbahn saniert. Pia Klaus mit den Einzelheiten.
5: Die zuständige Autobahn GmbH erneuert zwischen Hamburg-Eidelstedt und Pinneberg Süd den sogenannten Flüsterasphalt, der den Autobahnlärm etwas schluckt. Zunächst werden dafür die Anschlussstellen Halstenbek-Kruppunder und Halstenbek-Rellingen in Fahrtrichtung Heide gesperrt. Da ist bis Pfingstmontag, also bis zum 25. Mai, kein Auf- bzw. Abfahren möglich. Die Bauarbeiten werden rund um die Uhr in einem Schichtsystem durchgeführt, damit sie möglichst schnell beendet werden können. Deshalb dauert die Vollsperrung zwischen den Anschlussstellen Hamburg-Eidelstedt und Pinneberg Süd auch lediglich 5 Tage, heißt es von der Autobahn GmbH. Die Sperrung des gut 6 Kilometer langen Abschnitts beginnt dann am Abend des 21. Mai. Am Pfingstmontag sollen die Arbeiten dann fertig werden.
1: In Trittau und Rheinbeek im Kreis Staumann hat es gestern Bürgermeisterwahlen gegeben. In Trittau haben die Wähler Patrick Masian von der CDU mit 58,2% zum neuen Bürgermeister gewählt. Dennis Blum von Bündnis 90 Die Grünen erhielt laut Wahlleitung 47,2%. In Rheinbeek sprachen sich 86,6% der Wähler dafür aus, dass Björn Warmer Bürgermeister der Stadt bleiben soll. Er war der einzige Kandidat. Rund 200 Schiffe und mehr als 1 Million Gäste. Das war der Hamburger Hafengeburtstag. Mit der Auslaufparade ist das größte Hafenfest der Welt zu Ende gegangen. Aus Hamburg, Carsten Sekund.
6: Viele Showprogramme, Action auf dem Wasser und gutes Wetter machten das größte Hafenfest der Welt auch 2026 zu einem Besuchermagneten, so Martin Helfrich von der Hamburger Wirtschaftsbehörde.
7: Rund 1,1 Millionen Besucherinnen und Besucher waren da, ungefähr so viele wie im Vorjahr.
6: Höhepunkte an den 3 Tagen waren die Ein- und Auslaufparade, das Schlepperballett, Drohnenshow, Feuerwerk sowie die Gratiskonzerte auf der schwimmenden Pontonbühne von Max Giesinger, Michael Schulte oder Olli P. Der nächste Hafengeburtstag beginnt an Christi Himmelfahrt am 6. Mai 2027 und dauert dann 4 Tage lang, vermutlich wieder mit der inzwischen etablierten schwimmenden Pontonbühne.
1: In der Fußball-Bundesliga hat der Hamburger SV sein letztes Heimspiel der Saison gewonnen. Der HSV besiegte Freiburg mit 3:2. Außerdem hat sich Heidenheim eine letzte Chance für den Klassenerhalt erarbeitet. Die Heidenheimer gewannen in Köln mit 3:1 und sind jetzt punktgleich mit Wolfsburg und St. Pauli. Außerdem gewann Union Berlin in Mainz mit 3:1.
0: 6:08, NDR 1 Welle Nord mit dem Wetter für uns in Schleswig-Holstein. Im April und auch im Mai hat es bisher nur halb so viel geregnet wie normalerweise. Das wird sich heute so ein bisschen ändern, da kommt mal ein bisschen was rein. Ne?
8: Wir bekommen ein paar Schauer im Süden und im Osten des Landes, vor allem in Ostholstein und im Lauenburgischen. Und nördlich des Kanals wird es meistens trocken bleiben, oft aber auch bewölkt. Wir haben bis zu 6 Stunden Sonne heute, die ist dann eher im Norden unterwegs. Ja, und zwischendurch kann es immer mal so trüb sein. Im Moment 6 Grad in Schleswig und in Itzehoe, 4 in Husum. Um 9 auf Fehmarn, maximal 13 Grad heute auf den nordfriesischen Inseln und 10 an der Elbe. Morgen wieder mal Wolken, mal Sonne, einzelne Schauer und 14 Grad und so bleibt es die Woche.
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8: Da ist im Moment nichts. Allen unterwegs, gute Fahrt.
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0: Wir starten gemeinsam in diese Woche, die hoffentlich für Sie auch nur 4 Arbeitstage hat. Donnerstag ist ja frei. Gleich wieder ein schönes Best-of aus dem Schlemmer-Bistro.
9: Meine Mutter will sich jetzt ja pendeln lassen ins Schlafzimmer.
10: Also sowas?
11: Also Udo, ich habe gar nichts gehört. Was soll der denn nur wieder? Also
8: was Sie da vorhaben, gibt's gleich in Frühstück bei Stefanie.
0: Nach Silbermond, irgendwas bleibt. Schöner Song. Und Climby Fischer haben wir auch für Sie aus den 80ern mit Love Changes.
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0: was, das bleibt.
1: NDR1 Welle Nord. 14 Minuten nach 8 ist es guten Morgen und vorhin habe ich nach einem Wort gesucht. Es war nicht Pyongyang, es war nicht Huibu, mir fiel es einfach nicht mehr ein. Irgendwie sowas und Niklas hat mir geholfen. Dankeschön, dass du geschrieben hast über die NDR Schleswig-Holstein-App. Feng Shui, ja, das war das, was ich meinte.
2: Da ging es um Einrichtung, ne? Also Feng Shui ist ja so eine Harmonielehre aus China. Zum Beispiel eine Regel, die finde ich gar nicht so schlecht, man soll keine Trockenblumen aufstellen. Und wenn du mal so ein bisschen weiter nachdenkst, ist ja quasi wie Skelette sich in die Wohnung stellt. Die sind ja tot.
1: Ach so.
2: In dem Sinn. Und die verstauben auch nur. Denn man soll auch keine Schnittblumen, weil das sind ja...
1: Ja, diese sterbende Blumen ist sterbende auch nicht schön.
2: Topfpflanzen ist eine gute Idee.
1: Topfpflanzen, ja gut. Udo hatte auch noch Ideen.
3: Frühstück bei Stefanie.
4: Es ist ja, wie es ist.
3: Und das sind ihre Gäste. Herr Ahlers.
5: Ja, das tut dir nichts zu sagen.
3: Udo.
6: Ja, das kann's haben.
3: Und Opa Gerke.
7: Steffi, machst du mir Mettbrötchen?
4: Nee, muss ich ja schmieren. Mich und sogar nehmt ihr selber, ne? Was gibt's Neues?
8: Ja. Meine Mutter will sich jetzt ja pendeln lassen ins Schlafzimmer.
7: Also sowas?
4: Also Udo, ich hab gar nichts gehört. Was soll da denn nur wieder? Also.
8: Nein, das ist Esoterik. Der stellt da mit so einem Gerät fest, ob meine Mutter Strahlungen im Bett hat, weil sie wird nachts ja immer wach.
5: Ja, weil du da wieder zum Kühlschrank taperst.
8: Nein, der Typ hat schon gesagt, da ist was mit. Ja. So ein Haus, da sind so mediterrane.
4: Ach so.
8: Da muss jetzt so eine esoterische Tierpappe unter und dann geht das wieder.
4: Siehste, und genau das ist auch diesem Mario von meiner Schwester passiert. Der war ja Kurier für eine Baufirma.
8: Ja.
4: Und die wollten eine Wohnung verkaufen.
5: Ach nein.
4: Ja, die stand 2 Jahre leer. Dann sagten sie, da ist was mit.
8: Mhm.
4: Da wären so komische Nazi-Geister im Keller oder so.
8: Sieh's?
4: Dann kam da so ein Schamone aus Tschechien mit so einer kleinen Spüliflasche.
5: Nee, ne.
8: Du, mit Spüli kriegst du das doch gar nicht weg. Also allein schon.
4: Nein, so Zauberspüli.
5: Oh.
4: Und so ein Fensterwischer. Und der wollte mal im Keller so eine Geisterreinigung machen.
5: Lass mich raten, gegen Vorkasse?
4: 2500 Euro. Nun war der, er denn also allein in den Keller rein, in der Nacht. Alle anderen mussten draußen bleiben. Das wollte er nämlich nicht haben. Dann sprühte er da drin so rum und nun...
5: Was nun?
4: Ja, nun nach weiteren 6 Monaten hätten sie die Wohnung verkauft. Glaubst du oder glaubst nicht?
7: Ja, im Seniorenblatt gab's auch immer so eine Werbung von so einer Frau. Ich bespreche Watzen und Gürtelarthrose.
4: Was willst du mit der denn besprechen? Das ist ja langweilig. Nein, nein. Es gibt Dinge zwischen Himmel und Hölle, denen man in unsere, also von der Grundschule in Traum noch nicht begegnet war. Das hat Alfred Einstein gesagt.
5: Hör dir mal zu.
4: Hab ich mal eine Glamour gelesen.
5: Ah, dann weiß ich Bescheid.
4: Ne?
5: Was macht deine Rätsel, Franz?
4: Also.
7: Ich brauch noch Sommergetränk mit 6 Buchstaben.
4: Wodka O.
7: Jawohl.
8: Ich nehme auch rein.
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1: Was heute Morgen wichtig ist, hören wir jetzt um 8.30 Uhr von Peter Stahl.
2: Guten Morgen.
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3: Hubschrauber kontrollieren von heute an 1,5 Wochen lang das Hochspannungsnetz in Schleswig-Holstein. Laut SH-Netz sollen rund 465 Kilometer Leitungen untersucht werden. Der Betreiber will damit einen digitalen Zwilling seines Hochspannungsnetzes erstellen, also ein virtuelles 3D-Abbild der Leitungen und Masten. Die Idee dahinter ist, dass KI Schäden an den Stromleitungen früh erkennt, bevor wirklich etwas passiert. Vor der Küste von Teneriffa soll heute die Evakuierungsaktion auf dem Kreuzfahrtschiff Hondius zu Ende gehen. An Bord hatten sich mehrere Menschen mit dem Hunter-Virus angesteckt. 3 von ihnen sind an der Infektion gestorben. 4 deutsche Passagiere sind inzwischen zur Untersuchung ins Frankfurter Uniklinikum gebracht worden. Anschließend sollen sie in ihren Heimatorten in Quarantäne kommen. Bürgermeisterwahl in Trittau und Rheinbeek im Kreis Stormarn. In Trittau haben die Wähler gestern Patrick Masian von der CDU mit 52,8% zum neuen Bürgermeister gewählt. Dennis Blum von Bündnis 90 Die Grünen erhielt laut Wahlleitung 47,2%. In Rheinbeek sprachen sich 86,6%

0: Prozent der Wähler dafür aus, dass Björn Warmer Bürgermeister der Stadt bleiben soll. Er war der einzige Kandidat.
1: 8.31 Uhr NDR 1 Welle Nord mit dem Wetter für uns in Schleswig-Holstein. Und die Dorfgeschichte heute Abend im Schleswig-Holstein-Magazin um 19:30 im NDR Fernsehen kommt aus Bollingstedt im Kreis Schleswig-Flensburg. Und da wurde auf jeden Fall noch bei herrlichstem Sonnenschein gedreht. Da werden wir Sonnenbilder sehen, auch wenn es heute vielleicht ein bisschen weniger
2: ist. Heute ist sehr, sehr wolkig. Höchstwerte bei 11 Grad. Es soll trocken bleiben, immerhin die meiste Zeit. Erst so gegen Donnerstag, Freitag gibt es in Bollingstedt Regen. Ja, und es ist ein kleiner Wetterwechsel passiert in Schleswig-Holstein. Wir haben jetzt so einen Wechsel aus Sonne bis zu 6 Stunden eher im Norden und Wolken und teils auch Regenschauern. Die sind im Südosten unterwegs heute, können auch teils mal kräftig werden. Höchstwerte bis 14 Grad maximal, an den Küsten auch noch ein bisschen Wind dazu. Und es bleibt die Woche so, auch am Feiertag.
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2: 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A7 Hannover-Hamburg zwischen Hamburg-Heimfeld und Waltershof. 5 Kilometer stockender Verkehr. Und die aktuellen Blitzer. B430 zwischen Rendsburg und Husberg, Höhe Husberger Moor. Und Neustadt in Holstein, Pelzerhakener Straße auf beiden Seiten. Gute Fahrt allen unterwegs.
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1: Um 8.32 Uhr, schönen Montagmorgen.
2: Moin.
1: Und das hat schon Tradition. Santiano aus Flensburg spielen ihr erstes Open Air des Jahres immer in Bad Segeberg am Kalkberg. Sonnabend war es ja wieder soweit. Mehr als 9.000 Leute waren da.
2: Wenn Sie es verpasst haben, kein Problem. Santiano kommen wieder. Nächstes Jahr, 2027 ist das dann, am 22. Mai. Vielleicht jetzt schon mal Tickets besorgen, ne?
1: Ja, unbedingt. Oder einfach dranbleiben, denn gleich gibt es sie auch bei uns mit dem Wellerman gemeinsam mit Nathan Evans. Und wir haben vorher noch Cyndi Lauper. Hier ist Girls Just Wanna Have Fun.
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0: 8.39 Uhr. Guten Morgen, hier ist NDR 1 Welle Nord. Das ist eine Idee für einen Aufkleber fürs Auto. Ich bremse auch für Schildkröten. Ja, das machen wir hier in Schleswig-Holstein. Annette Riehl aus Wedel ist es nämlich passiert. Morgens auf dem Weg zur Arbeit in Pinneberg an der Renninger Straße, an der Auffahrt zur A23, ist hier wirklich eine Schildkröte vors Auto gelaufen.
1: Und weil Annette es eilig hatte und nicht wusste, wohin damit, hat sie die Schildkröte einfach mitgenommen zur Arbeit in eine Modeboutique. Und was dann passiert ist, na, das erzählt sie uns am besten selbst. Moin, Annette.
2: Guten Morgen.
1: Was ging dir denn durch den Kopf, als du da tatsächlich eine Schildkröte am Straßenrand vor der Autobahn entdeckt hast?
2: Ich dachte, also ich bin verrückt. Das kann nicht wahr sein. Ich habe mit allem gerechnet, aber nie Schildkröte, also wirklich. Und dann bin ich ja total schnell gebremst, weil die war schon vorne am Rand.
1: Oh.
2: Und dann, ich habe erstmal Warnblinker und dann schnell die Kurve genommen, Gott sei Dank. Dann habe ich versucht, irgendwie mal Besitzer zu finden. Leider erfolglos.
0: Nix, ja. Du hast ihn mit zur Arbeit genommen in die Boutique. Erzähl mal, wie war das da?
1: Das muss ein Erlebnis gewesen sein.
2: Ja, das war wirklich. Und dann haben wir im Vorgarten ein bisschen mal was aufgebaut, einen Namen gegeben, Hugo. Frag mich nicht, warum.
0: Nicht wegen Hugo Boss, das haben wir jetzt mal vermutet.
2: Nein, ganz ehrlich, wir haben dann gelacht, weil ich dachte, man trinkt Hugo und dann sieht eine Schildkröte.
0: Ach so.
1: Wegen des alkoholischen Getränks, alles klar.
2: Ja, natürlich. Und alle meine Kundinnen haben Kinder letztendlich gebracht. Und alle Kinder haben da gestanden. Ja, das war witzig, ja.
0: Ja, jetzt ist Hugo ja in der Pflegestelle. Richtig. Wenn sich da niemand meldet, würdest du ihn dann wieder zurücknehmen und dann vielleicht als generelles Haustier in deiner Boutique halten, oder?
2: Nein, ich glaube, dann lasse ich die tatsächlich in der Pflegestelle, weil der Mann hat noch 3 Schildkröten. Und Hugo fühlt sich so wohl da. Ich kriege jeden Tag Bilder, heute besuche ich ihn. Und er läuft da schon hinter eine Schildkröte hier, von daher.
1: Ach, hat er eine neue Freundin gefunden, interessant. Danke dir fürs Erzählen und danke dir für deinen tollen Tiereinsatz.
2: Ja, das ist selbstverständlich. Ich danke euch.
0: Na, wenn Sie jetzt Ihre entlaufene Schildkröte da vielleicht entdeckt haben, irgendwo im Kreis Pinneberg, dann gerne Bescheid sagen. Dann können wir den Kontakt herstellen. Ansonsten scheint es Hugo dort ja aber ganz gut zu gehen, wie wir gerade hören.
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0: Bachmann, Turner Overdrive hier zum Start in die neue Woche bei NDR 1 Welle Nord um 8.49 Uhr. Gleich 8.50 Uhr in 10 Sekunden, nur wenn wir das ganz genau
1: warten haben, wir jetzt noch so lange, oder?
0: Nee,
1: was hast du vor?
0: Nee? Wir haben ja noch was anderes zu erzählen.
1: Ja, okay. Ja, aber ich würde, jetzt könnte ich ja sagen, jetzt genau ist es 8.50
0: Uhr. So, jetzt haben wir so lange rumgelabert, dass es wirklich 8.50 Uhr ist. Wenn Sie denken, der Rüssel von einem Elefanten ist schon lang, dann schauen Sie sich mal bitte die Fühler von so einem richtigen Maikäfer an, wenn Sie jetzt einen sehen. Die Fühler vom Maikäfer sind nämlich wirklich nochmal genauso groß wie der ganze Maikäfer an sich. Überlegen Sie mal, wenn Sie so riesen Hände hätten.
1: Ja, und was für eine Faszination dieses Tier ausübt. Die große Frage, warum braucht der Maikäfer so große Fühler? Horst dachte mal wieder, er wüsste es und hat folgendermaßen geraten bei unserem Kuchen.
0: Sehr einfach. Na? Ja, damit können Sie Radio hören. Also Sie empfangen Radioprogramme und warten darauf, dass wir sagen, es ist jetzt Maikäferzeit, damit Sie wissen, Sie können losfliegen.
1: Weißt also, das war sehr lustig, aber leider sehr falsch. Und fast aber falsch heißt es ja dann auch unser Guten Morgen-Rätsel. Antennen sind es nicht.
0: Horst. Nee, okay. Habe ich dann auch gemerkt.
1: Wir konnten uns aber glücklicherweise auf Sie verlassen.
2: Peter hier, guten Morgen. Die Maikäfer brauchen ihre großen Fühler, um ihr Weibchen zu erkennen für die Fortpflanzung. Bis dann, tschüss, tschüss.
1: Ja, so ist es, ganz genau. Aber die vom Fühlen, also Fühler fühlen
0: aber
1: nicht
0: so
1: nur damit.
0: Oder was?
1: Die riechen ihre Weibchen mit diesen Riesenfühlern. Das ist das Besondere. Die haben tausende Riechzellen da dran und können wirklich besser riechen als denen. Die riechen quasi alles. Die riechen angefressene Blätter, wo sie weiterfressen können. Sie riechen auch ihre Weibchen und alles. Riechen ist wichtig, deswegen die großen Fühler.
0: Also wenn Sie in Zukunft im Mai rausgehen, ordentlich gewaschen, ne? Das könnten Maikäfer in der Nähe sein, nicht, dass Sie verschreckt werden, wenn Sie da vorbeikommen, weil die sehr gut riechen können, das haben wir gelernt jetzt.
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0: Auf der A23 wird es ab heute Abend im Kreis Pinneberg eng. Das ist gleich ein Thema. Und entlang der Hochspannungsleitungen im Land kann es ab heute lauter werden. Auch darum geht es in den Nachrichten um 9 mit Peter Stahl.
1: Guten Morgen.
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1: Ein Hubschrauber inspiziert von heute an Hochspannungsleitungen in Schleswig-Holstein. Laut Netzbetreiber SH-Netz sollen innerhalb von 1,5 Wochen rund 465 Kilometer Freileitungen in allen Landesteilen abgeflogen werden. Linda Ebner berichtet.
3: Mit Laserscannern, Wärmebild und Spezialkameras werden die Leitungen und ihr Umfeld digital erfasst. Nach Angaben von SH-Netz werden die gesammelten Daten mithilfe von künstlicher Intelligenz ausgewertet, um einen sogenannten digitalen Zwilling des Hochspannungsnetzes zu erstellen. Das ist ein digitales Abbild der echten Stromleitungen und Masten. Ziel der Kontrollflüge ist es, Schäden an den Masten oder Leitungen frühzeitig zu erkennen und damit die Wartung effizienter zu machen. Außerdem sollen Veränderungen und Abweichungen zu der vorherigen Inspektion ausgewertet werden. Die Flugrouten werden tagesaktuell geplant und sind wetterabhängig, heißt es von einer Sprecherin von SH-Netz.
1: Die Evakuierungsaktion für die verbliebenen Passagiere auf dem Kreuzfahrtschiff Honius soll heute abgeschlossen werden. Schon gestern war ein Teil der Reisenden und der Crew auf die Kanareninsel Teneriffa gebracht und dann ausgeflogen worden. Den Behörden zufolge wurde ein weiterer Passagier positiv auf das Hantavirus getestet. Ein anderer hat demnach Symptome. Bei den 4 ausgeflogenen Deutschen wurde bisher nichts festgestellt. Sie befinden sich inzwischen in Frankfurt am Main. An der Uniklinik werden sie jetzt nochmal untersucht. Wenn sie in ihre Heimatorte zurückkehren dürfen, entscheiden die Behörden vor Ort über ihre Quarantäne. Mehrere Länder raten davon ab, bei der 1.000 € Entlastungsprämie noch den Vermittlungsausschuss anzurufen. Am Freitag hatte der Bundesrat das Vorhaben gestoppt. Aus Berlin Philipp Eckstein.
4: Mecklenburg-Vorpommerns Ministerpräsidentin Schwesig warf der Bundesregierung vor, sie habe den falschen Eindruck erweckt, jeder würde die 1.000 € Entlastungsprämie erhalten, anstatt deutlich zu machen, dass die Arbeitgeber die Prämie zahlen sollten. Die SPD-Politikerin verteidigte in der ARD-Sendung Mioska ihr Nein im Bundesrat und betonte, sie sei im Vorfeld nicht in die Pläne eingebunden gewesen. Auch Bayerns Ministerpräsident Söder hält die Prämie für erledigt. Im ARD-Bericht aus Berlin kritisierte er, dass es im Vorfeld keine Absprachen mit der Wirtschaft gab. Wie es jetzt weitergehen soll, auch mit Blick auf mögliche andere Entlastungen, wollen CDU, CSU und SPD am Dienstag bei einem Koalitionsausschuss klären.
1: Verteidigungsminister Pistorius ist zu einem Besuch in der Ukraine eingetroffen. Bei seiner Ankunft sagte der SPD-Politiker, Ziel der Reise sei, die strategische Partnerschaft zwischen der Ukraine und Deutschland weiter zu stärken. Im Mittelpunkt steht demnach die gemeinsame Entwicklung unbemannter Waffen, insbesondere von Langstreckensystemen. Autofahrer müssen sich auf dem Abschnitt auf der A23 im Kreis Pinneberg ab heute Abend bis Pfingstmontag auf Einschränkungen einstellen. Denn laut Autobahn GmbH wird die Fahrbahn dort saniert. Pia Klaus, wo genau drohen denn Staus?
5: Also zunächst werden die Anschlussstellen Halstenbek-Gruppunder und Halstenbek-Rellingen in Fahrtrichtung Heide gesperrt. Da ist bis Pfingstmontag, also bis zum 25. Mai, kein Auf- bzw. Abfahren möglich. Die zuständige Autobahn GmbH erneuert dort den sogenannten Flüsterasphalt, der den Autobahnlärm etwas schluckt. Die Bauarbeiten werden rund um die Uhr in einem Schichtsystem durchgeführt, damit sie möglichst schnell beendet werden können. Deshalb dauert die Vollsperrung zwischen den Anschlussstellen Hamburg-Eidelstedt und Pinneberg Süd auch lediglich 5 Tage, heißt es von der Autobahn GmbH. Die Sperrung des gut 6 Kilometer langen Abschnitts beginnt dann am Abend des 21. Mai. Die Umleitung führt über die B4 in Richtung Norden bis zur Anschlussstelle Pinneberg Mitte. Am Pfingstmontag sollen die Arbeiten dann fertig werden.
0: 9:04, NDR 1 Welle Nord mit dem Wetter für uns in Schleswig-Holstein. Und wir starten mit Mamertus, die Eisheiligen in dieser Woche. Und tatsächlich passt es mal so ein bisschen. Ne? Manchmal haut es ja nicht so ganz hin, aber jetzt tatsächlich ein bisschen frischer.
6: Ja, heute Morgen hatten wir fast Frost in Nordfriesland und dafür aber auch ein bisschen Sonne. 6 Stunden sind heute möglich, aber die meiste Zeit und in den meisten Orten dicke Wolken. Und wir haben auch Regenschauer, die kommen jetzt immer mehr rein von Südosten, also im lauenburgischen Ostholstein-Kreis Plön-Südholstein. Da wird es ordentlich nass heute und es kann im Laufe des Tages immer wieder mal, vor allem im Süden und Osten, die Schauer geben. Im Norden wird es dann eher schön sein heute. Höchstwerte zwischen 10 und 13 Grad maximal. Es geht die Woche auch so weiter.
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6: 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Vorsicht A1 Lübeck-Hamburg, Höhekreuz Hamburg-Ost, ungesicherte Unfallstelle. A7 Richtung Hannover im Dreieck Hamburg-Südwest, defekter PKW. A7 Hannover Richtung Flensburg zwischen Dreieck Hamburg-Südwest und Elbtunnel, 7 Kilometer stockender Verkehr. Gerne Bescheid geben, wenn es was gibt, wenn Sie zum Beispiel einen Blitzer entdecken. Die melden wir dann selbstverständlich gerne. Ich hab's nur gerade nicht. Mach du mal Haus.
0: Ja, Neustadt in Holstein. Pelzerhakener Straße wird beidseitig geblitzt. Guck mal,
6: da ist doch einer. Wunderbar. Dankeschön.
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0: Um 8:55 heißt es, nächste Runde rückwärts. Ja, dranbleiben und dabei sein gleich hier in unserer NDR1 Welle Nord Frühlingscomedy. Wer piept denn da?
6: Bis Ihnen schlecht wird. Das Kirmeskärchen gibt's gleich in gut 10 Minuten.
0: Ja, aber vorher gibt's noch Musik von Soul Asylum. Wir haben Queen mit Killer Queen und Dionne Warwick. Hier ist der Heartbreaker.
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0: 17 Minuten nach 9 in der 1 Welle Nord ist hier mit Mandy und Horst. Und heute letzter Tag beim Frühjahrsmarkt in Neumünster, aber der nächste ja bei den Sprottentagen in Eckernförde oder auch beim Schusterfest in Preetz, da sichten Sie es bestimmt auch wieder.
1: Ja, das Kirmeskielchen, unsere Frühlingscomedy.
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3: So, Vorsicht bitte. Erster Gang, Schleudergang. Jetzt geht los. Wir starten.
2: Ein Kirmeskärchen hat sich wie aus dem Nichts mit seinem Schwarm auf einem Festplatz niedergelassen und verzaubert den Abendhimmel mit Licht und Gesang.
3: Das macht Spaß hier.
2: Der wuchtige kleine Kerl hockt dabei auf seinem Fleischring in seinem viereckigen gläsernen Nest und schnarrt unaufhörlich nasal in seinen kleinen Sprechstängel, den er zuvor kunstvoll mit allerlei Stofftaschentüchern umkleidet hat.
3: Leute, das ist die Kirmes-Sensation, das macht Spaß, das macht Freude. Hier dabei sein bitte.
2: Wenn man ihm Kleingeld durch die Futterluke schiebt, bedankt sich der kleine Sitzbrabbler mit einem stummen Kopfnicken und einem Plastikchip, wobei er sein fröhliches Rufen nicht unterbricht.
3: Oh, wie sieht's aus? Wollt ihr noch mehr? Dann kriegt ihr noch mehr. Nächste Fahrt rückwärts. Es geht los.
2: Durch die Glasscheibe erhascht man dabei einen flüchtigen Blick auf den gräulich-gelben Kräuselschopf, der offenbar kurz vor der Mauser steht. Die rötlichen Augen werden von einem schwarz-bläulichen Tattoo-Tränchen begrenzt und harmonieren mit den bröckeligen Schnabelstumpen sowie den sichtbaren Narben und teilweise fehlenden Gliedmaßen, die von den etlichen Revierkämpfen zeugen. Denn nur der mächtige Silberschopf thront im Glasbau, während der Nachwuchs auf Losbuden herumschnattert.
4: So, jetzt nochmal reingreifen. Hier bitteschön, rubbel die Dose. Hier gibt's rubbellose Gewinne, Gewinne, Gewinne, Gewinne, Gewinne, Gewinne.
2: Seinen Platz im Glasbau wird dieses Nuschelküken wohl frühestens im nächsten Jahr erobern können, obwohl die Käfighaltung des Kirmeskehlchens in den umstrittenen Sabbelbatterien immer wieder kritisiert wird.
3: So, auf geht's.
2: Umso tröstlicher, dass einige Exemplare wenigstens den Winter im Bau verbringen. Laien verwechseln das Kirmeskehlchen leicht mit dem Fischdieter. Doch um diesen kleinen Marktplatzkreischer kümmern wir uns in einer anderen Folge von Wer piept denn da?
3: Hey Junge, ist die Blonde da deine Freundin? Warst du nicht gestern noch mit der Schwarzen hier?
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0: Es ist 9.30 Uhr, moin.
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2: Aus dem Studio Kiel mit Robert Bittig. Guten Morgen. Der U-Boot-Bauer TKMS ist weiter auf Wachstumskurs. In diesen Minuten startet die offizielle Vorstellung der Geschäftszahlen fürs erste Halbjahr 25/26. Bereits vorab informierte das Kieler Unternehmen über eine neue Rekordmarke von 20,6 Milliarden Euro beim Auftragsbestand sowie eine Steigerung beim Umsatz von 10%. Gleichzeitig winken bereits die nächsten Aufträge. TKMS hat nach eigenen Angaben ein Angebot für bis zu 12 U-Boote für Kanada abgegeben. Außerdem führe TKMS mit Indien finale Vertragsverhandlungen zum Bau von 6 U-Booten. Unruhige Zeiten für Kiels Oberbürgermeister. 3 Wochen ist Samet Yilmaz nun im Amt. Jetzt fordern CDU und SSW im Zusammenhang mit einem Disziplinarverfahren eine Kontrolle durch den Hauptausschuss, wie der stellvertretende SSW-Fraktionsvorsitzende Pascal Schmidt dem NDR bestätigt.
3: Also im Endeffekt ist ja für uns

0: steht ein Datenschutzverstoß im Raum. Und das ist für uns ja jetzt keine Kleinigkeit, gerade weil ein Disziplinarverfahren im Raume steht. Und wir möchten einfach nur damit rein Tisch zu machen. Also wir möchten halt einfach Klarheit schaffen.
1: Ob es für den Antrag eine Mehrheit gibt, ist noch unklar. Historisches Reetdachhaus zerstört. Beim Brand eines Reetdachhauses in Schinkel im Kreis Rendsburg-Eckernförde ist laut Polizei ein Schaden von knapp 300.000 Euro entstanden. Das Feuer brach am Samstagabend gegen 18.20 Uhr aus. Eine Bewohnerin habe sich selbstständig in Sicherheit bringen können. Verletzt wurde niemand. Das rund 150 Jahre alte Haus sei nach Angaben der Feuerwehr nicht mehr bewohnbar. Die Ursache des Brands ist noch unklar. 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
2: 9.32 Uhr, NDR 1 Welle Nord mit dem Wetter für uns in Schleswig-Holstein. Und Glückwunsch an alle, die gerne mal in Uttersum auf Föhr auf dem Wohnmobilstellplatz stehen. Denn der ist nämlich zum viertschönsten in ganz Europa gewählt worden. Und insgesamt waren das 17.000 Plätze, die da zur Auswahl standen. Das ist schon nicht schlecht, ne? Die haben da so die Gästebewertungen im Internet ausgewertet, so ein Internetportal. Und ist natürlich auch schön, ne? Direkt an der Nordsee, da hast du alles.
3: Da ist jetzt auch das Wetter schöner in dieser Woche, zumindest heute schon mal. Wir haben bis zu 6 Stunden Sonne heute, sonst aber auch viele dicke Wolken. Und die sind vor allem in der Mitte und im Süden und Osten unterwegs. Und Regen gibt's auch noch. Die Natur freut sich natürlich drüber. Ein paar Schauer am Lauenburgischen im Kreis Segeberg, Ostholstein. Da wird's auch ein bisschen nasser heute. Und Höchstwerte zwischen 10 und 13 Grad. Es bleibt auch die Woche so. Die Woche so. Durchwachsen. Da gehört das A hin. 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
3: 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A1 Lübeck-Hamburg zwischen Barsbüttel und Öhendorf 2 Kilometer stockend. A7 Richtung Flensburg zwischen Dreieck Hamburg-Südwest und Elbtunnel 5 Kilometer stockender Verkehr. Und die aktuellen Blitzer. Neustadt in Holstein, Pelzerhagener Straße auf beiden Seiten und Wiemersdorf, Kieler Straße beidseits. Gute Fahrt wünschen wir.
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2: Um 9.34 Uhr, guten Morgen.
3: Moin.
2: Ja, manche sammeln Muscheln am Strand vom Büsum oder so im Watt. Wir haben so ein paar Tickets für Sie eingesammelt für das erste Open Air des Jahres in Büsum. Nena und Johannes Oerdinger am 29. und 30. Mai.
3: Und wir schenken Ihnen die Tickets, dazu anmelden in der NDR Schleswig-Holstein-App. Und dann spielen wir gemeinsam gleich schon in 10 Minuten.
2: Nach Michael Jackson, Cat Stevens und diesem schwungvollen Lied von den Pretenders. Yes, don't get me wrong.
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0: 9.44 Uhr, erstmal eine wichtige Verkehrsmeldung.
1: Von der A25 Hamburg-Geesthacht, Vorsicht zwischen Nettelnburg und Bergedorf, da liegen Holzteile.
0: Ah, Sonnenuntergang, Nordseeluft und das erste Open Air des Jahres direkt am Strand. Da fehlen doch eigentlich nur noch Sie. Wir schenken Ihnen Tickets, wenn Sie unser kleines Quiz knacken.
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0: Ja, erkennen Sie die Songs von Nena? Oder auch von Johannes Oerding.
1: Dann schenken wir Ihnen Tickets für Legends at the Sea. Am Freitag in 2 Wochen ist es schon soweit, am letzten Maiwochenende in Büsum. Gerne bewerben über die NDR Schleswig-Holstein-App. Und das hat Bernd Böhrensen aus St. Michaelis dann auch gemacht. Guten Morgen.
3: Schönen guten Morgen.
1: Warum soll es denn für dich unbedingt Nena sein?
3: Meine Sturm- und Drangzeit war mit Nena zur Zeit der neuen deutschen Welle. War ja 83, glaube ich, so die Zeit. Und da haben wir natürlich auch mit Nena ordentlich gefeiert, mit der Musik von ihr.
1: Ja, ich wollte gerade sagen, mit der Musik, nicht mit ihr in echt, weil dann bräuchte jetzt keine Tickets mehr.
3: Mit der Musik natürlich. Und live gesehen habe ich sie noch nicht. Und das wäre jetzt mal eine Gelegenheit in Büsum.
0: Wir haben sogar mit unserer Punkband damals noch was von Nena gecovert. Nur geträumt, glaube ich, haben wir gecovert. Aber das ist egal, denn jetzt wird es eher ein bisschen seichter, denn ich habe die Gitarre rausgeholt und für dich geht es jetzt darum zu erkennen, ob der Song, den ich jetzt anspiele, ein Song von Nena ist oder von jemand anders.
3: Okay.
0: Also nur Nena, ja oder nein. Bist du bereit?
3: Ich bin bereit.
0: Mie, mie, mie, mie, mie, mie. So, die Kehle ist...
1: Geh los.
0: Okay.

0: Ist das im Original ein Nena-Song, ja oder nein?
1: Ja, das ist ein Nena-Song.
0: Welchen hast du denn erkannt, weißt du das?
1: Ah, jetzt frag mich mal nach dem Titel, ja. Nee, ich weiß es nicht genau, wie der heißt.
0: Also komme ich jetzt nicht drauf. Weißt du, was ich erkannt habe? Wenn man da so weiter singen würde, ich finde es ja auch total schwer.
2: Ich zum glücklich sein. Wie geht's dann weiter?
0: Irgendwas mit Sterne im Himmel.
1: Ach ja, das könnte natürlich, genau, ja, richtig.
0: Ja, aber das ist ja gar nicht Nena.
1: Ja,
2: das ist gelaufen. Hubert K.
3: Ich sehe den Sternenhimmel.
1: Ja, das ist schade.
2: Haben wir dich aufs Glatteis geführt.
0: Das hast du schlecht gespielt.
2: Ich nehme es auf meine Kappe.
1: Zu schlecht gespielt.
0: Bernd, das heißt, werf dich nochmal rein in den Lostopf. Vielleicht klappt es ja nochmal. Diesmal leider nicht.
1: Ich versuche. Okay, alles
2: Gute.
1: Klar.
2: Tschüss.
0: Trotzdem schönen Tag.
1: Ich danke
0: tschüss.
1: Euch. Ja, ebenso. Tschüss.
2: Ja, es geht aber weiter. Natürlich auch heute noch im Laufe des Tages geht es um Tickets für Jonas Erding oder für Nena. Und wir werden natürlich morgen früh auch wieder welche
0: unbedingt
2: haben.
0: Unbedingt. Die Zeit ist 7.10 Uhr.
2: In der NDR Schleswig-Holstein-App einfach anmelden und gleich mit Jan Bastik durchstarten in den Tag ab 10. Und wir sind morgen früh ab 5 dann wieder da.
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0: SH-Netz guckt sich ab heute die Hochspannungsleitung landesweit per Hubschrauber an. Und vier deutsche Passagiere des Kreuzfahrtschiffes Honius, auf dem es die Infektion mit dem Hantavirus gab, sind in Frankfurt am Main angekommen. Das sind wir jetzt auch in den Nachrichten um 10 mit Peter Stein.
1: Moin. 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
2: Auf Teneriffa geht heute die Evakuierungsaktion für die Menschen an Bord des Kreuzfahrtschiffes MV Hondius weiter. Gestern wurde schon ein Großteil der Passagiere und Besatzung in ihre Heimat ausgeflogen, darunter auch die Deutschen. Aus Frankfurt am Main, Heiko Schneider.
3: Vier Passagiere des Schiffes sind jetzt nach Frankfurt gebracht worden. Die vier Deutschen sind um kurz nach 2 Uhr in der Frankfurter Uniklinik angekommen. Sie wurden aus dem niederländischen Eindhoven mit einem Konvoi aus Spezialfahrzeugen der Frankfurter Feuerwehr dorthin transportiert. Auf einer speziellen Isolierstation der Uniklinik sollen sie jetzt weiter untersucht werden. Bisher haben sie nach Angaben der spanischen Behörden keine Symptome auf das Hantavirus. Trotzdem gelten sie laut Weltgesundheitsorganisation als Hochrisikokontakte.
2: Die Debatte über eine Entlastung von Arbeitnehmern geht weiter. Die Ministerpräsidentin von Mecklenburg-Vorpommern, Schwesig, sagte in der ARD, statt der 1.000-Euro-Prämie sollte die Bundesregierung besser gleich eine umfassende Einkommensteuerreform angehen. Der parlamentarische Geschäftsführer der SPD-Fraktion Wiese betonte im Morgenmagazin von ARD und ZDF, der Koalitionsausschuss morgen werde das weitere Vorgehen beraten. Klar sei, dass im kommenden Jahr eine Steuerreform in Kraft treten solle, um gezielt kleine und mittlere Einkommen zu entlasten. Die Bundesnetzagentur rät vor dem Hintergrund des Iran-Kriegs dazu, sorgsam mit Gas umzugehen. Laut Behördenchef Müller könnten die Preise moderat steigen. Er sagte dem Redaktionsnetzwerk Deutschland, für die meisten privaten Haushalte würden zwar Preisgarantien für 12 Monate oder länger gelten, bei Anschlussverträgen könne es dann aber zu Preissteigerungen kommen. Diese seien aber nicht in der Dimension wie 2022 nach Beginn des Ukraine-Kriegs. Beim Strom rechnet die Bundesnetzagentur hingegen mit sinkenden Preisen. Das liegt demnach am deutlichen Anteil erneuerbarer Energien. Entlang der Hochspannungsleitungen im Land kann es ab heute etwas lauter werden. Mit Hubschraubern werden rund 465 Kilometer des Hochspannungsnetzes kontrolliert, und zwar innerhalb der kommenden 1,5 Wochen. Die Betreibergesellschaft SH-Netz will dabei Leitungen und Masten untersuchen. Linda Ebner, wie funktioniert das Ganze denn?
4: Also der Pilot steuert den Hubschrauber bis auf rund 30 Meter an die Hochspannungsleitungen heran und schwebt dann für kurze Zeit im Flug neben ihnen. So können sich die Experten mit Laserscannern, Wärmebild und Spezialkameras die Seile und Armaturen genauer ansehen. Ja, und dann kommt noch eine künstliche Intelligenz zum Einsatz, die eine digitale Kopie der echten Stromleitungen und Masten erstellen soll. Die soll die bisherige Sichtkontrolle aus dem Hubschrauber ergänzen und präziser machen, heißt es von SH-Netz. Ziel ist es, Schäden an Masten oder Leitungen frühzeitig zu erkennen. Außerdem sollen Veränderungen und Abweichungen zu der vorherigen Inspektion ausgewertet werden. Die Flugrouten werden tagesaktuell geplant und sind wetterabhängig, heißt es von einer Sprecherin von SH-Netz.
2: Die A23 ist eine der wichtigsten Pendlerstrecken zwischen Schleswig-Holstein und Hamburg. Wer mit dem Auto unterwegs ist, muss sich auf einen Abschnitt im Kreis Pinneberg ab heute Abend bis Pfingstmontag auf Einschränkungen einstellen. Denn laut Autobahn GmbH wird dort die Fahrbahn saniert. Pia Klaus mit den Einzelheiten.
5: Also zunächst werden die Anschlussstellen Halstenbek-Gruppunder und Halstenbek-Rellingen in Fahrtrichtung Heide gesperrt. Da ist bis Pfingstmontag, also bis zum 25. Mai, kein Auf- bzw. Abfahren möglich. Die zuständige Autobahn GmbH erneuert dort den sogenannten Flüsterasphalt, der den Autobahnlärm etwas schluckt. Die Bauarbeiten werden rund um die Uhr in einem Schichtsystem durchgeführt, damit sie möglichst schnell beendet werden können. Deshalb dauert die Vollsperrung zwischen den Anschlussstellen Hamburg-Eidelstedt und Pinneberg Süd auch lediglich 5 Tage, heißt es von der Autobahn GmbH. Die Sperrung des gut 6 Kilometer langen Abschnitts beginnt dann am Abend des 21. Mai. Am Pfingstmontag sollen die Arbeiten dann fertig werden.
0: 10:04, NDR 1 Welle Nord, das Wetter für uns in Schleswig-Holstein. Ja, und die Sonne zeigt sich heute so oft wie ein freier Parkplatz in St. Peter-Ording im Hochsommer. Also eher dicke Wolken heute, dafür öfter mal ein Schauer, 10 bis 13 Grad. Und der Wettertrend morgen, Auch gelegentlich Regenschauer und weiter kühl mit 11 bis 14 Grad. Und noch am Mittwoch dann weiter wechselhaft.
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0: 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A1 Lübeck Richtung Hamburg zwischen Stapelfeld und dem Kreuz Hamburg-Ost. 3 Kilometer stockender Verkehr. A24 Berlin Richtung Hamburg zwischen Rheinweg und dem Kreuz Hamburg-Ost. Stockt 3 Kilometer. Und die aktuellen Blitze hätte ich noch. Geblitzt wird Wiemersdorf, Kieler Straße in beide Richtungen und Kropp, Schleswiger Straße auch beidseitig blitzern. Wenn Sie jetzt auch noch einen Stau oder einen Blitzer haben, dann gerne mal Bescheid geben über unsere NDR Schleswig-Holstein-App. Besten Dank. Schönen Montag.
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0: Und da es heute regnen kann, habe ich mir so einen ganz engen Regensuit angezogen. Ich muss hier mal, das ist zu warm, ich ziehe mal kurz aus. So, jetzt können wir loslegen.

0: Ihre Boxen sind nicht kaputt. Der Song von den Rolling Stones, Paint It Black, ist aus dem Jahr 66. Der ist noch in Mono aufgenommen. In Mono! Wie genial. Und wo gehört's? Natürlich bei Ihrem Lieblingssender Nummer 1, der solche Knaller raushaut. NDR 1, Welle Nord. Ich wünsche Ihnen eine schöne Woche. Es wird eine kurze Woche werden. Vorausgesetzt, Sie haben sich irgendwie so einen kleinen Brückentag jetzt reingeschraubt am Freitag. Das heißt, eine nur 3-Tage-Woche. Das ist mal Work-Life-Balance. 3 Tage arbeiten, dann schön 4 Tage frei. Könnte man sich dran gewöhnen. Vielleicht liegt es ja auch einfach nur daran, weil der Mai einfach so schön ist und nicht nur Sachen Wetter, sondern auch so viele freie Tage anbietet. Deswegen würde ich gerne mal ein Monatsranking mit Ihnen heute machen. Gibt es einen schöneren Monat als den Mai? Vielleicht sagen Sie, ja, Mai ist nicht schlecht, aber mein Lieblingsmonat ist der Weil. So, und dann gucken wir mal, welcher Monat heute auf jeden Fall die meisten Punkte erhält. Fangen wir mal an mit Ingrid.
1: Moin, hier ist Ingrid. Der Lieblingsmonat ist natürlich der Mai. Das ist alles, weil alles so schön blüht und es grünt alles so schön. Und das sind so viele verschiedene Farben, so viele Grüntöne. Und ich habe in meinem Garten so viel Rhododendron stehen und Azaleen. Und das knallt jetzt alles nur so raus. Es ist einfach wirklich die schönste Zeit.
0: Damit, Ingrid, verteile ich mal den ersten Punkt für den Monat Mai. Steht also jetzt gerade an erster Stelle. Vielleicht haben Sie aber auch einen anderen Lieblingsmonat. Sagen Sie mir gerne per Sprachnachricht, um welchen Monat es sich dabei handelt. Ein Monat, der Sie überzeugt. Und dann schauen wir mal am Ende, wer die Monatsnase vorne hat. Jetzt eine Sprachnachricht rüberschicken,

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0: 10:30 ist es, NDR1 Welle Nord. Das Wetter für uns in Schleswig-Holstein. Lieber Regenjacke einpacken heute. Bleibt nämlich bei dicken Wolken, Sonne nur ganz selten. Dafür öfter mal ein Schauer bei 10 bis 13 Grad. Und der Wettertrend, morgen auch gelegentlich Regenschauer. Auch weiter kühl, 11 bis 14 Grad. Und noch am Mittwoch dann weiter wechselhaft.
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0: 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A1 Lübeck Richtung Hamburg zwischen Stapelfeld und dem Kreuz Hamburg-Ost. 7 Kilometer stockender Verkehr. Verzögerung halbe Stunde. Dann A24 Berlin Richtung Hamburg zwischen Rheinbeek und dem Kreuz Hamburg-Ost. 3 Kilometer stockend und aktuelle Blitzer. Geblitzt wird Wiemersdorf, Kieler Straße in beide Richtungen. Kropp, Schleswiger Straße auch beidseitig Blitzer. Und wenn Sie jetzt auch noch einen Stau oder einen Blitzer haben, dann gerne mal Bescheid geben über unsere NDR Schleswig-Holstein-App. Besten Dank und gute Fahrt.
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0: So, heute erstellen wir mal so ein Monatsranking. Welcher Monat ist Ihr Lieblingsmonat? Zurzeit führt der Mai. Und wenn Sie auch einen Lieblingsmonat haben, gerne mal rüberschicken als Sprachnachricht über unsere NDR Schleswig-Holstein-App. Vor allem auch, warum das so ist, warum Sie diesen Monat so toll finden. Hier kommt Olli aus Stadum.
2: Moin Jan. Ja, natürlich ist ja Mai der schönste Monat im Jahr. Erstmal habe ich da Geburtstag.
0: Okay.
2: Und du weißt ja selber, der Mai spricht sich ja Wonne. Und von daher ist es einfach der beste Monat.
0: Gut.
2: Ich wünsche dir einen schönen Tag.
0: Der Mai sammelt einen weiteren Punkt. Danke an Olli aus Stadum.
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0: NDR1 Will & Ort hier. Wenn etwas nicht fehlen darf in Schleswig-Holstein, dann ist es eine Runde Platschnacken jetzt mit Gesche Gleustein.
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0: Es gab einen schweren Verkehrsunfall in der Nacht auf der 7 zwischen Jagel und Schubi und die Evakuierung des Kreuzfahrtschiffes MV Honius auf Teneriffa läuft weiter. Das und mehr jetzt auch in den Nachrichten um 11 mit Peter Stahl.
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2: Viele Passagiere des Kreuzfahrtschiffes MV Honius sind inzwischen wieder in ihren Heimatländern angekommen. Vier deutsche Touristen wurden in der Nacht in die Uniklinik Frankfurt am Main gebracht. Ulf Hilbert mit Einzelheiten.
3: Dort sollen sie jetzt weiter untersucht werden. Bislang ist unklar, ob sie sich mit dem Hantavirus infiziert haben. Laut den spanischen Behörden zeigten sie auf dem Schiff zuletzt keine Symptome. Die Weltgesundheitsorganisation WHO hat mehrere Fälle auf dem Kreuzfahrtschiff bestätigt. Außerdem gibt es mehrere Verdachtsfälle. 3 Menschen starben an dem Virus. Die WHO stuft alle 150 Passagiere und die Crew der Honius als Hochrisikopatienten ein. Gleichzeitig verweist die Behörde aber immer wieder darauf, dass das Hantavirus nicht mit Corona vergleichbar und das Risiko gering sei, sich anzustecken.
2: Mehrere Länder raten davon ab, bei der 1.000 Euro Entlastungsprämie noch den Vermittlungsausschuss anzurufen. Am Freitag hatte der Bundesrat das Vorhaben gestoppt. Aus Berlin, Philipp Eckstein.
4: Mecklenburg-Vorpommerns Ministerpräsidentin Schwesig warf der Bundesregierung vor, sie habe den falschen Eindruck erweckt, jeder würde die 1.000 Euro Entlastungsprämie erhalten, anstatt deutlich zu machen, dass die Arbeitgeber die Prämie zahlen sollten. Die SPD-Politikerin verteidigte in der ARD-Sendung Mioska ihr Nein im Bundesrat und betonte, sie sei im Vorfeld nicht in die Pläne eingebunden gewesen. Auch Bayerns Ministerpräsident Söder hält die Prämie für erledigt. Im ARD-Bericht aus Berlin kritisierte er, dass es im Vorfeld keine Absprachen mit der Wirtschaft gab. Wie es jetzt weitergehen soll, auch mit Blick auf mögliche andere Entlastungen, wollen CDU, CSU und SPD am Dienstag bei einem Koalitionsausschuss klären.
2: Etwa jeder 10. Internetnutzer in Deutschland hat im vergangenen Jahr einen Online-Betrug erlebt. Das hat das Cybersicherheitsmonitor ergeben, eine repräsentative Befragung des Bundesamtes für Sicherheit in der Informationstechnik. Am häufigsten erlebten die Betroffenen demnach Betrug beim Online-Shopping. Dahinter folgen fremde Zugriffe auf Internetkonten, Betrug beim Online-Banking und Phishing-Attacken. Das Bundesamt beklagt, dass viele Menschen sich zu wenig mit Sicherheitsmaßnahmen im Internet auseinandersetzen. Ausländische Saisonkräfte, die als Erntehelfer in Deutschland arbeiten, sind oft nicht ausreichend abgesichert, wenn sie krank werden. Die Linke fordert für sie einen vollen gesetzlichen Krankenversicherungsschutz. Petra Mittermeier berichtet.
5: Auch in diesem Jahr werden wieder etwa 50.000 kurzfristig Beschäftigte aus dem Ausland auf Feldern in Deutschland im Einsatz sein. Und 80% von ihnen haben nach Angaben der Linken keinen ausreichenden Krankenversicherungsschutz. Der arbeitspolitische Sprecher der Linksfraktion im Bundestag Meiser sagte dem Redaktionsnetzwerk Deutschland, dass die Saisonkräfte im Krankheitsfall entweder medizinisch unterversorgt oder auf hohen Kosten sitzen bleiben. Aktuell landen viele Saisonarbeiter in einer privaten Gruppenversicherung mit deutlich schwächerem Schutz als in der gesetzlichen Krankenversicherung.
2: Bei einem Verkehrsunfall ist in der vergangenen Nacht auf der A7 bei Schleswig ein Mann ums Leben gekommen. Laut Polizei war der 63-Jährige in Richtung Flensburg gegen 1 Uhr zwischen Jagel und Schubi rechts von der Fahrbahn abgekommen und gegen die Leitplanke gestoßen. Der Wagen fing daraufhin Feuer und brannte vollständig aus. Für den Fahrer kam jede Hilfe zu spät. Die Unfallursache ist noch ungeklärt.
0: 11:03, NDR1 Welle Nord. Das Wetter für uns in Schleswig-Holstein ideal für so eine gemütliche Runde Lapskaus, 3 Stunden Klönschnack im Café. Weil draußen regnet es heute dicke Wolken und das bei 10 bis 13 Grad. Der Wettertrend, morgen auch gelegentlich Regenschauer, auch weiter kühl, 11 bis 14 Grad und noch am Mittwoch dann weiter wechselhaft.
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0: 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A1 Lübeck Richtung Hamburg zwischen Ahrensburg und dem Kreuz Hamburg Ost. 10 Kilometer stockender Verkehr, dauert eine halbe Stunde länger. Und aktuelle Blitze hätte ich noch. Geblitzt wird Wiemersdorf, Kieler Straße in beide Richtungen und Kropp, Schlesiger Straße beidseitig. Und wenn Sie auch noch einen Stau oder Blitz haben, dann gerne Bescheid geben über unsere NDR Schleswig-Holstein-App. Besten Dank und einen schönen Montag.
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0: So, meine Frage an Sie, was ist eigentlich Ihr Lieblingsmonat? Ist es tatsächlich der Mai, weil es heißt ja Wonne Monat Mai und ja, bislang führt der Mai bei unserem Monatsranking, aber jetzt kommt Simone aus Altin.
6: Für mich ist der Oktober der schönste Monat des Jahres. Erstens habe ich da meinen Männchen kennengelernt, 1986. Und zweitens ist die Natur so schön mit den ganzen Farben. Liebe Grüße aus Eutin.
0: Beste Grüße zurück. Punkt für Oktober. Der holt langsam auf.
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1: Welle Nord hier, einmal Vorsicht bitte. A7 Flensburg Richtung Hamburg zwischen Volkspark und Bahrenfeld, eine ungesicherte Unfallstelle. Und Vorsicht auf der B5 Heide Richtung Itzehoe zwischen Wilster und Wiebelsfleet und Begdorf. Da liegt jetzt ein Metallteil. Fahren Sie gut mit uns. Mit NDR 1 Welle Nord. Fahren Sie gut durch diesen Wonnemonat Mai. Ist ja eine schön kurze Woche. 3 Tage, wenn Sie vielleicht sogar einen Brückentag genommen haben. 3 Tage Arbeit. Wumm. Donnerstag, Freitag, Sonntag, 4 Tage frei. Großartig. Ist es aber wirklich Ihr Lieblingsmonat? Oder gibt es einen anderen, den Sie bevorzugen? Zurzeit führt noch der Mai. Oktober holt ein bisschen auf. Hier der nächste Vorschlag.
2: Ich heiße Sabine und komme aus der Stuttgarter Gegend, Filderstadt. Und mein Lieblingsmonat ist der Juli. Da habe ich Geburtstag. Schönes Wetter. Also wenn man Glück hat, ist schönes Wetter.
3: Die Enkel haben Ferien im Juli.
2: Ja?
3: Die sind weit weg. Die Enkel sehen wir dann nicht so oft, aber im Juli haben sie alle Ferien und dann kommen sie zum Geburtstag.
1: Und meistens ist das Wetter dann ja auch hervorragend, kann ich komplett nachvollziehen. Deswegen Punkt. Für den Juli gleich auf mit dem Oktober. Mai führt noch. Wie sieht's bei Ihnen aus? Was ist Ihr Lieblingsmonat? Und vor allen Dingen, warum? Senden Sie mir gerne eine Sprachnachricht über unsere NDR Schleswig-Holstein-App.

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0: 11.30 ist es, NDR1, Welle Nord. Das Wetter für uns in Schleswig-Holstein ist heute so ein klassischer norddeutscher Mix. Dicke Wolken, Sonne nur ganz selten, dafür öfter mal ein Schauer und das bei 10 bis 13 Grad. Der Wettertrend, morgen auch gelegentlich Regenschauer, morgen auch weiter kühl mit 11 bis 14 Grad und auch am Mittwoch dann weiter wechselhaft.
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0: 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Nichts gemeldet, aber es gibt ein paar Blitzer. Und zwar wird aktuell geblitzt. Kropp, Schlesiger Straße beidseitig und in Kleve, Hauptstraße, in beide Richtungen ebenfalls Blitzer. Und wenn Sie jetzt auch noch einen Stau oder einen Blitzer haben, dann gerne mal Bescheid geben über unsere NDR Schleswig-Holstein-App. Dankeschön, schönen Montag.
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0: Sehr schöne Sprachnachricht hier gerade angekommen, da habe ich mich drüber gefreut.
2: Moin, moin, liebes Team von NDR1 Welle Nord. Hier ist Martina Röhr aus Stolk und ich wollte auf diesem Wege einmal recht herzlich Dankeschön sagen für das tolle Digitalradio, was ich letzte Woche bei Jan Deckt aufgewonnen habe. Das kam am Freitag und das ist wirklich ein Mörderteil, ein super Klang. Also wir sind so begeistert.
0: So
2: in dem
0: es.
2: Sinne, vielen Dank nochmal. Macht weiter so. Dankeschön.
0: Sehr, sehr gerne. Freut mich, dass es schon angekommen ist. Jetzt schon so schnell. Dabei heißt es doch immer NDR. Nur die Ruhe, aber schon da. Das freut mich. Und da werde ich heute was aufpacken. 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

0: NDR1, Welle Nord hier. Ich wünsche Ihnen einen fantastischen Montag, eine kurze Woche. Hier ist er, der Wonnemonat Mai. Das ist der Monat, den wir alle lieben. Ist das wirklich so? Da mache ich heute mal einen Test, so ein kleines Monatsranking. Sie sagen mir einfach, ja, stimmt. Der Mai ist auch mein Lieblingsmonat. Oder vielleicht haben Sie auch einen ganz anderen Monat, den Sie gut finden. Dann brauche ich natürlich unbedingt auch die Begründung, warum das so ist. Zurzeit kann ich Ihnen sagen, der Mai führt tatsächlich. Dann kommen noch einmal Juli und auch nochmal der Oktober. Aber der Mai ist deutlich vorne. Aber vielleicht ändert sich das ja. Hier kommt erstmal Peter.
1: Peter hier. Moin Jan. Der Juni kann nur der beste Monat sein, weil da habe ich Hochzeitstag, Geburtstag. Liebe Freunde von mir haben auch Geburtstag und es ist Sommeranfang. Das sind schon mal 6 Punkte für Juni.
0: Aha! Ja gut, einer auf jeden Fall. Auf jeden Fall. Also nehme ich schon mal den Juni mit auf. Der ist dann auch mit in der Liste erschienen. Wie sieht es bei Martina aus der Schwarzmilch?
2: Moin, mein Lieblingsmoderator. Und mein Lieblingsmonat ist natürlich auch der Mai. Es grünt und blüht alles. Ja, ist einfach schön. Und ich habe am 19. Mai Geburtstag.
0: Ja.
2: Das kann ja nur schön sein.
0: So.
2: Und nächste Woche Urlaub.
0: Ich wünsche euch einen schönen Urlaub. Punkt für den Mai. Und Marc aus Grömitz hat sich auch gemeldet.
3: Ja, welcher Monat? Also tatsächlich, ich liebe den Winter. Und zwar so die Monate Januar, Februar. Meine Frau und ich, wir fasten ja immer im Januar. Ich mag auch die Temperaturen. Dieses Jahr, Januar, Februar, habe ich echt gefeiert. Dauerfrost, Schnee. Die Hündin war immer schön sauber, wenn wir von draußen reingekommen sind. Hier ist es schön ruhig in den Wintermonaten. Also, ich bin ein Winterkind. Ich liebe so die Monate Januar, Februar, wenn es richtig Frost und vielleicht mit ein bisschen Glück auch Schnee gibt.
0: Gut, dann packe ich mal einen rauf auf den Januar und einen auf den Februar. Die sind jetzt auch mit dabei, aber der Mai führt. Deutlich sogar. Wenn Sie auch einen Lieblingsmonat haben, welcher ist es und warum, gerne eine Sprachnachricht überschicken über unsere NDR Schleswig-Holstein-App.

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0: Jeder Zehnte in Deutschland war im vergangenen Jahr von einer Straftat im Internet betroffen. Und es gibt erfreuliche Signale für den Wirtschaftsstandort Schleswig-Holstein. Das sind zwei der Themen jetzt in den Nachrichten um 12 mit Peter Vorbeck.
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3: In Schleswig-Holstein haben sich im vergangenen Jahr fast 100 Unternehmen neu im Land angesiedelt. Das sei ein Drittel mehr als im Vorjahr, teilte die Wirtschaftsförderung WTSH heute in Kiel mit. Insgesamt sollen dadurch mehr als 1200 neue Arbeitsplätze entstehen. Jennifer Bruhn mit den Einzelheiten.
4: Besonders stark wächst der Bereich der erneuerbaren Energien. Dort sollen laut Wirtschaftsförderung über 300 Jobs entstehen. Auch die digitale Wirtschaft legt zu, vor allem durch Start-ups. Wirtschaftsminister Matzen bezeichnete die Entwicklung als ermutigendes Signal, trotz globaler Unsicherheiten und hoher Kosten. Schleswig-Holstein sei aufgrund verfügbarer Flächen und als Land der erneuerbaren Energien attraktiv. Auch internationale Firmen interessieren sich weiter für Schleswig-Holstein. 5 Unternehmen aus dem Ausland haben sich im vergangenen Jahr für Schleswig-Holstein entschieden, unter anderem aus Dänemark und Großbritannien. Zusätzlich unterstützen die Förderbanken des Landes im vergangenen Jahr fast 600 Unternehmen mit insgesamt 226 Millionen Euro durch Kredite oder Beteiligungen. Dadurch wurden nach Angaben des Landes mehr als 20.000 Arbeitsplätze geschaffen oder gesichert.
3: Auf Teneriffa geht heute die Evakuierungsaktion für die Menschen an Bord des Kreuzfahrtschiffes Hondius weiter. Gestern wurde schon ein Großteil der Passagiere und der Besatzung in ihre Heimat ausgeflogen, darunter auch die Deutschen. Aus Frankfurt am Main dazu Heiko Schneider.
5: 4 Passagiere des Schiffes sind jetzt nach Frankfurt gebracht worden. Die 4 Deutschen sind um kurz nach 2 Uhr in der Frankfurter Uniklinik angekommen. Sie wurden aus dem niederländischen Eindhoven mit einem Konvoi aus Spezialfahrzeugen der Frankfurter Feuerwehr dorthin transportiert. Auf einer speziellen Isolierstation der Uniklinik sollen sie jetzt weiter untersucht werden. Bisher haben sie nach Angaben der spanischen Behörden keine Symptome auf das Hantavirus. Trotzdem gelten sie laut Weltgesundheitsorganisation als Hochrisikokontakte.
3: Die 4 Deutschen kommen nach Angaben des Bundesgesundheitsministeriums aus 4 verschiedenen Bundesländern, und zwar aus Berlin, Baden-Württemberg, Bayern und Schleswig-Holstein. Die Passagiere sollen im Tagesverlauf vom Uniklinikum Frankfurt aus in die jeweiligen Bundesländer gebracht werden. Der Kieler Marineschiffbauer TKMS profitiert von der hohen Nachfrage nach Rüstungsgütern. Die Bestellungen für U-Boote haben nach Angaben des Unternehmens zum Beispiel einen neuen Höchststand erreicht. In der ersten Hälfte des Geschäftsjahres von Oktober 2025 bis März 2026 erreichte der Auftragsbestand 20,6 Milliarden Euro. Ende vergangenen Jahres hatte TKMS einen Torpedoauftrag der Bundeswehr erhalten. Die norwegische Regierung hat insgesamt 6 U-Boote bestellt. Nach Firmenangaben können die eigenen Werften noch die Aufträge abarbeiten. Für die Zukunft prüft die Firma aber, internationale Partnerschaften einzugehen. Jeder 10. Internetnutzer in Deutschland ist im vergangenen Jahr Opfer von Cyberkriminalität geworden. Das ergibt sich aus einer neuen Studie des Bundesamts für Sicherheit in der Informationstechnik und der polizeilichen Kriminalprävention. Sohn Harms berichtet.
6: Für den Cybersicherheitsmonitor 2026, kurz Simon, wurden rund 3000 Menschen ab 16 befragt. Besonders häufig schlagen Kriminelle beim Online-Shopping zu. Mehr als jeder und jede 5. wurde hier schon mal betrogen. Zum Beispiel, weil er oder sie Geld für Dinge überwiesen hat, von denen es zwar ein hübsches Bild im Internet gibt, aber auch nicht mehr. Jeder 7. beklagte, dass Fremde auf ihr Online-Konto zugegriffen haben. Fast alle Betroffenen erlitten einen Schaden, ein Drittel von ihnen verlor Geld, teilweise auch viel Geld. Was die Studie ebenfalls zeigt, viele Internetnutzer bewegen sich zu sorglos im digitalen Raum und schützen sich nur unzureichend. Mehr als die Hälfte der Befragten glaubt nicht, dass sie persönlich Opfer von Cyberkriminalität werden könnten.
0: 12:04, NDR 1 Welle Nord. Das Wetter für uns in Schleswig-Holstein. Heute lohnt sich vor allen Dingen eins, irgendwo drin sitzen und den Regen kommentieren, wie so ein echter Küstenprofi. Bleibt nämlich bei dicken Wolken heute und Sonne nur ganz selten, dafür öfter mal ein Schauer bei 10 bis 13 Grad. Und der Wettertrend, morgen auch gelegentlich Regenschauer, auch weiter kühl mit 11 bis 14 Grad und noch am Mittwoch dann weiter wechselhaft.
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0: 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A1 Lübeck Richtung Hamburg zwischen dem Kreuz Hamburg Ost und Norderelbbrücke. 7 Kilometer stockender Verkehr, dauert 20 Minuten länger. Und aktuelle Blitzer, geblitzt wird Kropp, Schlesiger Straße, beidseitig und Kleve. Hauptstraße in beide Richtungen Blitzer. Wenn Sie jetzt auch noch einen Stau oder einen Blitzer haben, dann gerne mal Bescheid geben über unsere NDR Schleswig-Holstein-App. Besten Dank und gute Fahrt.
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0: Und mit 8 Hits am Stück jetzt bis 12.30 Uhr. Sportfreunde Stiller mit dabei. George Michael, Patrick Hernandez, Taylor Swift, Imagination, UB40, Santa Esmeralda. Und was bist du für ein Vogel hier mit dem zornesroten Gesicht und der pulsierenden Halsschlagader?
1: Ich bin der Haas.
0: Oh, okay.
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0: 12:30 NDR1 Welle Nord. Das Wetter für uns in Schleswig-Holstein ist heute so wechselhaft, dass selbst die Möwen kurz über Homeoffice nachdenken, weil es bleibt bei dicken Wolken. Sonne nur ganz selten. Wenn, dann wirklich Nordfriesland, irgendwo so Nordseebereich. Aber ansonsten kann es auch öfter mal einen Schauer geben. 10 bis 13 Grad. Der Wettertrend morgen auch gelegentlich Regenschauer und weiter kühl. 11 bis 14 Grad und noch am Mittwoch weiter wechselhaft.
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0: 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A1 Lübeck Richtung Hamburg, zwischen dem Kreuz Hamburg-Ost und Norderelbbrücke. 7 Kilometer stockender Verkehr. Dauert 20 Minuten länger. Dann Elbfähre Glückstadt Wischhafen, gibt es eine Wartezeit. 1,5 Stunden und aktuelle Blitze hätte ich auch. Geblitzt wird B206. Hasenmoor Richtung Fuhlenrühe und Kleve Hauptstraße. In beide Richtungen Blitzer. Und wenn Sie jetzt auch noch einen Stau oder einen Blitzer haben, dann gerne mal Bescheid geben über unsere NDR Schleswig-Holstein-App. Besten Dank und gute Fahrt.
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0: Meine Frage heute ja an Sie, ist Mai wirklich auch Ihr Wonnemonat? Und es haben sich ganz viele NDR für den Nordhörer schon gemeldet, die ihren Lieblingsmonat mitteilen per Sprachnachricht. Der Mai führt, muss ich sagen, wirklich sehr, sehr deutlich. Gibt aber auch ein paar andere Monate, die ins Fell mit draufgeworfen werden. Juni, Juli, Oktober beispielsweise, auch Januar und Februar. Jetzt kommt Micha aus Kiel. Ist auch wieder der Mai oder mal was komplett anderes, Micha?
2: Moin Jan, der schönste Monat des Jahres ist der August. Dort läuft der Sommer meistens zu Hochform auf, die Temperaturen sind hoch, die Ostsee hat meist Badetemperaturen. Perfekt.
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0: I love you, lieber Mai. Könnte man auch sagen. 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Ich hätte nicht gedacht, dass das doch so klar ist, dieses Monatsranking. So wie es zumindest aussieht jetzt gerade, scheint ja doch der Mai den ganzen anderen Monaten davon zu ziehen. Ich habe ja gesagt, wir machen heute gemeinsam mal so ein Monatsranking in Sachen Wonnemonat Mai. Ist Mai wirklich Ihr Lieblingsmonat auch? Oder haben Sie einen anderen Lieblingsmonat? Der Mai führt zurzeit und dahinter kommen relativ abgeschlagen. Juni, Juli, Oktober, Januar, Februar, August. So sieht's zurzeit aus. Jetzt hier. Nächster?
1: Ich bin die Karin und mein Lieblingsmonat ist der Mai und ich komme aus Kiel. Jetzt fängt alles an zu grünen und zu blühen und es ist sehr aktiv alles und man selber wird immer mobiler.
0: Okay, also wieder einen auf Mai ziehen. Dann schnappe ich mir mal hier per Sprachnachricht über unser NDR Schleswig-Holstein-App. Michael von der Mönckeberg. Michael, erzähl.
2: Der schönste Monat im Jahr, für mich ganz klar der März. Oh. Warum? Weil das Frühjahr steht bevor, der Sommer kommt. Und der Winter ist noch weit weg.
0: Wobei, wenn ich an diesen März denke, wo wirklich alles aus der Hose gefallen ist bei diesem kalten Ostwind, März hat noch keiner genannt. Michael, vielen Dank. Mit in der Liste, auf jeden Fall mit aufgenommen. So, und dann Rasmus hat sich gemeldet.
3: Moin, Jan Basti. Maifeiertag, Maifeuer, Himmelfahrt, Pfingsten, wogende gelbe Rapsfelder, aufblühende Natur unter blauem Himmel mit weißen Schäfchenwolken. Diesen Monat liebe ich. Brian May, Karl May, Reinhard May, Imelda May, viele große Künstler tragen seinen Namen. Dieser Monat muss der beste sein.
0: Okay.
3: Und am 30. habe ich Geburtstag.
0: Auch das noch.
3: Mein Summer of 69. Sonnige Grüße aus dem Maibad Laboe.
0: Ja, also ich machte mal, denke ich mal, einen Punkt beim Mai. So, Dankeschön, Rasmus. Also wie gesagt, der Mai, der zieht wirklich davon. Wenn Sie auch das ähnlich sehen oder einen ganz anderen Monat haben, schicken Sie gerne auf, wie es Rasmus gemacht hat. Einfach eine Sprachnachricht über unsere NDR Schleswig-Holstein-App. Kommt direkt hier im Studio an, wie jetzt Tarzanboy.

0: Die geplante Entlastungsprämie von 1.000 Euro bleibt umstritten und die Zahl der Unternehmen, die sich in Schleswig-Holstein ansiedeln, die ist gewachsen. Mehr dazu jetzt auch in den Nachrichten um 13 Uhr mit Peter Vorbeck.
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3: Fast 100 Unternehmen haben sich im vergangenen Jahr für den Standort Schleswig-Holstein entschieden und sich hier angesiedelt. Das sind etwa 30% mehr als noch 2024. Nach Angaben der Wirtschaftsförderung WTSH in Kiel entstehen dadurch insgesamt mehr als 1200 neue Arbeitsplätze. Jennifer Bruhn, welche Branchen betrifft das denn hauptsächlich?
4: Das sind vor allem Unternehmen im Bereich der erneuerbaren Energien. Über 300 neue Jobs sollen da entstehen. Aber auch die Ernährungswirtschaft und die Digitalbranche wachsen. Wirtschaftsminister Matzen spricht von einem positiven Zeichen, trotz globaler Unsicherheiten und hoher Kosten. Schleswig-Holstein sei attraktiv, weil es viele freie Flächen gibt und das Land bei erneuerbaren Energien stark ist. Auch Firmen aus dem Ausland wollen sich in Schleswig-Holstein ansiedeln. Im letzten Jahr zum Beispiel aus Dänemark, Großbritannien, der Schweiz und Singapur. Das Land hat im vergangenen Jahr auch fast 600 Unternehmen mit insgesamt 226 Millionen Euro unterstützt. Dadurch sollen über 20.000 Arbeitsplätze geschaffen oder gesichert worden sein. Die FDP sieht die Entwicklung kritischer. Die wirft der Landesregierung vor, zu wenig für neue Firmen, Fachkräfte und Wachstum zu tun und findet, dass Schleswig-Holstein seine Stärke bei erneuerbaren Energien viel besser nutzen müsste.
3: Nach dem Hantavirus-Ausbruch auf der MV Hondius läuft auf der spanischen Kanareninsel Teneriffa noch die Evakuierung des Kreuzfahrtschiffes. Die vier deutschen Passagiere sind in der vergangenen Nacht nach Frankfurt am Main gebracht worden. Kai Wäsche berichtet.
5: Die Ex-Passagiere werden zu Patienten. Auf einer speziellen Isolierstation der Uniklinik Frankfurt werden sie jetzt weiter untersucht und beobachtet. Symptome für das Hantavirus zeigen sie nach den jüngsten Informationen der spanischen Behörden bislang aber nicht. Nach mehreren Wochen an Bord des Kreuzfahrtschiffs Hondius waren die Betroffenen gestern zunächst nach Eindhoven in den Niederlanden geflogen worden. Von dort ging es dann per Fahrzeugkonvoi weiter. Nach den Tests in Frankfurt dürfen die vier Patienten in ihre Heimatbundesländer. Ja, und dann geht's für die Patienten erstmal in Quarantäne. Die Weltgesundheitsorganisation WHO empfiehlt 42 Tage Isolation. Letztlich entscheiden das aber die zuständigen Gesundheitsämter.
3: Bundesverteidigungsminister Pistorius besucht gerade die Ukraine. Im Mittelpunkt seiner Gespräche stehen dabei neue Waffensysteme, die Deutschland gemeinsam mit der Ukraine entwickeln will. Aus Kiew, Rebecca Bacht.
6: Die rasante technologische Entwicklung ukrainischer Rüstungsproduzenten im Bereich unbemannter Systeme habe mittlerweile einen sichtbaren Effekt auf dem Schlachtfeld, betont der deutsche Verteidigungsminister. Daher wolle man mit der Ukraine eine strukturierte, langfristige Partnerschaft aufbauen. Das Ziel, den europäischen Kontinent sicherer machen. Auch der ukrainische Verteidigungsminister Mykhailo Fedorov betont jüngste Erfolge der ukrainischen Armee, die vor allem auf die Weiterentwicklung technologischer Fähigkeiten zurückzuführen seien. Russland fehle mittlerweile die Stärke, seine Angriffe fortzusetzen. Nach unterschiedlichen Schätzungen erleidet die russische Armee aktuell die größten Verluste seit Beginn der Vollinvasion vor mehr als 4 Jahren.
3: Die geplante 1.000-Euro-Prämie, steuerfrei vom Arbeitgeber, wird wohl nicht mehr kommen. In der vergangenen Woche hatten die Bundesländer das Vorhaben der Bundesregierung ja abgelehnt. Auch Schleswig-Holstein stimmte dagegen. Katrin Kalke, wie kann es denn jetzt weitergehen?
7: Regierung und Bundestag könnten die Prämie theoretisch noch retten. Dafür müssten sie den Vermittlungsausschuss einschalten und einen Kompromiss finden. Ob das passiert, ist allerdings offen. Mehrere Bundesländer sind eher dagegen. Mecklenburg-Vorpommerns Ministerpräsidentin Schwesig sprach sich stattdessen für eine Steuerreform aus, die vor allem Menschen mit kleinen und mittleren Einkommen bis 3.000 Euro entlasten soll. Ähnlich hatte sich Bayerns Regierungschef Söder geäußert. Morgen dürfte die Entlastungsprämie Thema im schwarz-roten Koalitionsausschuss sein.
0: 13:04 Hier ist es, NDR1 Welle Nord, das Wetter für uns in Schleswig-Holstein ist wirklich perfekt für so eine Thermoskanne mit heißem Kaffee, falls Sie eine Radtour geplant haben. Wobei, ich muss ja sagen, so Nordseebereich, da sieht es eigentlich noch ganz gut aus. Zwar auch viele dicke Wolken, aber auch blauen Himmel. Ansonsten nichts von Sonne zu sehen. Ab und zu auch mal ein Schauer bei 10 bis 13 Grad. Der Wettertrend morgen auch. Gelegentlich Regenschauer und weiter kühl mit 11 bis 14 Grad. Und noch am Mittwoch dann weiter wechselhaft.
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0: 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Einmal Vorsicht, A21, Kehrichtung Bagter Heide. Zwischen Oldesloe Süd, Bad Oldesloe Süd und Tremsbüttel, da liegen Gegenstände. Dann A1 Lübeck Richtung Hamburg zwischen Hamburg-Bildstedt und Norderelbbrücke. 5 Kilometer stockender Verkehr. An der Elbfähre Glückstadt des Schafen gibt es eine Wartezeit jetzt, 1,5 Stunden. Und dann hat sich Volker gemeldet mit einem Hinweis für die A20. Volker, erzähl.
1: A20 Richtung Rostock. Ab der Wagnisbrücke Richtung Rostock hoch, linke Spur gesperrt wegen Zielreinigungsarbeiten. Groß-Grünau fängt das an, C-fließend zu werden. Ich weiß nicht, wie lange die da brauchen, aber man muss doch ein bisschen mehr Zeit einplanen.
0: Danke für den Hinweis, Volker. Und Blitzer gibt's auch. Geblitzt wird B206 Hasenmoor Richtung Fuhlenrühe und Kleve Blitzer Hauptstraße in beide Richtungen. Und wenn Sie jetzt auch noch einen Stau oder Blitz haben, dann einfach gerne mal Bescheid geben über unsere NDR Schleswig-Holstein-App. Besten Dank und schönen Montag.
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0: Und mit Isabel Schack aus Worts. Moin, Isabel.
8: Moin.
0: Hast du auch eine kurze Woche oder musst du jetzt am Freitag ran auch oder auch am Donnerstag?
8: Nee, ich habe zum Glück frei bekommen.
0: Das ist ja genial, oder? 3 Tage nur arbeiten diese Woche.
8: Ja, man freut sich.
0: Und die Woche könnte noch schöner werden für dich, Isabel, denn du bist ganz kurz davor, Nena-Tickets zu gewinnen für Legends at the Sea.
8: Das wäre natürlich ein Traum, ne?
0: Wir hören uns gleich mal an, wie Nena-fest du bist. In 10 Minuten geht's los.
8: Ja, okay, sehr gut.

0: Das werden fantastische Open-Air-Konzerte werden in diesem Monat.
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0: In Büsum am Strand direkt am Freitag, den 29. Mai. Nena, einen Tag später Johannes Oerding. Und Sie sagen über unsere NDR Schleswig-Holstein-App einfach Bescheid, für welches Open-Air-Konzert Sie Tickets möchten. Für Isabel Schack ist es klares Wort. Auf jeden Fall Nena. Isabel, moin.
2: Moin.
0: Bist du heute auch schon nass geregnet worden oder bist du bisher trocken den Tag gekommen?
2: Oh, ein bisschen, aber das geht schon. Man ist ja ein Testzucker.
0: Jawohl, so ist es. Und dann wird es ja Legends at the Sea geben. Die ersten richtig tollen Open-Air-Konzerte hier bei uns in Schleswig-Holstein. Nena macht den Anfang in Büsum, 29. Mai. Warst du da schon mal? Kennst du die Watt-Tribüne?
2: Nee, die kenne ich noch nicht.
0: Das
2: aber wird Zeit, ne?
0: Ist der absolute Hammer. Du schaust auf die Bühne und wenn du nach links schaust, du bist direkt am Wattenmeer dran.
2: Wow, cool.
0: Und stell dir vor, da geht ja noch so die Sonne unter, dann siehst du in der Nordsee die Sonne untergehen und vorne auf der Bühne steht Nena, das hätte schon was.
2: Ja, das könnte man sich wohl gefallen lassen.
0: Jetzt ist die Frage, wie Nena-fest du bist.
2: Ja, ich habe extra das Wochenende schon mal ein bisschen mich nochmal reingehört, also sozusagen, ne?
0: Sehr gut. Dann spiele ich dir jetzt nämlich etwas vor und du sagst mir, ist das Nena oder ist das Nee, nee, wenn das jetzt kein Nena-Song ist.
2: Ja, wir probieren das mal.
0: Okay, Isabel Schack aus Wort. Sie ist ganz knapp davor, Tickets für Nena zu gewinnen. Legends at the Sea in Büsum, 29. Mai. Und hier kommt dein Song. Nena oder Nee, nee?
2: Ja, also es ist sehr schwierig, aber ich würde mal behaupten, das ist Nena. Ich denke mal, das ist Leuchtturm.
0: Wir hören mal rein. Hier kannst du mitsingen dann im Büsum.
2: Ja, cool.
0: Das wird großartig werden. Isabel, du hast es. Die Tickets für Nena im Büsum. Du bist mit dabei.
2: Ja, geil. Ich freue mich. Vielen Dank.
0: Sehr, sehr gerne. Und wenn du da bist, schick mal ein Foto rüber.
2: Ja, das mache ich.
0: Nächste Chance. Morgen 10 nach 7 bei Horst und Mandy dann.
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0: 13:30 ist es, NDR1 Welle Nord. Das Wetter für uns in Schleswig-Holstein heute bleibt bei dicken Wolken. Es sei denn, sie sind so im Nordseebereich, Nordfriesland, da könnte auch ein bisschen blauer Himmel mit dabei sein. Ansonsten öfter mal gerne ein Schauer, 10 bis 13 Grad heute. Und der Wettertrend morgen auch gelegentlich Regenschauer, auch weiter kühl mit 11 bis 14 Grad. Und auch am Mittwoch dann weiter wechselhaft.
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0: 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Einmal A1 Lübeck Richtung Hamburg zwischen Billstedt und Norderelbbrücke. 5 Kilometer stockender Verkehr. Und an der Elbfähre Glückstadt bis Scharfen gibt es eine Wartezeit jetzt 1,5 Stunden. Und die aktuellen Blitzer. B206 wird geblitzt, Hasenmoor Richtung Fuhlenrühe und Kiel. Und zwar an der Kleinbahn Auffahrt zur B76 wird geblitzt. Und wenn Sie jetzt auch noch einen Stau oder einen Blitzer haben, dann gleich her damit. Am besten über unsere NDR Schleswig-Holstein-App. Besten Dank und gute Fahrt.
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0: Heute mal mit der Frage, Wonnemonat Mai. Ist das wirklich auch Ihr Wonnemonat oder bevorzugen Sie vielleicht einen anderen Monat? Kommt die nächste Sprachnachricht an von Birgit.
2: Hallo, ich bin Birgit aus Hennstedt-Ulzburg und mein Lieblingsmonat ist der Mai. Zum einen, weil es so schön grün wird und vieles blüht. Und das Wichtigste, in Hennstedt-Ulzburg eröffnet im Mai immer das Naturbad am Beckersberg. Und da kann man dann schon wunderbar schwimmen.
0: Ja.
2: Auch wenn es noch ein bisschen frisch ist, im Moment mit 16 Grad Wassertemperatur.
0: Oh, okay, wäre mir zu kalt, aber Mai. Nächster Punkt, alles klar, eingetütet, weiter geht's.
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0: 1, Welle Nord hier und ich möchte an dieser Stelle schon mal festhalten, der Mai ist wirklich das Paris Saint-Germain unter den Monaten. Unglaublich, wie viele NDR1 für Nordhörerinnen und Hörer diesen Mai lieben. Also Mai in Sachen Wonnemonat liegt wirklich ganz weit vorne vor den anderen Monaten. Aber noch ist ja nicht alles ausgezählt. Ich stelle ja heute so ein kleines, so ein Ranking zusammen, so eine Rangliste. Wie gesagt, Mai ganz vorne, aber so ein paar Monate holen ja auch auf. Und jetzt kommt auch Christine.
1: Moin, moin, lieber Jan Bastik. Ich höre gerade über den Wonnemonat Mai nur Schönes. Doch ich kann nichts Schönes berichten, denn ich bin total allergisch. Und mein Wonnemonat ist der August. Oh. Dann sind alle Blüten durch. So ziemlich alle. Liebe Grüße aus Kiel von Christine.
0: Dankeschön, Christine. Aber obwohl, wenn du jetzt so allergisch bist, hört man dir nicht an. Klingst total gut gelaunt. Gib auf jeden Fall einen Punkt für den August. Und dann gehen wir rüber zu Kerstin, die wohnt in Lübeck.
2: Moin Jan, Bastik, hier ist die Kerstin aus Lübeck. Mein Lieblingsmonat müsste eigentlich der Mai sein, das Hochzeitstag. Aber nein, für mich ist es der Dezember. Und warum? Weil jeder dem großen Fest entgegenfiebert und eine Tochter von uns Geburtstag hat.
0: Guck mal an, du, Dezember hatten wir noch gar nicht. Ist der heimliche Favorit, weil jetzt kommt auch Markus aus Reetz.
3: Moin Jan, naja, alle lieben den Wonnemonat Mai und Sommer, aber ich liebe auch den Dezember.
0: Siehst du?
3: Und ich sag euch auch warum. Erstens habe ich am 30. Dezember Geburtstag. Zweitens ist dann Weihnachten, schöne Zeit, Geschenke, Geschenke. Silvesterparty, ja, und natürlich die schöne Vorweihnachtszeit. Zu Hause gemütlich machen, schön alles, was dazugehört. Der Dezember, Jan, muss auch mit auf die Liste, also bitte.
0: Ist mit auf der Liste, lieber Markus. Weitere Stimme für den Dezember und ich sammle noch ein bisschen, hier auf NDR1 für den Nord einfach eine Nachricht rüberschicken.

0: Der Marineschiffbauer TKMS legt bei Umsatz und Gewinn zu und 2025 haben sich wieder mehr Unternehmen in Schleswig-Holstein angesiedelt. Das sind zwei der Themen jetzt in den Nachrichten um 14 Uhr mit Peter Vorbeck.
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2: In Schleswig-Holstein haben sich im vergangenen Jahr fast 100 Unternehmen neu im Land angesiedelt. Das sei ein Drittel mehr als im Vorjahr, teilte die Wirtschaftsförderung WTSH heute in Kiel mit. Insgesamt sollen dadurch mehr als 1200 neue Arbeitsplätze entstehen. Jennifer Bruhn mit den Einzelheiten.
3: Besonders stark wächst der Bereich der erneuerbaren Energien. Dort sollen laut Wirtschaftsförderung über 300 Jobs entstehen. Auch die digitale Wirtschaft legt zu, vor allem durch Start-ups. Wirtschaftsminister Matzen bezeichnete die Entwicklung als ermutigendes Signal, trotz globaler Unsicherheiten und hoher Kosten. Schleswig-Holstein sei aufgrund verfügbarer Flächen und als Land der erneuerbaren Energien attraktiv. Auch internationale Firmen interessieren sich weiter für Schleswig-Holstein. 5 Unternehmen aus dem Ausland haben sich im vergangenen Jahr für Schleswig-Holstein entschieden, unter anderem aus Dänemark und Großbritannien. Zusätzlich unterstützen die Förderbanken des Landes im vergangenen Jahr fast 600 Unternehmen mit insgesamt 226 Millionen Euro durch Kredite oder Beteiligungen. Dadurch wurden nach Angaben des Landes mehr als 20.000 Arbeitsplätze geschaffen oder gesichert.
2: Nach dem Hunter-Virus-Ausbruch auf dem Kreuzfahrtschiff Hondius sind 4 Passagiere zurück nach Deutschland gebracht worden. Wie das Bundesgesundheitsministerium mitteilte, zeigen sie keine Symptome. Aus Berlin Birte Sönnigsen.
4: Geplant ist, dass sie in ihre Heimat weiter transportiert werden. Nach Berlin, Baden-Württemberg, Bayern und Sachsen. Dort sollen sie vorsorglich in Quarantäne gehen. Wie lange und wie die Quarantäne konkret aussehen soll, darüber entscheiden die zuständigen Gesundheitsämter vor Ort. Das Bundesgesundheitsministerium geht allerdings davon aus, dass die Betroffenen in ihren Wohnorten in häusliche Quarantäne gehen können. Das Risiko für die Menschen in Deutschland schätzt die Bundesregierung weiter als sehr gering ein. So sieht es auch der Chef des Robert-Koch-Instituts. Im ZDF sagte Lars Schade, er sehe keine Pandemiegefahr. Das Hunter-Virus sei ein ganz anderer Erreger als etwa das Coronavirus. Die Gefahr sei nicht vergleichbar. Das Hunter-Virus ist seit mehr als 30 Jahren bekannt. Seitdem sei es immer gelungen, einen Ausbruch unter Kontrolle zu bringen, sagte der RKI-Chef.
2: In Deutschland ist Wohnraum knapper geworden. So haben vergangenes Jahr laut Statistischem Bundesamt fast 12% der Bevölkerung in zu kleinen Wohnungen gelebt. Ursula Mayer dazu.
5: Bezahlbaren Wohnraum zu finden wird in Deutschland immer schwieriger. Wie das Statistische Bundesamt in Wiesbaden mitteilt, haben letztes Jahr rund 12% der Bevölkerung in zu kleinen Wohnungen gelebt. Innerhalb von 5 Jahren hat sich dieses Problem damit verschärft. Denn noch im Jahr 2020 waren nur rund 10% aller Menschen bundesweit davon betroffen. Mit wenig Wohnraum mussten vor allem Erwachsene mit ausländischen Wurzeln und von Armut bedrohte Menschen zurechtkommen. Ein Platzproblem hatten generell häufig Paare mit mindestens 3 Kindern sowie Alleinerziehende, insbesondere in Städten. Ältere Menschen ab 65 Jahren hatten dagegen häufig genug Wohnraum. Eine Wohnung gilt als zu klein, wenn zum Beispiel Paare mit Kindern kein eigenes Zimmer für sich haben oder wenn es kein gemeinsames Wohnzimmer gibt.
2: Die Stimmung in der deutschen Wirtschaft ist gerade schlecht. Eine Ausnahme bleiben aber die Rüstungsunternehmen. Der norddeutsche Marineschiffbauer TKMS meldet gute Zahlen für das erste Halbjahr. Umsatz und Betriebsgewinn legten erneut zu. Jörn Strehler-Pohl berichtet.
6: Der Umsatz liegt inzwischen bei rund 1,2 Milliarden Euro. Das ist ein Plus von 10%. Der bereinigte operative Gewinn steigt auf 60 Millionen Euro. Das ist ein Plus von 14%. Besonders zufrieden ist der Marineschiffbauer mit dem Auftragsbestand. In seinen Büchern stehen inzwischen Aufträge im Wert von mehr als 20 Milliarden Euro. Größter Treiber bleibt das gemeinsame U-Boot-Programm von Deutschland und Norwegen. Mit der gleichen U-Boot-Klasse bewirbt sich das Unternehmen auch um einen Großauftrag aus Kanada. TKMS mit der Hauptwerft in Kiel gehört mehrheitlich zu ThyssenKrupp. Konkurrenz bekommt sie inzwischen auch von Rheinmetall. Der Düsseldorfer Rüstungskonzern ist ebenfalls in den Marineschiffbau eingestiegen. Zu ihm gehört seit einigen Monaten auch die Blohm- und Forstwerft im Hamburger Hafen.
0: 14.05 Uhr, NDR 1 für den Nord, das Wetter für uns in Schleswig-Holstein. Sonne auf jeden Fall heute im Nordseebereich. So Nordfriesland, Wick sehe ich hier gerade, da sieht man viel blauen Himmel, Sylt auch. Also das sieht dann nicht so schlecht aus. Während es im Übrigen Schleswig-Holstein doch ziemlich bewölkt ist, gibt auch immer mal wieder einen Schauer und das bei 10 bis 13 Grad. Der Wettertrend, morgen auch gelegentlich Regenschauer, weiter kühl, 11 bis 14 Grad und auch am Mittwoch weiter wechselhaft.
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0: 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A1 Lübeck Richtung Hamburg zwischen Billstedt und Norderelbbrücke. 5 Kilometer stockender Verkehr. A7 Flensburg Richtung Hamburg zwischen dem Dreieck Hamburg Nordwest und dem Elbtunnel. 5 Kilometer stocken für Lkw und Elbfähre Glückstadt Bischafen. Wartezeit in beide Richtungen jetzt 2 Stunden. Dann aktuelle Blitzer. B206 Hasenmoor Richtung Fulnrühe. Kiel an der Kleinbahn. Auffahrt zur B76 wird auch geblitzt. Und wenn Sie jetzt auch noch einen Stau oder einen Blitz haben, dann geben Sie mal gerne Bescheid über unser NDR Schleswig-Holstein-App. Dankeschön, schönen Montag.
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0: Ja, heute mal auf der Suche nach Ihrem Lieblingsmonat. Kann ich schon mal sagen, der Mai führt um Längen, aber die anderen holen auch ein bisschen auf. Hier kommt Rainer aus Lübeck.
7: Mein Lieblingsmonat ist der Juni, absolut der Juni, weil ich jedes Jahr nach Eske zum Pferderennen fahre, nach England. Das ist immer Mitte Juni. Und außerdem liebe ich es im Juni, dass die Tage so schön lang sind. Der 21. ist ja der Sommeranfall. Da ist es bis abends um 10:30 noch herrlich hell. Und das Grün ist so richtig schön saftig an den Bäumen im Juni. Also, der Juni ist mein Lieblingsmonat.
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0: NDR1 Welle Nord hier. Schönen Montag wünsche ich mit Ihrem Lieblingsmonat. Ist es tatsächlich der Wonnemonat Mai oder ist es ein ganz anderer Monat? Nächste Sprachnachricht kommt von Andrea Timke aus Stockesdorf.
1: Moin Jan Bastik. Also ich liebe den August oder wenn auch vielleicht noch den Juli, weil das sind so tolle Monate, wo es so richtig schön warm ist.
0: Okay, dann lass mich mal schnell ein auf Juli Zimmer noch und noch ein Haken machen beim August. Vielen Dank, Andrea. Das bedeutet August an zweiter Stelle, hinter dem Mai. Aber der Mai wirklich mit deutlichem Vorsprung. Ich könnte mir vorstellen, dass von Udo Lindenberg der Lieblingsmonat eventuell auch der Mai ist, weil da hat er nämlich Geburtstag. Jetzt am Sonntag wird er 80 Jahre alt und dann gucken wir mal in dieser Woche an dieser Stelle immer, was es da so alles zu Ehren gibt. Zu Ehren von Udo. Beispielsweise unseren Podcast. NDR 2 hat unter dem Titel Udo, ein Leben an der Grenze, wirklich eine großartige, umfangreiche Dokumentation zusammengestellt in ARD Sounds. Und wenn Sie noch mehr Udo brauchen, kriegen Sie aus dem Jahr 83. Hier ist er mit Du knallst in mein Leben, Udo Lindenberg.

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0: 14:30 ist es, NDR 1 Welle Nord. Jetzt gibt's das Wetter für Ihre Region. Und hier ist unser Wetterexperte Kent Heinemann.
1: In Rendsburg, Eckernförde, Plön, Neumünster und Kiel gibt es am Abend den einen oder anderen Regenschauer, aber auch die Feierabendsonne. Dazu ist es mit einem lebhaften Wind recht frisch mit 10 bis 11 Grad. Am Dienstag setzt sich das leicht wechselhafte Wetter weiter fort, wobei auch Graupel mit dabei sein kann. Daneben kann sich die Sonne für 2 bis 6 Stunden in der Summe zeigen. Und vor allem am Nachmittag kann es längere trockene Abschnitte geben. Die Höchsttemperaturen liegen bei 12 bis 13 Grad.
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0: 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Einmal Vorsicht, A20, Rostock Richtung Lübeck, zwischen Lüdersdorf und Großsaarau, eine ungesicherte Unfallstelle. Dann A7, Flensburg Richtung Hamburg, zwischen Schnelsen Nord und Volkspark, stockt 7 Kilometer, dauert eine halbe Stunde länger. Und an der Elbfähre Glückstadt Wischhafen, Wartezeit in beide Richtungen 2 Stunden. Die aktuellen Blitzer, Neustadt in Holstein, Pelzenhagener Straße wird beidseitig geblitzt. Dann Lübeck, Schlutterbach Straße Richtung Wesloher Landstraße und Kollau, Königstraße statt ortsauswärts ebenfalls ein Blitzer. Wenn Sie jetzt auch noch einen Stau oder einen Blitzer haben, dann gerne Bescheid geben über unsere NDR Schleswig-Holstein App. Besten Dank, schönen Montag.
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0: So. Endergebnis von unserem Ranking. Welchen Monat lieben wir Schleswig-Holsteiner eigentlich am meisten? Ist es Mai? Ist es der Juni, Juli? Oder doch irgendwas im Dezember, August, März-Bereich? Gibt's in 10 Minuten. Vorher kommt nochmal Rainer Brenwick.
3: Hallo Jan, mein schönster Monat ist der Dezember. Meine Frau und ich machen dort eine Kreuzfahrt seit 5 Jahren. Tolles Wetter, 20 bis 25 Grad, tolle Cocktails, tolles Weihnachtsessen. Das ist der Dezember.
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0: ich glaube, ganz ehrlich, mehr passiert bei Cat Stevens, Peace Train auch nicht mehr, aus dem Jahr 71.
1: Oh, ich liebe Cat Stevens. Den darfst du nicht abwürgen, den liebe ich.
0: Das war vorbei. Der Song war vorbei. Cat Stevens ist einfach rausgegangen. Ja, haben deine Musiker auch gemerkt, haben aufgehört zu spielen und fertig war die Laube. So, NDR 1 Welle Nord hier und Sie hören gleich ab 15 Uhr Miripede.
1: Ich freue mich sehr auf Sie, moin.
0: Ich freue mich über diese Umfrage, weil die so dynamisch wurde. Ich hatte ja heute die NDR 1 Welle Nord Hörerinnen und Hörer gefragt, was ist eigentlich Ihr Lieblingsmonat? Ist es wirklich der Wonnemonat Mai? Das heißt, und da haben irre viele mitgemacht. Sag mir schnell, was ist dein Lieblingsmonat?
1: Also ich bin ja Löwe und deswegen muss ich auch Juli sagen. Es ist auch wirklich mein Lieblingsmonat, weil ich halt ein Löwe, der im Juli geboren ist, bin. Ja. Aber Kinder sind Dezember und Mai geboren. Deswegen, also in Wahrheit sind die beiden Monate jetzt vorne. Mai und Dezember für mich.
0: Mai und Dezember.
1: Und Juli.
0: So, dann
1: kann ich dich weglassen.
0: Schnapp ich mir noch mal Mila, weil ja? Mila hat sich auch gemeldet.
2: Ich mag den Juni, weil ich an den Juni Geburtstag habe.
0: Also das war der Juni, ne? Geburtstag,
1: ja, verstehe ich total.
0: Und Leni?
3: Ich liebe den August, weil ich dann im Pool gehen kann und ich Geburtstag habe und meine Meerschweinchen draußen laufen können und ich einfach diese schöne Jahreszeit mag.
1: Ja, das süß, mit Geburtstag, oder? Ist ein, ja, also ich bin Sommerkind, muss ich schon sagen.
0: Ja, bin ich auch. Also mein liebster Monat ist auch der Juni. Ich mag es einfach, wenn es so lange hell ist. Du siehst auch im Studio, ich habe nie Licht an, weil ich liebe
1: du
0: das.
1: Du stehst im Duster da drüben.
0: Nein, ich finde es einfach doof, so Kunstlicht. Und im Juni kann man ganz lange das Licht auslassen, deswegen finde ich es großartig. Aber das Ranking ist fertig und es war so bis Mitte, sagen wir so 12:30, 13 Uhr heute, dass der Mai endlos lang geführt hat. Da ja. haben die anderen Monate überhaupt gar keine Rolle gespielt, aber da hat sich viel getan.
1: Erzähl.
0: Es sieht so aus. Auf Platz 3 der liebsten Monate unserer Hörerinnen und Hörer, die heute mitgemacht haben,
1: aber ist, irgendwo muss doch der Dezember auch sein.
0: Ist der Dezember.
1: Ach, guck.
0: Auf Platz 3, also ne, von wegen so mit Weihnachten und Geschenke,
1: ja, ist ein schöner Monat.
0: Vor Weihnachtszeit und Silvester und was alles dazu kommt. Auf Platz 2 und ja. wirklich aufgeholt, das war ein knappes Kopf-an-Kopf-Rennen mit Platz 1. Platz 2 ist der Juni geworden.
1: Das mit dein Team quasi.
0: Schöne Grüße an Mila an dieser Stelle, ne, ja. die da Geburtstag hat und auch den Juni abfeiert. Und Platz 1 ist tatsächlich vorne im Monat Mai. Ja,
1: weil alles blüht und grünt und so weiter und alles losgeht.
0: Und viel frei haben ja auch ja. und so weiter und so fort. Und ganz abgeschlagen übrigens Januar, Februar und September, die haben so gut wie gar keine Rolle gespielt.
1: Wirklich?
0: Januar, ja, Januar, Februar, September so gut wie gar nicht.
1: Ja, Januar muss man immer so durch. Ne? Januar ja. ist so ein Durchmonat. Ja.
0: Und Sie müssen jetzt auch durch mit
1: Danke.
0: Miripede.
1: Erstmal durch den Song hier.
0: Ab 15 Uhr. Aber spätestens morgen um 10 bin ich wieder da.
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0: Gute Nachrichten in unsere Nachrichten, denn die Bestände von Seeadler und Weißstorch sind in Schleswig-Holstein stabilisiert worden. Ein Thema jetzt bei uns. Und die Zahl der Unternehmen, die sich hier im Land ansiedeln, ist gewachsen. Auch dazu jetzt mehr um 15 Uhr von Peter Vorbeck.
1: Moin.
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1: Fast 100 Unternehmen haben sich im vergangenen Jahr für den Standort Schleswig-Holstein entschieden und sich hier angesiedelt. Das sind etwa 30% mehr als noch 2024. Nach Angaben der Wirtschaftsförderung WTSH in Kiel entstehen dadurch insgesamt mehr als 1200 neue Arbeitsplätze. Jennifer Bruhn, welche Branchen betrifft das denn hauptsächlich?
3: Das sind vor allem Unternehmen im Bereich der erneuerbaren Energien. Über 300 neue Jobs sollen da entstehen. Aber auch die Ernährungswirtschaft und die Digitalbranche wachsen. Wirtschaftsminister Matzen spricht von einem positiven Zeichen, trotz globaler Unsicherheiten und hoher Kosten. Schleswig-Holstein sei attraktiv, weil es viele freie Flächen gibt und das Land bei erneuerbaren Energien stark ist. Auch Firmen aus dem Ausland wollen sich in Schleswig-Holstein ansiedeln. Im letzten Jahr zum Beispiel aus Dänemark, Großbritannien, der Schweiz und Singapur. Das Land hat im vergangenen Jahr auch fast 600 Unternehmen mit insgesamt 226 Millionen Euro unterstützt. Dadurch sollen über 20.000 Arbeitsplätze geschaffen oder gesichert worden sein. Die FDP sieht die Entwicklung kritischer. Die wirft der Landesregierung vor, zu wenig für neue Firmen, Fachkräfte und Wachstum zu tun und findet, dass Schleswig-Holstein seine Stärke bei erneuerbaren Energien viel besser nutzen müsste.
1: Die EU-Außenminister haben mit Vorbehalten auf den neuen Gesprächsvorschlag des russischen Präsidenten Putin reagiert. In Brüssel ist der Ukraine-Krieg heute ein zentrales Thema des Ministertreffens. Sabrina Fritz dazu.
4: Die EU-Außenminister bewerten den jüngsten Vorschlag aus Moskau skeptisch. Der russische Präsident Putin hat Friedensgespräche in Moskau angeboten und als Vermittler Ex-Kanzler Schröder ins Spiel gebracht. Schröder sei ein Lobbyist russischer Staatskonzerne gewesen, so die Außenbeauftragte der EU Kaja Kallas. Damit würde er auf beiden Seiten des Tisches sitzen. Und auch der deutsche Staatssekretär Kriechbaum sieht Schröder nicht in der Rolle eines neutralen Vermittlers. Er hätte sich zu sehr von Putin vereinnahmen lassen. Der ukrainische Außenminister Andriy Sybja ist ebenfalls in Brüssel. Er beschreibt eine neue Realität auf dem Schlachtfeld. Die Ukraine sei stärker geworden, auch dank der Unterstützung der europäischen Partner. In Brüssel wird heute auch über das Schicksal tausender ukrainischer Kinder beraten, die nach Russland verschleppt wurden. Die Außenminister wollen Personen, die dabei geholfen haben, mit Sanktionen bestrafen.
1: Etwa jeder 10. Internetnutzer in Deutschland ist im vergangenen Jahr Opfer von Cyberattacken geworden. Das geht aus einer Studie des Bundesamts für Sicherheit in der Informationstechnik hervor. Aus Bonn, Tobias Alschomer.
5: Am häufigsten agieren Kriminelle betrügerisch im Bereich Online-Shopping. Das ist wie bereits in den vergangenen Jahren das am weitesten verbreitete Delikt. Ein Drittel der Betroffenen hat dabei finanzielle Verluste erlitten. Trotz der vielen Fälle von Cyberkriminalität schätzt mehr als die Hälfte der Befragten das Risiko, selbst Opfer einer Straftat im Internet zu werden, als gering ein. 40% informierten sich nur selten über Cybersicherheit. Zudem zeigte nur knapp ein Drittel aller Betroffenen die Straftaten bei der Polizei an. Für den aktuellen repräsentativen Report sind Anfang Januar etwas mehr als 3000 Bundesbürger ab 16 Jahren befragt worden.
1: Die Artenvielfalt in Schleswig-Holstein ist im Jahr 2025 weiter zurückgegangen. Das geht aus dem neuen Jahresbericht zur biologischen Vielfalt hervor, den das Umweltministerium heute vorgestellt hat. Minister Goldschmidt betonte, dass gezielte Schutzmaßnahmen dennoch Wirkung zeigen. So konnten die Bestände von Seeadler und Weißstorch stabilisiert werden. Gleichzeitig warnt Goldschmidt und fordert unter anderem eine weniger intensive Landwirtschaft, weniger Flächenversiegelung und mehr Klimaschutz. Besondere Sorge gilt der vom Aussterben bedrohten Lachseeschwalbe, die in Schleswig-Holstein ihr einziges mitteleuropäisches Brutgebiet hat.
0: 3:04. Hier ist NDR 1 Welle Nord mit dem Wetter für uns in Schleswig-Holstein. So viele Kinder haben diese ganze Woche schulfrei und dann kommt das Wetter mit so einem Wetter um die Ecke. Es hackt ja wohl, also wirklich. Gut, Fehmarn noch platternass. Unsere Sonneninsel, davon sehen Sie jetzt gerade nichts, aber das ist der letzte Regen, der noch abzieht. Die meisten haben schon alles hinter sich. Ich weiß, Richtung Lübecker Bucht ist halt auch noch ein bisschen was unterwegs, auch in Hamburg gerade noch. Aber dahinter kommt auch ein bisschen die Sonne raus. Bei 11 Grad zwischen Husum und Schleswig, bei 10 Grad in Neumünster oder auch 10 in Itzehoe. Gleich übrigens noch ein neuer Schauer, der auf Sylt zumarschiert. Da kommt jetzt aber nicht mehr so viel bei Ihnen an, bei 9 Grad. Heute Nacht geht's runter bis auf 2 Grad und morgen ähnliches Wetter. Wir müssen erstmal den Regen hinter uns lassen. Dahinter kommt aber gen Norden gleich die Sonne raus bei bis zu 13 Grad. Der Wind legt einen Zacken zu, vor allem morgen Abend. Und an der Vatertagstour, an dem Wetter müssen wir auch noch arbeiten.
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0: 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A7 Richtung Süden zwischen Schnelsen Nord und Volkspark 7 Kilometer stocken. Sie brauchen eine halbe Stunde länger. Auf der A23 Heide Richtung Hamburg zwischen Halzenbeck-Kruppunder und dem Dreieck Hamburg Nordwest 3 Kilometer Stau. Sind aber nur 10 Minuten, flutschen Sie trotzdem gut durch. Und an der Elbfähre Glückstadt für Scharfen beträgt die Wartezeit in beide Richtungen. Und das ist nicht schön, bis zu 2 Stunden. Aktuelle Blitzer sind in Schönberg bei Wentorf, Nähe Sandesneben. Dankeschön fürs Bescheid sagen. In Kollo, Königstraße, ortsauswärts ist noch einer. Und wenn Sie was haben, immer gerne her damit. Entweder in der NDR Schleswig-Holstein-App oder anrufen unter 0800 22 12 800. Hier ist Miri. Moin.
6: Hallo, dies ist Bernd. Das wird jetzt ein bisschen kompliziert.
0: Aha.
6: In der Schlutupper Straße in Lübeck steht ein Blitzer. Mhm. Er blitzt in Richtung Wesseloer Straße. Er steht aber auf der falschen Straßenseite. Er blitzt also durch seine eigene Frontscheibe durch den entgegenkommenden Verkehr.
0: Okay.
6: Leute, pass auf, da wird gern mal 60, 70 gefahren, ist aber 50. Viel Spaß. Tschüss.
0: Tschüss, Bernd. Wir haben es, glaube ich, alle verstanden. Hast du gut erklärt. Danke dir dafür. Wenn Sie noch was haben, immer gerne her damit. Mein Name ist Miriam Pede. Hier ist NDR 1 Welle Nord mit den größten Hits für Schleswig-Holstein.

0: 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Vorsicht auf der A7 Richtung Flensburg, also Richtung Norden zwischen Waltershof und dem Elbtunnel liegen im Moment Gegenstände. Kommen Sie gut an.
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0: An diesem Wochenende, also das kommende Wochenende, da gibt es ja den Frühjahrsmarkt in Preetz zum Beispiel, in Flensburg die Rum-Regatta, die Piratentage. In Husum sind auch am Start die Heringstage. In Kappeln, die fallen ja leider aus. Also da muss ich dieses Mäuschen hier wirklich so einen anderen Flecken suchen.
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2: So, Vorsicht bitte. Erster Gang, Schleudergang. Jetzt geht los. Wir starten.
3: Ein Kirmeskehlchen hat sich wie aus dem Nichts mit seinem Schwarm auf einem Festplatz niedergelassen und verzaubert den Abendhimmel mit Licht und Gesang.
2: Das macht Spaß hier.
3: Der wuchtige kleine Kerl hockt dabei auf seinem Fleischring in seinem viereckigen gläsernen Nest und schnarrt unaufhörlich nasal in seinen kleinen Sprechstängel, den er zuvor kunstvoll mit allerlei Stofftaschentüchern umkleidet hat.
2: Leute, das ist die Kirmes-Sensation, das macht Spaß, das macht Freude. Hier dabei sein bitte.
3: Wenn man ihm Kleingeld durch die Futterluke schiebt, bedankt sich der kleine Sitzbrabbler mit einem stummen Kopfnicken und einem Plastikchip, wobei er sein fröhliches Rufen nicht unterbricht.
2: So, wie sieht's aus? Wollt ihr noch mehr? Dann kriegt ihr noch mehr. Nächste Fahrt rückwärts. Es geht los.
3: Durch die Glasscheibe erhascht man dabei einen flüchtigen Blick auf den gräulich-gelben Kräuselschopf, der offenbar kurz vor der Mauser steht. Die rötlichen Augen werden von einem schwarz-bläulichen Tattoo-Tränchen begrenzt und harmonieren mit den bröckeligen Schnabelstumpen sowie den sichtbaren Narben und teilweise fehlenden Gliedmaßen, die von den etlichen Revierkämpfen zeugen. Denn nur der mächtige Silberschopf thront im Glasbau, während der Nachwuchs auf Losbuden herumschnattert.
4: So, jetzt nochmal reingreifen. Hier bitteschön, rubbel die Dose. Hier gibt's Rubbellose. Gewinne, gewinne, gewinne, gewinne, gewinne, gewinne.
3: Seinen Platz im Glasbau wird dieses Nuschelküken wohl frühestens im nächsten Jahr erobern können, obwohl die Käfighaltung des Kirmeskehlchens in den umstrittenen Sabbelbatterien immer wieder kritisiert wird.
2: So, auf geht's.
3: Umso tröstlicher, dass einige Exemplare wenigstens den Winter im Bau verbringen. Laien verwechseln das Kirmeskehlchen leicht mit dem Fischdieter. Doch um diesen kleinen Marktplatzkreischer kümmern wir uns in einer anderen Folge von
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Tina Turner auf NDR 1, Welle Nord. 15.30 Uhr ist es. Und was war das bitte für ein sportliches Wochenende? In der zweiten Liga gab es ja die ein oder andere Entscheidung in Sachen Auf- und Abstieg. Aber in der Bundesliga, in der ersten, da ist es für St. Pauli quasi nochmal richtig spannend geworden. Darüber spreche ich jetzt mit Samir Schaukes.

0: Den lieben wir ja alle.
1: Gefühlt vor 3 Spieltagen, ja, da waren die schon abgestiegen. Die waren 7 Punkte hinter St. Pauli, 6 Punkte hinter Wolfsburg. Jetzt punktgleich. Also das ist einfach so ein Run. Und ich glaube, dass die Mannschaft das einfach für den Trainer reißen wird. Und dann ist wirklich nur entscheidend, was auf dem Millerntor passiert. Und zur Not dann auch die Relegation Elversberg gegen Heidenheim. Ich meine, Fußballromantiker, was willst du mehr? Also das wäre für mich ein richtiger Knaller.
0: Alle St. Pauli-Fans wünschen sich natürlich was anderes. Aber ein Knaller wäre es auch, wenn der ehemalige Bundestrainer, wenn Jogi Löw, unser Weltmeistercoach, wieder auf der Trainerbank Platz nehmen würde. Dazu hat er sich heute geäußert.
1: Ja, der Mann ist 66 Jahre alt, also meiner Meinung nach längst kein Rentner. Aber er sagte heute gegenüber dem Sportinformationsdienst, dass ein Comeback für ihn eher unwahrscheinlich ist, weil ihm das innere Feuer dafür fehlt. Und das sei ja dringend nötig. Also 5 Jahre nach seinem Abschied vom DFB hat er noch keinen neuen Job. Es wurde ja zwischenzeitlich gemunkelt, dass er ein Angebot von unserem WM-Gegner Ghana gehabt hätte, aber das dementierte er.
0: Nach 5 Jahren immer noch kein Feuer, ich glaube, da kommt dann auch nichts mehr. Also, da haben wir einen Trainer, der weiter im Ruhestand bleibt, und Ruhe könnte man auch bei unseren Handball-Bundesliga-Trainern erwarten, denn in dieser Woche, da spielt ja die Nationalmannschaft, und das wäre eine Möglichkeit für etwas Ruhe im stressigen Handballalltag.
1: Könnte man glauben, zumal Alfred Gislason ja in dieser Woche die deutsche Nationalmannschaft bei sich hat, denn die spielt ja am Freitag und am Sonntag gegen Dänemark, also ganz leichte Partie. Aber SG Flensburg-Handewitt-Trainer Alois Pajovic hat mir am Wochenende verraten, was für ihn so ansteht in dieser Woche.
2: Genießt man noch hoffentlich die Sonne jetzt im Mai, ist das schön. Haben wir ein bisschen ruhige Woche. Das können wir langsam mit meiner Co-Trainer langsam schon Vorbereitung machen Richtung Magdeburg.
0: Ja, Sonne ist eh kaum. Also.
1: Ich wollte gerade sagen, immer ein bisschen Sonne genießen, wenn sie dann mal rauskommt, wenn sie mal da wäre. Ne? Aber gut, Magdeburg hat er angesprochen. Die sind tatsächlich der nächste Gegner der SG. Aber erst in 10 Tagen ist ein Nachholspiel vom 30. Spieltag.
0: Da musst du gar nichts mehr nachholen. Du kommst einfach wieder um 17.30 Uhr pünktlich hier bei mir. Ich freue mich. Hier ist NDR 1 Welle Nord mit dem Wetter für uns in Schleswig-Holstein und für Ihre Region. Kettes kennt Heinemann, unser Meteorologe.
3: In Brandenburg-Eckernförde, Plön, Neumünster und Kiel gibt es am Abend den ein oder anderen Regenschauer, aber auch die Feierabendsonne. Dazu ist es mit einem lebhaften Wind recht frisch mit 10 bis 11 Grad. Am Dienstag setzt sich das leicht wechselhafte Wetter weiter fort, wobei auch Graupel mit dabei sein kann. Daneben kann sich die Sonne für 2 bis 6 Stunden in der Summe zeigen. Und vor allem am Nachmittag kann es längere trockene Abschnitte geben. Die Höchsttemperaturen liegen bei 12 bis 13 Grad.
0: Ach, da sind wir doch Besseres gewohnt.
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0: 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Vorsicht auf der A7 Richtung Norden. Gegenstände zwischen Waltershof und dem Elbtunnel. Und an der Elbfähre Glückstadt-Wischhafen beträgt die Wartezeit in beide Richtungen bis zu 2 Stunden. Aktuelle Blitzer finden Sie in Neustadt in Holstein, Pelzer-Hakener Straße beidseitig. Wiemersdorf, Kieler Straße auch in beiden Richtungen. Und in Ahrenshöft, Jägerkrug ist auch noch einer. Wenn Sie noch was entdeckt haben, immer gerne her damit. Geht am einfachsten in der NDR Schleswig-Holstein-App. Mein Name ist Miriam Peder und ich habe die hier für Sie. Das sind doch genau.
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0: Montagnachmittag, 3:45, hier ist NDR 1, Welle Nord in der kurzen Woche. Und so völlig aus dem Nichts hat meine Mama mir folgende Nachricht vergangene Woche geschickt. Keine Sommerblumen kaufen. Ungefähr so 20 Ausrufezeichen. Eisheilige kommen erst noch. Nochmal gefühlt 40 Ausrufezeichen. Kein Hallo und Tschüss, damit halten wir es gar nicht auf. Ausrufezeichen, davon haben wir viele. Und sie hat ja recht, ne? Ein Bild der Verwüstung in so manchem Garten. Alle die frisch gepflanzten Kräuter und die jungen Setzlinge. Oh. Mein NDR 1 Welle Nord-Kollege Jens Zacharias ist am Tatort unterwegs als Pflanzenkommissar. Dr. Zack, wie sieht's aus?
1: Ja, ist nicht schön. Ich habe ja schon viel gesehen, aber... Könnten Sie bitte hinter der Absperrung bleiben?
2: Okay.
1: Was ist passiert?
2: Tatort.
1: Ihr Hund war im Blumenbeet unterwegs?
2: Nein.
3: Es sieht jedenfalls übel aus.
4: Wenig Wasser vertrocknet.
1: Ich bin da nicht kompetent. Ich kenne mich mit Balkonpflanzen nicht aus.
5: Papa ist Steuerberater.
1: Okay. Sag mal, ist die Pflanzenpathologin schon da? Oh, hallo Angela.
2: Ich habe keine Brille auf, ich kann das nicht erkennen.
1: Ist ja mal wieder super. Kann man schon etwas zum Todeszeitpunkt sagen?
2: Nein, aber morgen bekommen Sie den vollständigen Bericht.
1: Alles klar. Hat jemand Kaffee für mich?
2: Erfroren?
1: Oh Gott.
2: Da kommt mal Frost. Verfroren.
6: Die Eisheiligen.
1: Ich ernenne Sie ab sofort zu meinem Mr. Watson.
3: Thomas Watson steht plötzlich mitten in einer riesigen Eiswolke.
7: Wer sind die drei?
3: Die drei Fragezeichen?
7: Die drei Eisheiligen.
6: Da vorne sind sie.
8: Es ist so kalt.
2: Das sind wohl die Eisheiligen.
1: Jetzt erwischen wir sie, oder?
6: Ich hoffe.
2: Ja. Ach so, die Eisheiligen. Sprechen Sie davon?
3: Oft sind es auch mehr als drei. Bekannt und berüchtigt sind aber...
9: Bonifaz?
2: Ich habe keine Ahnung.
10: Pankratius, Bonifatius und wie heißt der mittlere noch?
2: Es gibt die kalte Sophie.
3: Gerade jetzt, in diesen Tagen, sind die Eisheiligen unterwegs und killen so manches junge Pflänzlein. Warum?
11: Weil wir Blumen hassen.
3: Kann man etwas machen gegen die Eisheiligen? Nö, meint Brigitte.
12: Wenn die eingehen, dann kaufe ich doch was Neues.
3: Ja, oder?
2: Oder abdecken. Sisalsack, Kartoffelsack, Tannenzweige.
10: Warne rüber oder so.
3: Christines und Monikas Anti-Eisheiligen-Mittel.
1: Okay, dann kommen sie auch nie wieder.
11: Tschüss, bis nächstes Jahr.
0: Besonders gefährdet sind junge Pflanzen und Blüten. Das kann doch mal ein bisschen frostig bei uns werden. Aber einfaches Abdecken oder rein ins Haus stellen, das hilft ja schon. Und dann haben die Eisheiligen auch keine Chance.

0: Desmond Dekker auf NDR 1 Welle Nord. Und das drittgrößte Tierheim unseres Landes muss und soll durch einen Spendenaufruf gerettet werden. Das ist Thema bei uns in den Nachrichten. Und 2025 haben sich wieder mehr Unternehmen in Schleswig-Holstein angesiedelt. Das als gute Nachricht des Tages. Jetzt in den Nachrichten um 16 Uhr mit Peter Vorbeck.
1: Moin.
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3: Nach einem Einbruch im Vorjahr haben sich 2025 wieder mehr Unternehmen in Schleswig-Holstein angesiedelt. 96 Firmen kündigten entsprechende Investitionen an und planten mit rund 1200 neuen Arbeitsplätzen, teilte Wirtschaftsminister Matzen bei der Vorstellung der Ansiedlungsbilanz der Wirtschaftsförderung WTSH in Kiel mit. Matzen sprach von sehr schwierigen Rahmenbedingungen in Deutschland. Die wieder steigenden Zahlen zeigen nach seiner Überzeugung aber, dass Schleswig-Holstein auf dem richtigen Weg ist. Schleswig-Holstein sei aufgrund verfügbarer Flächen und als Land der erneuerbaren Energien attraktiv, so der Wirtschaftsminister. Auch internationale Firmen interessieren sich weiter für das Land. 5 Unternehmen aus dem Ausland haben sich im vergangenen Jahr für Schleswig-Holstein entschieden, unter anderem aus Dänemark und Großbritannien. Spezialkräfte der Polizei haben in Hamburg einen 17-Jährigen festgenommen. Der Jugendliche steht im Verdacht, einen Sprengstoffanschlag vorbereitet zu haben. Wie die Generalstaatsanwaltschaft der Hansestadt weiter mitteilte, soll er eine Attacke auf Ziele wie ein Einkaufszentrum oder eine Polizeiwache geplant haben. Inspiriert worden sei er von der Terrororganisation Islamischer Staat, hieß es. Bei dem Verdächtigen handelt es sich um einen syrischen Staatsbürger. Weitere Einzelheiten sind noch nicht bekannt. Nach dem Hunter-Virus-Ausbruch auf dem Kreuzfahrtschiff Hondius sind 4 Passagiere zurück nach Deutschland gebracht worden. Wie das Bundesgesundheitsministerium mitteilte, zeigen sie keine Symptome. Aus Berlin Birte Sönnigsen.
4: Geplant ist, dass sie in ihre Heimat weiter transportiert werden. Nach Berlin, Baden-Württemberg, Bayern und Sachsen. Dort sollen sie vorsorglich in Quarantäne gehen. Wie lange und wie die Quarantäne konkret aussehen soll, darüber entscheiden die zuständigen Gesundheitsämter vor Ort. Das Bundesgesundheitsministerium geht allerdings davon aus, dass die Betroffenen in ihren Wohnorten in häusliche Quarantäne gehen können. Das Risiko für die Menschen in Deutschland schätzt die Bundesregierung weiter als sehr gering ein. So sieht es auch der Chef des Robert-Koch-Instituts. Im ZDF sagte Lars Schade, er sehe keine Pandemiegefahr. Das Hunter-Virus sei ein ganz anderer Erreger als etwa das Coronavirus. Die Gefahr sei nicht vergleichbar. Das Hunter-Virus ist seit mehr als 30 Jahren bekannt. Seitdem sei es immer gelungen, einen Ausbruch unter Kontrolle zu bringen, sagte der RKI-Chef.
3: Am späten Freitagabend ist es auf der A7 in Richtung Norden im Bereich Harrislee zu einer gefährlichen Falschfahrt gekommen. Nach Angaben der Polizei fuhr ein 80-jähriger Mann rund 28 Kilometer lang entgegen der Fahrtrichtung. Obwohl die eintreffenden Beamten den Falschfahrer mit Blaulicht auf seinen Fehler hinwiesen, setzte der Mann seine Fahrt fort, bis er schließlich in der Nähe von Schleswig mit Hilfe einer Vollsperrung gestoppt werden konnte. Laut Polizei wirkte der 80-jährige Flensburger desorientiert und schien sich der Gefährlichkeit seiner Fahrt nicht bewusst gewesen zu sein. Die Polizei bittet weitere Zeugen, die die Falschfahrt beobachtet haben, sich zu melden. Das Tierheim in Elmshorn steckt in finanziellen Schwierigkeiten. Ein Spendenaufruf soll jetzt das drittgrößte Heim im Land für Katzen, Hunde und Co. retten. Die Einzelheiten dazu hat Doreen Pelz.
5: Wie bei vielen Tierheimen im Land sei das Budget auch in Elmshorn sehr knapp. Die Heimleitung spricht von einer Finanzierungslücke von knapp 820.000 Euro, die jährlich fehlen. Dazu kommt, dass das Tierheim zu wenig Platz und zu wenig Personal habe. Mit der neu ins Leben gerufenen Spendenaktion sollen akute Löcher gestopft werden. Wenn es weiterlaufe wie bisher, dann sei ab Juli Schluss, warnt das Tierheim. Das hätte nicht nur Folgen für die Tiere, andere Tierheime müssten dann einspringen und die haben häufig weniger Platz und Geld. Und Kommunen müssten, so die Heimleitung, gegebenenfalls teurere Notlösungen für die Versorgung von Fundtieren finden, zum Beispiel in Tierpensionen.
0: 16 Uhr und 4 Minuten. Hier ist NDR 1 Welle Nord mit dem Wetter für uns in Schleswig-Holstein. Im April, auch im Mai, hat es bisher nur halb so viel geregnet wie normalerweise. Wir brauchen also Regen. Und das hat sich ja vor allem in den südlichen Landesteilen heute auch schon geändert. Da kam ja echt ordentlich was runter. Das meiste ist aber schon durchgezogen. Aber kalt, warum muss es denn so kalt dabei sein und auch so windig werden? Nervt doch. Also auf Fehmarn haben Sie bei 10 Grad, sind Sie noch mittendrin quasi im dicken Regen. Sie werden platternass. 11 Grad in Schleswig, Sie sehen schon die Sonne wieder, genauso wie in Flensburg bei bei 12 Grad. Auch in Kiel hier ist irgendwas zwischen Sonne, Wolken, bei 10 Grad alles mit dabei. Und der Wind muckt heute am Laufe des Abends immer mehr auf. Morgen ist es übrigens ähnlich. Also es gibt immer mal Wolken, es gibt auch neue Schauer, gerade so ein Regenband, das vormittags einmal so durchzieht. Aber es ist auch Sonne mit am Start bei bis zu 15 Grad.
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0: 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An der Elbfähre Glückstadt-Wischhafen beträgt die Wartezeit in beiden Richtungen bis zu 2 Stunden. Und gerade frisch reingekommen ist die Landesstraße Neumünster-Kiel zwischen Molfsee, Hamburger Landstraße in Ramsee und der B404. Da gab es nämlich einen Unfall und deswegen ist sie jetzt gerade in beide Richtungen gesperrt worden. Aktuelle Blitzer in Neustadt in Holstein, Pelzerhagener Straße, das Ganze beidseitig, in Wiemersdorf auf der Kieler Straße in beiden Richtungen und Müssen aus Schwarzwick kommt kurz hinter dem Ortseingang. Rangner, Dankeschön fürs Bescheidsagen bei uns im Messenger in der NDR Schleswig-Holstein-App.
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0: Und mit einer tollen Aktion, die die ARD da ins Leben gerufen hat, und zwar einfach mal Menschen zusammenbringen, die eigentlich nicht miteinander reden würden. 84 Menschen aus ganz Deutschland haben sich am Wochenende getroffen. Und zwar 42 in Baden-Baden, 42 in Leipzig. Und dann haben die einfach mal miteinander geredet. Und zwar Sachen, bei denen sie völlig konträre Meinungen hatten. Für uns, also nicht nur eine, aber Jasmin aus Schleswig-Holstein war auch mit dabei. Sie ist 26, sie ist Studentin und ich habe gleich mit ihr ein Telefonat, um mal zu gucken, wie sie das Ganze empfunden hat. War das furchtbar oder war das doch auch bereichernd? Erstmal die größten Hits für Schleswig-Holstein. Udo, Soft Cell und das hier sind The Animals mit dem Klassiker ever, House of the Rising Sun.

0: Willkommen mittendrin. Hier ist NDR 1, Welle Nord. Viertel nach vier ist es. Es ist Montagnachmittag und mittendrin an diesem Wochenende war Jasmin, die aus bei uns aus Schleswig-Holstein kommt. Und zwar in einem Dialog, also mit fremden Menschen. 84 Menschen, die sich alle nicht kennen. Das war eine ARD-Aktion, eine Dialogaktion. Was Deutschland verbindet, darüber sollten Sie sich unterhalten. Also nicht nur, was uns immer trennt, sondern was verbindet uns. Einfach mal eine andere Herangehensweise. Und deswegen haben sich 84 Menschen zwei Tage lang ausgetauscht über Themen, die sie bewegen. 42 Personen waren in Baden-Baden, 42 Personen waren in Leipzig. Und Jasmin aus Schleswig-Holstein, die war in Baden-Baden unterwegs. Sie ist jetzt gerade auf dem Rückweg aus Baden-Baden. Sie ist 26, sie ist Studentin. Sie ist da mit keinerlei Erwartungen hingegangen und wie sie wiederkommt, das hören wir jetzt mal. Moin Jasmin.
1: Moin Miri.
0: Jasmin, hast du ein paar Telefonnummern mitgenommen? Also sind da jetzt neue Telefonnummern in deinem Telefon?
1: Ja, wir haben uns wirklich ausgetauscht und das ist irgendwie wirklich schön, weil man hat ja doch irgendwie das Gefühl, dass durch die ganze Hetze, die es gibt, dass das gar nicht mehr geht. Und trotzdem habe ich jetzt eine neue 86-jährige Freundin gefunden.
0: Das ist ja wunderbar.
1: Ja.
0: Gab es einen Moment, bei dem du fandst, boah, das ist mir echt hängen geblieben? Ich fand das emotional oder irgendwas, was du sagst, an den erinnere ich mich sofort?
1: Also, ich habe auch Migrationsgeschichte in meiner Familie und sehe mich da auch irgendwie sehr verwurzelt. Und da war eine Person, die ist erst seit 8 Monaten in Deutschland und die hat direkt gesagt, ich bin hier angekommen und ich hatte direkt den Stempel Ausländer. Und da war eine andere Person, die schon seit 40 Jahren in Deutschland lebt und sagt, ich habe diesen Stempel auch auf meiner Stirn und ich habe den ja irgendwie auch. Und das fand ich irgendwie sehr prägend, weil ab wann ist man deutsch? So ab wann gehört man dazu oder gehört man nie dazu? So, was ist Migration und was ist Integration?
0: Und wie fühlst du dich?
1: Ich bin sehr privilegiert aufgewachsen so und ich finde schon, dass ich dazu gehöre, aber gleichzeitig merke ich auch, dass ich auch anders denke, weil ich noch eine andere Kultur in mir habe, für die ich sehr dankbar bin, weil ich auch manchmal ganz andere Ansichten habe wie andere.
0: Deine 86-jährige Freundin, ne? Warum bist du mit der in Kontakt weiterhin?
1: Ich fand's super, weil viel zu oft hören wir ja, die jungen Menschen sind faul und die ältere Generation ist nur am Nörgeln. Und diese Person, die da mir gegenüber saß, war so offen und das fand ich so schön, weil sie hätte ja auch blockieren können oder zumachen können. Sie hat ja schon genug erlebt, aber sie war so neugierig.
0: Das ist etwas, was wir alle mitnehmen sollten, oder? Dass wir neugierig aufeinander bleiben.
1: Total.
0: Ich höre auf jeden Fall, dass du beseelt nach Hause fährst.
1: Ja, ich wirklich. Ich habe gefühlt jede Person, die ich hier gerade antreffe, so aus dem Alltag heraus gerade so ein bisschen Energie geben, weil man verliert sie einfach so im Alltag.
0: Ich freue mich, dass ihr diese tolle erlittet. Denn da kommst ja nicht nur du so nach Hause hoffentlich. Oder ist irgendwer nölig nach Hause gefahren?
1: Nee, also für Baden-Baden kann ich sagen, dass wir sehr individuell, aber trotzdem in homogene Masse nach Hause gegangen sind.
0: Das freut mich sehr für alle. Verteilt euch hier und bringt diese Energie mit. Wie schön, Jasmin.
1: Vielen Dank für den Austausch und auch vielen Dank, dass du das weiter ins Land bringst.
0: Das mache ich nicht, das machst du. Alles Liebe.
1: Danke, tschüss.
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0: Na, wer hat den Poster von Taylor Dane bei sich zu Hause hängen? Alle Hände gehen hoch, hier ist NDR1, Welle Nord. Moin um 16.30 Uhr. Am Bahnhof Eckernförde ist die Deutsche Bahn jetzt mit Pinselfarbe, Besenbohrer, mit Heckenschere angerückt. Hat da alles wieder schön gemacht. Was sonst los ist in Ihrer Region, hören Sie jetzt.
1: Ein Land, fünf Stunden.

0: hat ein aufgebrachter Hinweis, dass es sich möglicherweise bei dem Verfasser um die Antifa handelt, spielt bei unserer Beurteilung eine Rolle. Aber dennoch, wir ermitteln ergebnisoffen und können aufgrund des laufenden Verfahrens derzeit noch keine weiteren Angaben machen.
1: Vor und nach dem Fußballspiel Holstein Kiel gegen Magdeburg hat die Polizei nach eigenen Angaben wieder sogenannte Super Recognizer eingesetzt. Das sind Mitarbeiter der Polizei mit einer besonderen Gabe bei der Gesichtserkennung. Sie haben am vergangenen Sonnabend zwei Magdeburg-Fans identifiziert, die im März bei einem anderen Spiel Straftaten begangen hatten. Man kannte ihre Gesichter, ihren Namen aber noch nicht. Dies haben die Beamten nun in Kiel geändert. Zu den Vorteilen der Super Recognizer gegenüber Videoüberwachung, Katharina Wahler von der Bundespolizei.
2: Man steht immer noch im direkten Austausch mit denen, man kann kommunizieren, man kann sie schneller an unterschiedlichen Orten einsetzen, als zum Beispiel, wenn man jetzt mal von einer Videotechnik ausgehen würde, die jetzt verbaut wäre. Diese wäre natürlich nur stationär und unsere Super Recognizer als Person kann man natürlich mobil, schnell von Einsatzort zu Einsatzort umverlagern.
1: Und wir bleiben beim Fußball und Holstein Kiel. Morgen starten die Arbeiten für die umfangreichen Umbauarbeiten der Arena. Das Besondere: Das Stadion wird im laufenden Spielbetrieb umgebaut. Was das für Fans und Anwohner bedeutet, dazu gibt's heute ab 17.30 Uhr einen Infoabend im VIP-Zelt am Stadion.
3: 16.32 Uhr ist es, hier ist NDR 1 Welle Nord. Und auch das Wetter für Ihre Region haben wir genau spezialisiert. Kent Heinemann, unser Meteorologe, macht das.
4: In Rendsburg, Eckernförde, Plön, Neumünster und Kiel gibt es am Abend den ein oder anderen Regenschauer, aber auch die Feierabendsonne. Dazu ist es mit einem lebhaften Wind recht frisch mit 10 bis 11 Grad. Am Dienstag setzt sich das leicht wechselhafte Wetter weiter fort, wobei auch Graupel mit dabei sein kann. Daneben kann sich die Sonne für 2 bis 6 Stunden in der Summe zeigen. Und vor allem am Nachmittag kann es längere trockene Abschnitte geben. Die Höchsttemperaturen liegen bei 12 bis 13 Grad.
3: Irgendwie haben wir uns die Himmelfahrtswoche wettertechnisch anders vorgestellt, oder? Auch Himmelfahrt an sich sollten wir nochmal überdenken.
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3: 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Auf der A7 Richtung Süden stehen Sie vor dem Elbtunnel ab dem Dreieck Nordwest auf 4 Kilometern. Richtung Norden ab Waltershof vor dem Elbtunnel 3 Kilometer stockend. Und an der Elbfähre Glückstadt-Wilshafen können Sie noch einen langen Spaziergang machen. Wartezeit in beide Richtungen bis zu 2 Stunden. Aktuelle Blitzer sind in Kiel an der Kleinbahn in der Auffahrt zur B76. Auf der Hamburger Straße zwischen Kaltenkirchen und Henstedt-Ulzburg, Höhe Kistorffeld. Und Müssen aus Schwarzenbeck kommt. Kurz hinter dem Ortseingang hat Rangner auch noch einen gesehen. Wenn Sie noch was entdeckt haben, gerne her damit. Oh, dachte, es geht lauter los. Geht am einfachsten in der NDR Schleswig-Holstein-App. Alpha Will hat sehr leise hier angefangen. Die können doch auch noch mehr. Die größten Hits für Schleswig-Holstein, die hören Sie jetzt hier bei uns. Mein Name ist Miriam Peter. Das hier sind Alpha Will.
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0: Hier ist NDR 1, Welle Nord. Und alles, was in Schleswig-Holstein wichtig ist, das hören Sie bei uns. Es sind kleine, feine Geschichten. Es sind Geschichten zum Lachen. Aber auch Geschichten, bei denen wir aus Schleswig-Holstein, in Schleswig-Holstein helfen können und müssen. So wie jetzt in Elmshorn. Da braucht das Tierheim dringend Hilfe. Vielleicht haben Sie es auch gerade schon bei uns in den Nachrichten gehört. Elmshorn hat ja das drittgrößte Tierheim in Schleswig-Holstein und hat eine echt leere Kasse. So leer, dass heute eine Spendenaktion ins Leben gerufen wurde. Unsere NDR 1, Welle Nord-Reporterin Doreen Pelz hat sich dahinter geklemmt. Moin Doreen.
1: Moin Miri.
0: Erzähl mal genau, wie ist denn die Situation im Moment im Tierheim Elmshorn?
1: Naja, du hast es schon gesagt, wie bei vielen Tierheimen reicht eben das Geld in Elmshorn hinten und vorne nicht. Die Heimleitung, die spricht da echt von einer Finanzlücke von gut 820.000 Euro im Jahr, die da einfach fehlen. Puh. Dazu kommt, dass das Tierheim zu wenig Platz und natürlich auch zu wenig Personal hat. Ja, und mit der neu ins Leben gerufenen Spendenkampagne sollen dann jetzt eben akute Löcher irgendwie gestopft werden.
0: Ich muss mal kurz dazwischen fragen, gibt es denn kein Geld vom Land?
1: Ja doch, das gibt's, aber das reicht eben auch nicht. Laut Tierheim ist das einfach für ein so großes Heim, wie die das da haben, nicht ausreichend. Also da werden 800 Tiere im Jahr versorgt. Außerdem sind ja auch die Kosten für alles Mögliche gestiegen. Wir kennen das aus dem alltäglichen Leben. Und naja, wenn jetzt halt nicht schnellstmöglich irgendwie ein bisschen Geld zusammenkommt, dann könnte wirklich im Juli Schluss sein mit dieser Einrichtung in Elmshorn.
0: Was? Also das ganze Tierheim würde dann schließen?
1: Genau, die müssten dann wirklich zumachen, einfach weil die Kosten nicht mehr gedeckt werden können für zum Beispiel das Personal und das Futter von den Tieren. Und deshalb jetzt eben auch der dringende Spendenaufruf auch auf unserer Internetseite. Und das geht dann eben auch um jeden einzelnen Euro.
0: Ja, Moment mal, was ist denn dann mit den Tieren in Elmshorn, wenn die jetzt wirklich schließen müssten?
1: Na, das würde natürlich die Gesamtsituation im Land überhaupt nicht entspannen. Andere Tierheime müssten dann eben einspringen und die haben häufig noch weniger Platz und noch weniger Geld. Und im schlimmsten Fall müssten sogar die Kommunen noch tiefer in die Tasche und in ihre Kassen greifen. Denn für Notlösungen wie zum Beispiel in Tierpensionen, naja, die müssen gebucht werden und die kosten natürlich noch mal mehr.
0: Okay, also jetzt mal ganz ruhig. Alle Informationen zum Spendenaktion, die finden Sie auch bei uns in unserer NDR Schleswig-Holstein-App. Ich danke dir, Doreen, und ich hoffe, dass wir alle da noch mal wieder zusammengreifen und alle mithelfen.
1: Drücken die Daumen.
0: Ich danke dir für die Infos. Ich habe hier für Sie die größten Hits für Schleswig-Holstein. Gleich Bon Jovi, vorher Ultravox, Dancing with Tears in My Eyes.

John Bon Jovi in dem Video meine ich das erste Mal mit kürzeren Haaren. Ne? Hier ist NDR 1, Welle Nord. Grüße gehen raus an alle Mütter. Ich hoffe, Sie haben einen schönen Muttertag gestern gehabt. Ich habe ja auch zwei kleine Kinder. Die kleinere hat das Geschenk in der Schule vergessen, war todtraurig und war dann auch noch krank gestern. Und die größere, die hat mir einen Blumenstrauß gebastelt und angemalt sozusagen aus Papier. Selber gemacht, wirklich, wirklich toll geworden. Und man kann den so auseinanderziehen. Jetzt sage ich Ihnen mal, was da drin steht. Ein Gutschein für Kinder machen fünfmal für dich Frühstück im Bett. Erstens. Zweitens, ein Gutschein für Kinder machen dreimal den Wäschekorb fertig und legen die Wäsche zusammen. Und dann, Sonderregel für Gutschein 2. Darf nicht an Feiertagen eingelöst werden. Aber wirklich, pfiffig ist sie, da kann man nichts sagen. Ne?

0: Die Artenvielfalt in Schleswig-Holstein lässt nach. Ein Thema jetzt bei uns in den Nachrichten. Und Schleswig-Holstein bleibt ein interessanter Wirtschaftsstandort. Auch dazu jetzt mehr um 17 Uhr von Peter Vorbeck.
1: Moin.
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1: Fast 100 Unternehmen haben sich im vergangenen Jahr für den Standort Schleswig-Holstein entschieden und sich hier angesiedelt. Das sind etwa 30% mehr als noch 2024. Nach Angaben der Wirtschaftsförderung WTSH in Kiel entstehen dadurch insgesamt mehr als 1200 neue Arbeitsplätze. Jennifer Bruhn, welche Branchen betrifft das denn hauptsächlich?
3: Das sind vor allem Unternehmen im Bereich der erneuerbaren Energien. Über 300 neue Jobs sollen da entstehen, aber auch die Ernährungswirtschaft und die Digitalbranche wachsen. Wirtschaftsminister Matzen spricht von einem positiven Zeichen, trotz globaler Unsicherheiten und hoher Kosten. Schleswig-Holstein sei attraktiv, weil es viele freie Flächen gibt und das Land bei erneuerbaren Energien stark ist. Auch Firmen aus dem Ausland wollen sich in Schleswig-Holstein ansiedeln, im letzten Jahr zum Beispiel aus Dänemark, Großbritannien, der Schweiz und Singapur. Das Land hat im vergangenen Jahr auch fast 600 Unternehmen mit insgesamt 226 Millionen Euro unterstützt. Dadurch sollen über 20.000 Arbeitsplätze geschaffen oder gesichert worden sein. Die FDP sieht die Entwicklung kritischer. Die wirft der Landesregierung vor, zu wenig für neue Firmen, Fachkräfte und Wachstum zu tun und findet, dass Schleswig-Holstein seine Stärke bei erneuerbaren Energien viel besser nutzen müsste.
1: Ein 17-jähriger Syrer soll einen Terroranschlag in Hamburg geplant haben und ist deshalb festgenommen worden. Das teilte die Generalstaatsanwaltschaft der Hansestadt mit. Mehr dazu von Finn Kessler.
4: Es war ein schneller Ermittlungserfolg für die Behörden. Anfang letzter Woche bekam der Bundesnachrichtendienst einen Hinweis auf die Pläne des 17-Jährigen. Der war nach NDR-Informationen zuvor in Gruppen des Messenger-Dienstes Telegram aufgefallen. Der Jugendliche soll laut Generalstaatsanwaltschaft Hamburg geplant haben, eine unbestimmte Anzahl von Menschen in einem Einkaufszentrum, einer Bar oder einer Polizeiwache in Hamburg zu töten. Und zwar durch eine Sprengstoffexplosion, Molotow-Cocktails oder ein Messer. Spezialkräfte der Polizei nahmen den 17-Jährigen am vergangenen Donnerstag fest. Bei der Durchsuchung seiner Wohnräume fanden die Ermittler unter anderem Universaldünger, flüssigen Grillanzünder, eine Sturmhaube und ein Messer. Gegenstände, die sich der 17-Jährige für seine Tat beschafft haben soll. Der tatverdächtige Syrer ist den Behörden kein Unbekannter. Gegen ihn wird bereits ermittelt, weil er Symbole der Terrororganisation Islamischer Staat verwendet haben soll.
1: Die vier deutschen Passagiere des evakuierten Kreuzfahrtschiffes MV Hondius, auf dem das Hunter-Virus ausgebrochen war, können das Frankfurter Uniklinikum bald wieder verlassen. Das hat die Klinik heute mitgeteilt. Ein Bericht von Heiko Schneider.
5: Der Leiter der sogenannten Isoliereinheit der Frankfurter Uniklinik hat dem HR gesagt, den vier Patienten gehe es gut. Sie zeigten weiterhin keine Symptome auf das Hunter-Virus. Es soll aber noch weitere Laboruntersuchungen geben. Wenn die Testergebnisse negativ bleiben, sollen die vier die Uniklinik zeitnah verlassen dürfen. Dann seien die jeweiligen Heimatbundesländer dafür zuständig, dass sie in Quarantäne bleiben. Die vier Deutschen waren heute Nacht mit Spezialfahrzeugen der Feuerwehr nach Frankfurt gebracht worden. Laut Weltgesundheitsorganisation gelten sie als Hochrisikokontakte.
1: Wie teuer wird der Neubau der Schleibrücke Lindaunis am Ende? Auf diese Frage gibt die Deutsche Bahn weiter keine konkrete Antwort, obwohl sie nach 5 Jahren eine neue Kalkulation für dieses Frühjahr angekündigt hatte. Auf Nachfrage heißt es jetzt, belastbare Zahlen gibt es erst nach Abschluss der Bauarbeiten. Jörn Zahlmann mit den Einzelheiten.
6: In der letzten offiziellen Kostenschätzung für die neue Klappbrücke ging die Bahn von rund 84 Millionen Euro netto aus. Auf NDR-Nachfragen spricht der Konzern inzwischen von einem niedrigen dreistelligen Millionenbetrag. Genauere Angaben wollen die Verantwortlichen erst nach dem geplanten Abschluss der Bauarbeiten im kommenden Jahr machen. Die Bahn begründet das unter anderem mit schwankenden Stahlpreisen, Inflation und Unsicherheiten auf den Weltmärkten. Die neue Schleibrücke gilt als wichtiger Knotenpunkt für den Schienen- und Straßenverkehr und wird aus öffentlichen Geldern finanziert. Die alte Brücke ist bereits seit Jahren nur noch für Fußgänger passierbar. Ab August 2027 sollen auf der neuen Schleibrücke wieder Züge fahren. Der Straßenverkehr soll bis Ende 2027 folgen.
1: Der Artenrückgang in Schleswig-Holstein bleibt ein großes Problem. Zwar zeigt nach Angaben von Umweltminister Goldschmidt einzelne Schutzprojekte Erfolge, etwa beim Seeadler oder Weißstorch. Insgesamt stehen viele Tier- und Pflanzenarten aber weiter unter Druck. Das Umweltministerium hat jetzt seinen Jahresbericht zur biologischen Vielfalt vorgestellt. Stefan Böhnke dazu.
7: Der Rückgang der Artenvielfalt in Schleswig-Holstein konnte auch im vergangenen Jahr nicht gestoppt werden. Das geht aus dem neuen Jahresbericht zur biologischen Vielfalt hervor. Umweltminister Tobias Goldschmidt betonte zwar Erfolge beim Artenschutz, so hätten sich die Bestände von Seeadler und Weißstorch auf hohem Niveau stabilisiert und auch das Rebhuhn profitiere von neu geschaffenen Rückzugsräumen in der Agrarlandschaft. Artenschutz wirke also und dies mache Mut, so Umweltminister Goldschmidt von den Grünen. Gleichzeitig warnte er aber vor den Folgen intensiver Landwirtschaft, zunehmender Flächenversiegelung und des Klimawandels. Diese Faktoren setzten viele Arten weiterhin stark unter Druck. Den Erhalt der biologischen Vielfalt nannte der Minister eine der zentralen Herausforderungen unserer Zeit.
0: Dankeschön. 5:05 hier ist NDR 1 Welle Nord mit dem Wetter für uns in Schleswig-Holstein. Pladernas immer noch auf unserer Sonneninsel auf Fehmarn bei 9 Grad. Das ist der letzte Regen, der gerade noch abzieht. Wir anderen, wir haben auch noch ein bisschen Sonne abbekommen, wenngleich der Wind jetzt auch echt ordentlich aufmuckt. Das Ganze bei 11 Grad in Kiel, 11 Grad in St. Peter-Ording, noch viele Wolken rund um Hamburg bei 12 Grad, auch in Itzehoe bzw. in Flensburg. Neue Schauer tauchen auf, gerade vor Sylt. Kommt jetzt nicht so viel bei Ihnen runter, aber Sie haben schon mal gehört, Sie kriegen noch gleich ein bisschen was ab. Morgen erst ein Regengebiet, das einmal durchzieht. Danach kommt auch ein bisschen die Sonne raus bei 13 bis 14 Grad. Der Wind lässt wieder ein bisschen nach, aber er ist immer noch ganz schön ruppig am Start. Und auch Vatertag, also Himmelfahrt, sieht im Moment noch nicht so doll aus.
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0: 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Auf der A7 Richtung Süden zwischen dem Dreieck Hamburg Nordwest und dem Elbtunnel 4 Kilometer stockend und an der Elbfähre Glückstadt-Wischhafen. Die Wartezeit in beide Richtungen über 2 Stunden. Da haben Sie noch ein bisschen Zeit. Die aktuellen Blitzer sind auf der Hamburger Straße zwischen Kaltenkirchen und Hennstedt-Ulzburg, Höhe Kistorffeld. In Müssen aus Schwarzenbeck kommt es einer, und zwar kurz hinter dem Ortseingang. Ranja, danke schön fürs Bescheid sagen. Und in Kiel an der Kleinbahn in der Auffahrt zur B76 auch. Wenn Sie noch was haben, immer gerne her damit. Geht am einfachsten in der NDR Schleswig-Holstein-App. Bei mir natürlich gleich Frühstück bei Stefanie, die Best-of-Folgen sozusagen vorher. Die größten Hits sind auch immer die Best-of. Die Best-of Joe Cocker kommt jetzt an Shane Mahart.
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0: 17.18 Uhr, hier ist NDR 1 Wille Nord und Sie haben es bei uns in den Nachrichten gehört. Ab heute fliegen Hubschrauber in ganz Schleswig-Holstein über unsere Hochspannungsleitungen und Experten kontrollieren, ob da noch alles in Ordnung ist. Die wollen ja da starten, wo das Wetter am besten ist, also jetzt quasi nicht Richtung Fehmarn, auf keinen Fall. Und ich schätze mal, die haben so ein ähnliches Gerät, also vielleicht sogar das gleiche wie bei Udo, ich weiß nicht.
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2: Es ist ja, wie es ist.
1: Und das sind ihre Gäste. Herr Ahlers.
3: Ja, das tut dir nichts zu sagen.
1: Udo.
4: Ja, das kann's haben.
1: Und Opa Gerke.
5: Steffi, machst du mir Mettbrötchen?
2: Nee, muss ich ja schmieren. Mich und sogar nehmt ihr selber, ne? Was gibt's Neues?
6: Ja. Meine Mutter will sich jetzt ja pendeln lassen ins Schlafzimmer.
5: Also sowas?
2: Also Udo, ich hab gar nichts gehört. Was soll der denn nur wieder? Also.
6: Nein, das ist Esoterik. Der stellt er mit so einem Gerät fest, ob meine Mutter Strahlungen im Bett hat, weil sie wird nachts ja immer wach.
3: Ja, weil du da wieder zum Kühlschrank taperst.
6: Nein, der Typ hat schon gesagt, da ist was mit. Ja. So ein Haus, da sind so Mediterrane.
2: Ach so.
6: Da muss jetzt so eine esoterische Tierpappe und dann geht das wieder.
2: Siehste, und genau das ist auch diesem Mario von meiner Schwester passiert. Der war ja Kurier für eine Baufirma.
6: Ja.
2: Und die wollten eine Wohnung verkaufen.
3: Ach nein.
2: Ja, die stand 2 Jahre leer. Dann sagten sie, da ist was mit. Mhm. Da wären so komische Nazi-Geister im Keller oder so.
6: Sieh's?
2: Dann kam da so ein Schamone aus Tschechien mit so einer kleinen Spüliflasche.
3: Nee, ne.
6: Du, mit Spüli kriegst du das doch gar nicht weg. Also allein schon.
2: Nein, so Zauberspüli.
3: Ah.
2: Und so ein Fensterwischer. Und der wollte mal im Keller so eine Geisterreinigung machen.
3: Lass mich raten, gegen Vorkasse?
2: 2500 Euro. Nun war der... Er denn also allein in den Keller rein, in der Nacht, alle anderen mussten draußen bleiben, das wollte er nämlich nicht haben, dann sprühte er da drin so rum und nun...
3: Was nun?
2: Ja, nun nach weiteren 6 Monaten hatten sie die Wohnung verkauft. Glaubst du oder glaubst nicht?
5: Ja, im Seniorenblatt gab's auch immer so eine Werbung von so einer Frau. Ich bespreche Watzen und Gürtelarthrose.
2: Was willst du mit der denn besprechen? Das ist ja langweilig. Nein, nein. Es gibt Dinge zwischen Himmel und Hölle, denen man in unsere, also von der Grundschule in Traum noch nicht begegnet war. Das hat Alfred Einstein gesagt.
3: Hör dir mal zu.
2: Hab ich mal eine Glamour gelesen.
3: Ah, dann weiß ich Bescheid.
2: Ne?
3: Was macht deine Rätsel, Franz?
2: Also.
5: Ich brauch noch Sommergetränk mit 6 Buchstaben.
2: Wodka O.
5: Jawohl.
6: Ich nehme auch rein.
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0: 17.30 Uhr ist es, hier ist NDR 1 Welle Nord. Und auch wenn das Champions-League-Finale erst in knapp 20 Tagen stattfindet, steht fest, ein deutscher Teilnehmer wird den Platz in Budapest definitiv nicht als Verlierer verlassen. Was das bedeutet, erklärt uns aus der Sportredaktion Sami Schauki. Moin, Schamir. Schamir, soll ich sagen. Samir, verdammte Axt.
1: Moin, Schmiri.
0: Samir, klär uns auf. Also Kai Havertz kommt ja von Arsenal London, der kann ja noch verlieren. Also was steckt jetzt dahinter?
1: Ja, der Gesuchte ist in dem Fall der Schiedsrichter. Daniel Siebert aus Berlin wird das Finale der Champions League zwischen Titelverteidiger Paris Saint-Germain und dem FC Arsenal am 30. Mai in Budapest pfeifen. Das ist eine ziemlich große Ehre, denn bislang durfte das größte Spiel im europäischen Vereinsfußball erst von 4 deutschen Schiedsrichtern geleitet werden. Und es ist vielleicht auch ein kleiner Trost, denn zur WM fährt Siebert ja nicht. Das darf ein anderer Berliner, nämlich Felix Zweier.
0: Gut, dann bleiben wir gleich bei den Schiedsrichtern, denn für die wird die Arbeit beim DFB-Pokalfinale der Männer ein bisschen leichter gemacht.
1: Ja, und da bleiben wir auch fast sogar wieder in Berlin, ne? Ja. Im Endspiel in Berlin zwischen dem Rekordgewinner Bayern München und dem Titelverteidiger

0: Ich hol schon diesen Ball. Sieht er aus wie immer?
1: Ja, also ist rund, ist jetzt nicht, dass da so ein großer Chip drin ist. Das ist nur ein ganz kleiner.
0: Gucken wir uns auf jeden Fall auch an. Danke dir, Samia. So, jetzt habe ich es richtig gesagt. Hier ist NDR1 für den Nord. Das ist auch ein viel einfacherer Name. Kennt Heinemann mit dem Wetter für uns.
2: In Rendsburg, Eckernförde, Plön, Neumünster und Kiel gibt es am Abend den einen oder anderen Regenschauer, aber auch die Feierabendsonne. Dazu ist es mit einem lebhaften Wind recht frisch mit 10 bis 11 Grad. Am Dienstag setzt sich das leicht wechselhafte Wetter weiter fort, wobei auch Graupel mit dabei sein kann. Daneben kann sich die Sonne für 2 bis 6 Stunden in der Summe zeigen und vor allem am Nachmittag kann es längere trockene Abschnitte geben. Die Höchsttemperaturen liegen bei 12 bis 13 Grad.
0: Ja, an unserer Himmelfahrtswoche müssen wir noch ein bisschen arbeiten, auch am Himmelfahrtstag selber eher.
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0: 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A7 Richtung Süden. Zwischen dem Dreieck Nordwest und dem Elbtunnel stehen Sie auf 4 Kilometer. In Richtung Norden sind es 2 Kilometer. Zwischen Waltershof und dem Elbtunnel. An der Elbfähre Glückstadt-Wischhafen beträgt die Wartezeit ab Wischhafen 1,5 Stunden und ab Glückstadt sind es 2 Stunden. Und die aktuellen Blitzer noch für Sie. Bad Oldesloe ist einer. Wolkenweher Dorfstraße beidseitig das Ganze. In Wiemersdorf ist die Kieler Straße auch beidseitig und Ahrenshöf-Jägerkrug ist auch einer. Wenn Sie noch was gesehen haben, gerne her damit. Geht am einfachsten in der NDR Schleswig-Holstein-App, da im Messenger mir einfach schreiben, antworte ich Ihnen auch sofort. Die sollten Sie eh haben. Alles Wichtige, was in Schleswig-Holstein wichtig ist, damit Sie up-to-date sind, finden Sie bei uns in der App. Mein Name ist Miriam Pede und hier ist NDR 1 Welle Nord.

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Vorsicht auf der A1 Richtung Fehmarn zwischen Lensahn und Oldenburg Süd. Eine ungesicherte Unfallstelle. Und zwischen Lensahn und Oldenburg Süd liegen auch Gegenstände Richtung Fehmarn. Sie passen auf sich auf und hören dabei die größten Hits für Schleswig-Holstein. George Michael, Elton John, 91 war das ja, dieses legendäre Konzert in Wembley.

0: 5:45 waren das und besser geht es nicht. 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
0: Wir warten ja schon seit gefühlt einer Woche darauf, dass es endlich losgeht. Sie können zu Nena am 29. Mai oder zu Johannes Oerding am 30. Mai. Wir schenken Ihnen mehrfach täglich einfach die Tickets. Und zwar das Ganze in Büsum direkt am Strand. Es wird eine herrliche Kulisse. Das Wetter stimmt dann auch endlich. Heute kann man sich das noch nicht so vorstellen, aber dann wird es toll. Immer morgens das erste Mal um 6:50 spielen wir. Heute Morgen war jetzt das allererste Mal. Michael aus Bad Segeberg. Der sollte bei Horst und Mandy erkennen, ob dieser Song von Johannes Oerding ist oder nicht. Und ich muss sagen, also Horst hat es ihm nicht einfach gemacht.
2: 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Am Anfang wollte keiner weg, doch den haben wir entdeckt, das Leben hinterm Ortsschild ist.
3: Mensch, mega, dieser Cowboy-Hut steht ja auch richtig gut. Ja.
4: Ein bisschen Country-Style, habe ich mal gedacht. Ne?
3: So, aber jetzt sag mal, ist das im Original ein Song von Johannes oder hat das sich Horst ausgedacht?
5: Nein, das ist auf jeden Fall ein Song von Johannes Oerding.
6: Wir haben viel erlebt. Die Geschichte, die uns ewig bleibt.
5: Juhu! Ja, immerhin.
0: So kann es auch klingen, Horst. Johannes Oerding, Michael fährt hin aus Bad Segeberg. Freue mich sehr für ihn. Sie kommen auch entweder zu Nena oder zu Johannes Oerding, indem Sie sich einfach anmelden in Ihrer NDR Schleswig-Holstein-App. Da habe ich gleich noch ein Leckerbissen für Sie.
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0: Habe ich natürlich Nena mit Leuchtturm, einer ihrer, wie ich finde, schönsten Songs. Auf NDR 1 Welle Nord, die größten Hits für Schleswig-Holstein. Die hören Sie hier bei uns.

0: mit Miriam Pede. Und ich habe gerade einen Anruf bekommen, vor dem ich schon so ein bisschen Angst hatte, seit Wochen, ehrlich gesagt. Und ich habe auch gehofft, dass ich diesen Anruf gar nicht mehr bekomme. Jetzt ist er doch gekommen. Hintergrund: vor ein paar Wochen war meine Große auf Klassenfahrt, ist wiedergekommen, und meine Kleine und meine Große sind ganz eng miteinander. Meine Kleine war also eine Woche lang, hat sie ihre Schwester vermisst. Und der Bus war schon da, als wir ankamen. Natürlich schon ganz viele Eltern da und wir dann da auch geparkt. Und sie reißt mir, als wir kaum gestanden haben, die Tür auf und haut natürlich mit der Tür gegen ein anderes Auto. Oh, so, wir erstmal so, Moment, sie schon gleich so mit den Nerven am Ende. Haben wir erstmal meine Größere abgeholt. Ich habe gedacht, es ist ja wohl irgendeiner. Ich habe immer das Auto beobachtet von den Eltern, war aber keiner von den Eltern. Dann bin ich bei der Schule rein, das Auto stand da halt immer noch. Da war keiner mehr. Habe ich gedacht, was mache ich denn jetzt? Rufe ich die Polizei an? Denn man konnte ein bisschen was sehen. Also da war schon ein ganz kleiner Punkt, aber so ein Punkt, wo der Lack ab war. Dachte ich, also ist ja auch albern, wenn ich da die Polizei anrufe, oder ist das gleich Fahrerflucht? Ich habe auf jeden Fall einen Zettel geschrieben und an die Windschutzscheibe gehängt, weil ich... war keiner mehr da, wusste nicht wohin und dachte, es ist jetzt für die Polizei auch ein bisschen doof. Hab da einen Zettel hingehängt und das ist jetzt wirklich schon 3 Wochen her. Keiner sich gemeldet. So, meine Tochter auch immer mal wieder, hat sich einer gemeldet, es hat sich keiner gemeldet. Ich bin wieder zur Schule gefahren, hab geguckt, steht das Auto da noch, stand da aber nicht mehr. Na, was mache ich denn jetzt? Und dann habe ich irgendwie gehofft, ja, vielleicht fand er das gar nicht so wild oder sie. Und jetzt gerade der Anruf. Und total nett, wirklich total nett. Hat gesagt, mach doch das Auto. War natürlich auch nicht irgendein Auto, war so eins aus Bayern, ne? Und dachte, das ist aber gar nicht so wild. Komm, da brauchen wir keine Versicherung oder so. Das ist ja wirklich so minimal irgendwie. Das ist wirklich albern. Da machen wir nichts. Alles gut. Ich meine, wie nett kann man sein? Für mich ist das ganz klar Schleswig-Holstein. Nur hier findet man so nette Leute.
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0: nicht nur ein bisschen. Hier ist NDR 1 Welle Nord mit Secret Service, 10 o'clock Postman. Ja, kam zur gleichen Zeit raus wie Wolfgang Petri, aber Wolfgang Petri hat trotzdem das hier gecovert. Hier ist NDR 1 Welle Nord. Das Tierheim in Elmshorn, das braucht ganz dringend Geld. Jetzt ein Thema bei uns in den Nachrichten. Und ein 17-Jähriger soll einen Sprengstoffanschlag in Hamburg geplant haben. Auch dazu jetzt mehr um 18 Uhr von Peter Vorbeck.
1: Moin. 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
2: In Hamburg ist ein 17 Jahre alter Syrer festgenommen worden. Wie die Generalstaatsanwaltschaft mitteilte, soll er einen Sprengstoffanschlag geplant haben. Alles weitere dazu von Karin Busche.
3: Der Jugendliche wollte wohl mehrere Menschen töten, hieß es, und zwar durch eine Sprengstoffexplosion, Molotow-Cocktails oder ein Messer. Für seinen Anschlag soll er ein Einkaufszentrum, eine Bar oder eine Polizeiwache in Hamburg im Auge gehabt haben. Den Angaben zufolge wurde er durch die Terrorvereinigung Islamischer Staat inspiriert. Der 17-Jährige ist bereits am Donnerstag von Spezialkräften festgenommen worden. Zuvor hatte der Bundesnachrichtendienst einen Hinweis bekommen. Seine Wohnung wurde durchsucht, dabei fanden die Ermittler mehrere Gegenstände, die er sich für seine Pläne beschafft haben soll. Unter anderem Universaldünger, flüssigen Grillanzünder, eine Sturmhaube und ein Messer. Der Tatverdächtige war den Behörden bekannt.
2: Die Zukunft der vom Bundesrat gestoppten Entlastungsprämie ist weiter offen. Nun richten sich die Augen auf den Koalitionsausschuss morgen Abend, der auch über Alternativen beraten will. Die Koalition werde zeitnah über die weiteren Schritte entscheiden, erklärte Regierungssprecher Cornelius. Aus Berlin, Efi Seibert.
4: Linken-Chefin Ines Schwertner fordert die Koalition auf, bei ihrem Treffen morgen Abend für sofortige Entlastung der Bürger zu sorgen. Die Menschen bräuchten jetzt eine Antwort auf ihre Probleme. Als Beispiel nannte sie die Wiedereinführung des 9-Euro-Tickets und eine Übergewinnsteuer. Die Grünen drängen statt der Entlastungsprämie auf eine Senkung der Stromsteuer. Das würde sowohl private Verbraucherinnen und Verbraucher wie auch Unternehmen entlasten, sagte Parteichef Felix Banatschak. CSU-Chef Markus Söder ist dafür, dass die umstrittene 1.000-Euro-Prämie ad acta gelegt wird und keine Rolle mehr spielen soll. Das Geld solle lieber für eine Steuerreform eingesetzt werden. Der CSU-Chef sagte dazu aber gleich, was alles nicht geht. Spitzensteuersatz und die Erbschaftssteuer will er nicht erhöhen. Und auch das Ehegattensplitting abzuschaffen, lehnt Söder ab.
2: Immer mehr Internetnutzer werden Opfer von Cyberkriminalität. Das ist das Ergebnis einer Studie des Bundesamts für Sicherheit in der Informationstechnik. Danach war im vergangenen Jahr mehr als jeder 10. Deutsche betroffen. Katrin Schürwagen erklärt, wo die meisten Probleme auftraten.
5: Am häufigsten passieren die Straftaten beim Online-Shopping. Laut der Umfrage wurde hier schon mehr als jeder 5. betrogen. Immerhin jeder 7. Internetnutzer meldet, dass Fremde auf das eigene Konto zugegriffen haben. Deutliche Zuwächse gibt es auch bei Phishing-Mails, Fremdzugriffen auf Online-Accounts oder Identitätsdiebstahl. Im Widerspruch zu den Zahlen steht die anhaltende Sorglosigkeit. Mehr als die Hälfte der Menschen rechnet nicht damit, selber Opfer von Internetbetrug zu werden. Und nur knapp ein Drittel der Betroffenen zeigt die Straftaten bei der Polizei dann auch an.
2: Die finanzielle Lage des Tierheims in Elmshorn ist dramatisch. Für die rund 800 Tiere, die dort jährlich versorgt werden, reiche das Geld gerade noch bis Ende Juli. Dann sei die Kasse leer, erklärte Heimleiterin Susanne Kehrhahn.
6: Wir haben 2022 eine Fundtierpauschale mit unseren Ordnungsämtern, das sind insgesamt 60 Gemeinden, beschlossen, die bei 65 Cent lag. Und damit sind wir in ein erhebliches Defizit gerutscht. Wir haben im Moment eine Kostendeckung von 33% durch diese Fundtierpauschale.
2: Dem drittgrößten Tierheim im Land fehlen so 820.000 Euro im Jahr. Dazu komme zu wenig Platz und zu wenig Personal, so Kehrhahn. Mit einer heute gestarteten Spendenkampagne sollen akut Löcher gestopft werden, sollte nicht genug Geld zusammenkommen, werde das Tierheim im August in den Notbetrieb gehen, hieß es. Dann müssten andere Tierheime einspringen, die auch wenig Platz und Geld haben. Als teurere Notlösungen müssten die Kommunen dann auch Plätze in Tierpensionen für Fundtiere bezahlen.
0: Dankeschön, Peter. 18 Uhr und 4 Minuten. Hier ist NDR 1 Welle Nord mit dem Wetter für uns in Schleswig-Holstein. Und es ist wirklich so, dass wir zu 95% schon ausgelastet sind. Nord- und Ostsee zu Himmelfahrt und Pfingsten ausgebucht. Aber selbst auf Sylt oder auch in St. Peter-Ording, genauso wie in Grömitz, können Sie noch was finden, wenn Sie genau gucken. Wettertechnisch sollten wir alle woanders hinfahren. Im Ernst. Gut, der große Regen ist durch heute. Haben wir ja auch dringend gebraucht. Es war viel zu trocken. Gleichzeitig ist es kalt und ursprünglich. gruselig bei 10, 11 Grad, ab und an ein bisschen Sonnenschein, der Wind ruppig und die nächsten Tage sehen dummerweise leider ähnlich aus. Immer auch Sonne mit dabei, ne? Also es ist jetzt nicht durchgängig nass, aber es ist halt auch nicht schön.
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0: 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A7 Richtung Süden zwischen dem Dreieck Nordwest und dem Elbtunnel 4 Kilometer stockend. 2 Kilometer Auto an Auto zwischen Waltershof und Elbtunnel Richtung Norden. Und an der Elbfähre Glückstadt-Wischhafen beträgt die Wartezeit ab Wischhafen jetzt 1 Stunde. Ab Glückstadt sind es immer noch 2 Stunden für Sie. Und die aktuellen Blitzer sind in Bad Oldesloe, Wolkenweher Dorfstraße beidseitig, in Wiemersdorf, das ist die Kieler Straße in beiden Richtungen, und in Kiel an der Kleinbahn in der Auffahrt zur B76 ist auch noch einer. Haben Sie was her damit? Geben Sie mir Bescheid in der NDR Schleswig-Holstein-App. Freue ich mich.
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0: Und dass es überhaupt so eine Kampagne gibt oder geben muss, Respekt für Retter, ist wirklich traurig genug. Aber die es jetzt gibt, die ist wirklich ganz großartig. Mike Krüger hat da auch mal was zu tun. Wie die aussieht und so weiter, das hören Sie hier gleich bei uns. Gab eine große Pressekonferenz heute. Hier ist NDR 1 Welle Nord mit den größten Hits für Schleswig-Holstein. Lantenbeat, Kamrat, Diana Ross und die Bee Gees, alle dabei, um Ihnen den Feierabend zu verschönern.
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0: NDR 1, Welle Nord unter 0800 22 12800 erreichen Sie uns hier im Studio, wenn was los ist. Hier ist Miriam, Jan, erzähl.
1: Auf der A1 von Oldenburg nach Lenzahn ist Vollsperrung. Schwerer Verkehrsunfall.
0: Dankeschön fürs Bescheid sagen. Und da sind wir auch schon gleich beim Thema. Denn die, die da jetzt alle hinfahren, während andere da rumstehen, die, die hinrennen, wenn andere rausrennen, die ja, ganzen Polizisten, die Feuerwehrleute, die Notfallsanitäter, die sind jetzt bei uns Thema. Ich durfte fürs Fernsehen mit der Kamera schon viele bei der Arbeit begleiten. Für mich war das ja immer nur ein Tag oder vielleicht mal eine Woche, wie bei den Helikopterrettern. Aber für die Retter ist das jeden Tag so. Jeden Tag Anspannung, jeden Tag Adrenalin, jeden Tag die Hoffnung, hoffentlich komme ich nicht zu spät, hoffentlich kann ich noch retten. Zum Teil schwere Kost, was die da alle erleben müssen. Viel Leid, das kann ich Ihnen sagen, dass die sehen, sich selbst oft in Lebensgefahr begegnen. Und dann, und das ist neu, müssen sie sich auch noch das anhören.
2: Oh, man wird schon viel beleidigt einfach. Also ich wurde auch schon als Schlampe bezeichnet. Ach, und du fährst jetzt das Auto? Ich so, ja, auch ich darf als Frau einen Rettungswagen fahren.
3: Das, was Anna Bomblatt hier schildert, gehört mittlerweile fast zum Berufsalltag. Anna Bomblatt ist Notfallsanitäterin beim Rettungsdienst Stormann. Sie erlebt immer wieder, wie respektlos manche Menschen sind. Besonders fällt ihr das auf, wenn sie und ihre Kollegen mit dem Einsatzwagen die Straße blockieren müssen.
2: Also es wird oft gesagt, es kann doch nicht so schlimm sein, ich muss zur Arbeit.
3: Und auch wegen solcher Vorfälle gibt es die Kampagne Respekt für Retter. Sie wurde unter anderem von den Kreisen Ostholstein und Stormarn ins Leben gerufen. Die Aktion soll bewusst machen, wie wichtig Einsatzkräfte sind, was sie auf den Straßen und in den Gemeinden alles leisten. Kreispräsident des Kreises Stormarn ist Hans-Werner Hartmut.
4: Aber ich glaube, man muss immer wissen, irgendwann kann ich derjenige sein, der da behandelt wird. Und dann würde ich auch gerne, dass die Retter sich um mich kümmern und nicht um den parkenden Pkw oder der dahinter steht.
3: Für die Kampagne wird die Feuerwehrwache in Bargfeld-Stegen im Kreis Stormarn heute zu einer Art Filmset. Ein Wagen des Rettungsdienstes und zwei Löschwagen der Feuerwehr dienen als Kulisse. Und mittendrin Mike Krüger. Der Komiker und Schauspieler ist Teil der Kampagne Respekt für Retter. Er nimmt dafür ein Video auf. Der Clip wird später auf Facebook und Instagram gepostet.
5: Ich habe gesagt, Leute, es ist eigentlich selbstverständlich, ne? Es ist eigentlich schlimm, dass es die Kampagne überhaupt gibt. Wir sollten doch mal ein bisschen drüber nachdenken, dass wir wieder Respekt haben vor Rettern.
3: Mehr Respekt, mehr Wertschätzung für die harte Arbeit. Das würde sich auch Notfallsanitäterin Anna Bomblatt wünschen.
2: Im Nachhinein, glaube ich, nimmt das schon teilweise einen mit. Und man fragt sich, warum ist das eigentlich so? Wir sind wirklich da, wir opfern das auch, unsere Zeit, um eben zu helfen. Und haben uns das zwar ausgesucht, aber eben nicht, dass man dafür bepöbelt wird.
0: Nein, ein Dankeschön habt ihr dafür verdient.
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0: Lea Heinsfelde Nord. Vorsicht auf der A1 Richtung Hamburg in der Ausfahrt Rheinfeld. Von Lübeck aus kommend liegen Gegenstände.
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0: 18.30 Uhr ist es. Hier ist NDR 1 Welle Nord mit dem Wetter für uns in Schleswig-Holstein. Ich will darüber nicht reden. Da haben die meisten frei, denn Himmelfahrtswoche, zumindest eine kurze Woche. Oder wenn die Kinder auch frei haben, haben vielleicht sie sich mit Urlaub genommen und dann sowas. Kent Heinemann kann das machen.
1: In Rendsburg, Eckernförde, Plön, Neumünster und Kiel gibt es am Abend den einen oder anderen Regenschauer, aber auch die Feierabendsonne. Dazu ist es mit einem lebhaften Wind recht frisch mit 10 bis 11 Grad. Am Dienstag setzt sich das leicht wechselhafte Wetter weiter fort, wobei auch Graupel mit dabei sein kann. Daneben kann sich die Sonne für 2 bis 6 Stunden in der Summe zeigen. Und vor allem am Nachmittag kann es längere trockene Abschnitte geben. Die Höchsttemperaturen liegen bei 12 bis 13 Grad.
0: Der Wind oft ruppig, auch morgen. Und Donnerstag ist irgendwie auch nicht so viel schöner bisher zu sehen.
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0: 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Vorsicht auf der A1 Lübeck Richtung Hamburg. In der Ausfahrt Rheinfeld liegen Gegenstände. A7 Richtung Süden erstmal. Zwischen dem Dreieck Hamburg Nordwest und dem Elbtunnel 4 Kilometer stockend. Richtung Norden stehen Sie vor dem Elbtunnel ab Waltershof auf 2 Kilometern. Apropos 2 Stunden Wartezeit, wenn Sie von Glückstadt über die Elbe möchten, mit der Elbfähre ab Wischhafen 1 Stunde Wartezeit. Und die aktuellen Blitzer habe ich auch noch für Sie. Bad Oldesloe ist einer. Wolkenweher Dorfstraße, das Ganze beidseitig. Dann Hamburger Straße zwischen Kaltenkirchen und Hennstedt-Ulzburg, Höhe Kistorffeld ist noch.

0: Kaum einer hat die Popmusik so beeinflusst wie er. Lionel Richie hier auf NDR1 Wellenort. Na, eine gute Dreiviertelstunde haben sie noch, alles zu erledigen, was sie erledigen müssen und wollen. Und dann ist die Zeit vorm Fernseher gekommen, ab 19.30 Uhr, das Schleswig-Holstein-Magazin im NDR-Fernsehen. Heute Abend moderiert von Harriet Heise und von Christopher Scheffelmeier. Na?
1: Hallo.
0: Der sich wie am Muttertag aufgeführt hat. Was hast du getan?
1: Ich habe meine Mutter natürlich angerufen. Wäre gern hingefahren, aber es hat zeitlich nicht gepasst, aber muss man sich natürlich erkenntlich zeigen.
0: Ja, und zu Hause hast du auch ein bisschen was mit deiner Tochter für deine Frau gemacht?
1: Ja, beim nächsten Mal dann, ne? Man kann ja nicht alles Pulver jetzt schon verschießen.
0: Und die anderen Jahre so?
1: Ja, immer mal wieder. Das darf nicht einreißen.
0: Oh, wir müssen schnell zu heute Abend kommen, merke ich. Wir können das Gespräch nicht fortführen. Erzähl.
1: Wir sind zu Gast auf einem ganz besonderen Bauernhof auf Fehmarn. Da hat sich ein Ehepaar nämlich gesagt, wir müssen Tiere retten und pflegen, die ja sonst ja wahrscheinlich nicht mehr leben würden. Also Tiere, die in einer normalen, konventionellen Tierhaltung sich verletzt haben. Genau, gesagt haben, lohnt sich nicht. Oder ein Hahn, der sich mal das Bein gebrochen hat, schief angewachsen ist, würde dann von anderen Tieren gefressen werden oder zumindest verletzt werden. Und genau da haben die gesagt, das wollen wir verhindern. Wir wollen den Tieren ein schönes Leben noch ermöglichen. Mhm. Und die sind wirklich seit Jahren 24/7 dafür im Einsatz, sind nicht mehr in Urlaub gefahren. Und das ist wirklich beeindruckend zu sehen, wie die zwei das machen.
0: Also sie haben quasi so einen Gnadenhof, ja?
1: Genau.
0: So tolle Leute sehen Sie nur im Schleswig-Holstein-Magazin. 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

0: Hier ist NDR 1 für den Nord. 10 vor 7 ist es mit Miriam Pede. Moin.
1: Hallo Miri. Ich dachte, du wolltest mir zu meinem Geburtstag die Karten von Johannes Oerding schenken. Aber naja, vielleicht beim nächsten Mal.
0: Volker, herzlichen Glückwunsch erstmal zum Geburtstag. 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Kurz zum Verkehrsservice. Vorsicht in beiden Richtungen auf der A7 Hamburg-Flensburg. In Höhe Hamburg-Schnelsen-Nord laufen Leute auf der Fahrbahn. Die wichtigste Info kommt aber hier nochmal.
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Der NDR1 Verkehrsservice. Vorsicht bitte auf der A7 Flensburg Richtung Hamburg. Zwischen Hamburg-Othmarschen und dem Elbtunnel. Da steht ein defektes Fahrzeug. Und Vorsicht bitte weiterhin in beiden Richtungen auf der A7 Hamburg-Flensburg. In Höhe Hamburg-Schnellsen-Nord, da sind Personen auf der Fahrbahn.

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1: Um 19 Uhr mit Katja Kindermann. In Hamburg hat die Polizei einen Terrorverdächtigen festgenommen. Laut Generalstaatsanwaltschaft handelt es sich um einen Jugendlichen aus Syrien. Er sitzt inzwischen in Untersuchungshaft. Aus Hamburg, Finn Kessler.
2: Der 17-jährige Syrer soll einen Terroranschlag in Hamburg geplant haben. Und zwar in einem Einkaufszentrum, einer Bar oder einer Polizeiwache in der Stadt, so sagt es die Generalstaatsanwaltschaft Hamburg. Demnach soll sein Plan gewesen sein, so viele Menschen wie möglich zu töten. Verüben wollte er die Tat durch eine Explosion, Molotow-Cocktails oder ein Messer. Aktuell geht die Generalstaatsanwaltschaft davon aus, dass der Jugendliche alleine gehandelt hat und inspiriert worden sein soll er durch die Terrororganisation Islamischer Staat.
1: Mehr als jeder 10. Internetnutzer in Deutschland ist im vergangenen Jahr Opfer von Cyberkriminalität geworden. Das ist das Ergebnis einer Studie des Bundesamts für Sicherheit in der Informationstechnik. Am häufigsten sind Betrüger bei Online-Shopping aktiv. Wie man einen seriösen Shop erkennt, fasst Jutta Kaiser aus der ARD-Verbraucherredaktion zusammen.
3: Also zuerst mal gilt immer, was zu gut ist, um wahr zu sein, ist in der Regel auch ein Fake. Also hochwertige Wanderschuhe für 15 Euro, die kriegt man einfach eher nicht. Da sollte man direkt misstrauisch werden. Eine wichtige Sache ist auch, dass der Shop ein Impressum hat. Die Adresse kann man dann auch googeln und schauen, gibt es diese Firma überhaupt an der Adresse und dann auch Bewertungen lesen. Dann kriegt man schon mal ganz gute Hinweise, ob dieser Shop seriös ist oder nicht.
1: Deutschland und die Ukraine wollen militärisch enger zusammenarbeiten. Unter anderem sollen gemeinsam Drohnen mit bis zu 1500 Kilometern Reichweite entwickelt werden. Das hat Verteidigungsminister Pistorius bei seinem Besuch in Kiew angekündigt. Er hob die inzwischen enge militärische Zusammenarbeit der beiden Länder hervor. Außerdem sagte der SPD-Politiker der Ukraine zu, dass Deutschland weiter ukrainische Soldaten ausbilden werde, auch nach einem möglichen Waffenstillstand. 4 deutsche Passagiere vom Kreuzfahrtschiff Hondius sind zurück in ihren Heimatorten. Auf dem Schiff war das Hunter-Virus ausgebrochen. Die 4 hatten die Hondius gestern auf Teneriffa verlassen. Sie wurden in die Uniklinik nach Frankfurt am Main gebracht und untersucht. Alle 4 haben keine Symptome. Tests auf das Hunter-Virus waren bislang negativ. Sie sind in ihren Heimatorten in Berlin, Sachsen, Baden-Württemberg und Bayern angekommen und müssen dort in Quarantäne. Das unter niederländischer Flagge fahrende Kreuzfahrtschiff wird morgen in Rotterdam erwartet. Dort soll es gründlich desinfiziert werden. Das waren die Nachrichten.
4: Wir haben 7:02 NDR 1 Welle Nord. Das Wetter für uns in Schleswig-Holstein. Seien Sie versichert, nicht nur Sie mussten heute wieder eine wärmere Jacke überziehen, sondern alle anderen auch. In Pinneberg haben wir im Moment 10 Grad, in Glücksburg 11 Grad. Und mit Blick auf die Woche, da lohnt es sich auf jeden Fall, die Regenjacke griffbereit zu halten. Die ganze Woche regnet es nämlich immer wieder. Ab und zu kommt die Sonne aber auch mal durch und wir kommen auf Höchstwerte von bis zu 14 Grad.
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4: Schnell und zuverlässig, damit Sie sicher ankommen. Vorsicht bitte auf der A23 Heide Richtung Hamburg. In Höhe Rastplatz Karksburg, da liegen Gegenstände auf der Fahrbahn. Und eine Info für die Elbfähre Glückstadt-Wischhafen. Da beträgt die Wartezeit ab Glückstadt im Moment eine Stunde. Gute Fahrt, sag ich.
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4: Moin! Während ich hier gerade genüsslich meinen Schokoriegel öffne, kommt hier meine freundliche Erinnerung. Heute ist der offizielle Iss-was-du-willst-Tag. Also, Sie haben noch 5 Stunden Zeit für die maximale Gönnung. Ich mache mit und ehrlicherweise auch morgen einfach damit weiter. Denn hier bei NDR 1 Fälle Nord machen wir keine halben Sachen. Nein, hier gibt's nur halbe Minuten, jetzt Half a Minute von Matt Bianco bei den größten Hits für Schleswig-Holstein.
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Der NDR1 Verkehrsservice. Vorsicht bitte auf der A20 Lübeck-Bad Segeberg. Zwischen dem Kreuz Lübeck und Mönckhagen, da sind Kinder auf der Fahrbahn. Vorsicht also bitte in beiden Richtungen und Achtung auf der A20 Lübeck-Bad Segeberg. In beiden Richtungen und Achtung auf der A20 Lübeck-Bad Segeberg. Zwischen Kreuz Lübeck und Mönckhagen, da sind Kinder auf der Fahrbahn.

0: Es hatte sich dieses Jahr schon einmal so richtig nach Sommer angefühlt da draußen. Aber lassen Sie sich vom Schönschein nicht hinters Licht führen. Das ist er nämlich noch nicht, der Sommer. Und es gibt auch Beweise dafür. Viele Pflanzenfans hier bei uns in Schleswig-Holstein, die sind beim Blick in den Garten im Moment nämlich ziemlich schockgefrostet. Was ist mit den jungen Setzlingen passiert? Die frisch gepflanzten Kräuter, alle hinüber. Ein Bild der Verwüstung. Mein Kollege Jens Zacharias, der ist vor Ort am Tatort. Für uns als Pflanzenkommissar zack unterwegs. Herr Kommissar, wie sieht's aus?
1: Ja, ist nicht schön. Ich habe ja schon viel gesehen, aber... Könnten Sie bitte hinter der Absperrung bleiben?
2: Okay.
1: Was ist passiert?
3: Tatort.
1: Ihr Hund war im Blumenbeet unterwegs?
3: Nein.
4: Es sieht jedenfalls übel aus.
5: Wenig Wasser vertrocknet.
6: Ich bin da nicht kompetent. Ich kenne mich Balkonpflanzen nicht aus.
7: Papa, Steuerberater.
1: Okay, sag mal, ist die Pflanzenpathologin schon da? Oh, hallo Angela.
2: Ich habe keine Brille auf, ich kann das nicht erkennen.
1: Ist ja mal wieder super. Kann man schon etwas zum Todeszeitpunkt sagen?
2: Nein, aber morgen bekommen Sie den vollständigen Bericht.
1: Alles klar. Hat jemand Kaffee für mich?
2: Erfroren?
1: Oh Gott.
2: Da kommt Frost. Verfroren.
8: Die Eisheiligen.
1: Ich ernenne Sie ab sofort zu meinem Mr. Watson.
4: Thomas Watson steht plötzlich mitten in einer riesigen Eiswolke.
9: Wer sind die drei?
4: Die drei Fragezeichen?
9: Die drei Eisheiligen.
8: Da vorne sind sie.
10: Es ist so kalt.
2: Das sind wohl die Eisheiligen.
1: Jetzt erwischen wir sie, oder?
6: Ich hoffe.
2: Ja. Ach so, die Eisheiligen. Sprechen Sie davon?
4: Oft sind es auch mehr als drei. Bekannt und berüchtigt sind aber...
11: Bonifaz?
2: Ich habe keine Ahnung.
12: Pankratius, Bonifatius und wie heißt der mittlere noch?
2: Es gibt die kalte Sophie.
4: Gerade jetzt, in diesen Tagen, sind die Eisheiligen unterwegs und killen so manches junge Pflänzlein. Warum?
13: Weil wir Blumen hassen!
4: Kann man etwas machen gegen die Eisheiligen? Nö, meint Brigitte.
14: Wenn die eingehen, dann kaufe ich doch was Neues.
4: Ja, oder?
2: Oder abdecken. Sisalsack, Kartoffelsack, Tanzweige.
15: Rüber oder so.
4: Christines und Monikas Anti-Eisheiligen-Mittel.
6: Okay, dann kommen sie auch nie wieder.
13: Tschüss, bis nächstes Jahr.
0: Ich sage danke, Kommissar Zack, für dieses NDR-Pflanzenhörspiel. Besonders gefährdet sind im Moment junge Pflanzen und Blüten, denn es kann gerade noch mal richtig Frost geben. Einfaches Abdecken oder rein ins Haus stellen, das hilft schon. Und sie sagen damit den Eisheiligen erfolgreich den Kampf an.

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0: Und es hat Zoom gemacht. Es ist 19.31 Uhr. In der Rhein-Welle Nord das Wetter für uns in Schleswig-Holstein. Die Sünde kiegt weniger vorbei. Es fühlt sich kühler an und das ist es auch tatsächlich. Laut Wettertrend regnet es die ganze Woche immer wieder. Aber die Sonne, die gibt nicht auf und schaut morgen in Olpenitz zum Beispiel bis zu 7 Stunden vorbei. Die Temperaturen bleiben aber etwas kühler bei 10 bis 14 Grad.
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0: Schnell und zuverlässig, damit Sie sicher ankommen. Vorsicht bitte, auf der A7 Hamburg Richtung Flensburg im Elbtunnel, da liegen Gegenstände. Eine Entwarnung für die A20 Lübeck-Bad Segeberg, da sind keine Kinder mehr unterwegs zwischen Kreuz Lübeck und Mönckhagen. Vorsicht bitte auch auf der A23 Heide Richtung Hamburg zwischen Pinneberg Nord und Pinneberg Mitte. Da liegen Gegenstände auf der Fahrbahn. Und an der Elbfähre Glückstadt-Wischhafen, da beträgt die Wartezeit ab Glückstadt 1 Stunde im Moment. Gute Fahrt, Sari.
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0: Moin. Jetzt habe ich für Sie Nick Kershaw und The Riddle. Ein Song, den ich ehrlicherweise bis heute nicht verstanden habe. Ich dachte immer, das liegt

Wenn große Stars auf einen runden Geburtstag zu steuern, dann feiern wir auch hier bei NDR 1 Welle Nord ein paar Tage lang so richtig. Und diese Ehre, die gebührt in dieser Woche keinem anderen als Udo Lindenberg. Am kommenden Sonntag wird der Wahlhamburger nämlich 80 Jahre alt. Viele meiner Kolleginnen und Kollegen haben sich deshalb mit ihm beschäftigt und wir haben jetzt einiges zu bieten. Da ist zum Beispiel unser Podcast. NDR 2 hat unter dem Titel Udo, ein Leben an der Grenze, eine umfangreiche Doku zu seiner Biografie zusammengestellt. Natürlich in ARD Sounds. Und in der ARD Mediathek, da gibt es den Film Udo, Rebell, Rockstar, Ikone. Wer also möchte, kann ab sofort sehr, sehr viel Zeit mit Udo Lindenberg verbringen. Von uns kommt dazu jetzt der passende Soundtrack. Durch die schweren Zeiten aus dem Jahr 2016 von Udo Lindenberg.

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1: Um 20 Uhr mit Katja Kindermann. In Hamburg ist ein 17-jähriger Terrorverdächtiger festgenommen worden. Der Syrer soll einen Anschlag geplant haben und sitzt nun in U-Haft. Aus der NDR Nachrichtenredaktion Karin Busche.
2: Laut Generalstaatsanwaltschaft Hamburg wollte der Jugendliche wohl so viele Menschen wie möglich töten. Und zwar durch eine Sprengstoffexplosion, Molotow-Cocktails oder ein Messer. Für seinen Anschlag soll er ein Einkaufszentrum, eine Bar oder eine Polizeiwache in Hamburg im Auge gehabt haben. Den Angaben zufolge wurde er durch die Terrororganisation Islamischer Staat inspiriert. Wie jetzt erst mitgeteilt wurde, ist der 17-Jährige bereits am Donnerstag festgenommen worden. Zuvor hatte der Bundesnachrichtendienst einen Hinweis bekommen. Der Tatverdächtige war den Behörden bekannt.
1: Mehr als jeder 10. Internetnutzer in Deutschland ist im vergangenen Jahr Opfer von Cyberkriminalität geworden. Das geht aus einem Bericht des Bundesamts für Sicherheit in der Informationstechnik hervor. Demnach ging es in etwa jedem 5. Fall um Betrug beim Online-Shopping. Dahinter folgten Fremdzugriffe auf Online-Accounts und Betrug beim Online-Banking. Außerdem zeigt die Studie, dass sich viele Internetnutzer im digitalen Raum nicht ausreichend schützen. Tausende ukrainische Kinder hat Moskau seit Beginn des Ukraine-Kriegs nach Russland oder in besetzte Gebiete verschleppt. Gegen die Verantwortlichen will die Europäische Union nun stärker vorgehen. Die EU-Außenminister haben auf ihrem Treffen in Brüssel weitere Sanktionen beschlossen. Sie betreffen Einzelpersonen und Einrichtungen wie etwa Lager zur ideologischen Umerziehung. Unter anderem sollen Vermögenswerte eingefroren und Einreiseverbote erteilt werden. Die EU-Kommission schätzt, dass etwa 20.000 ukrainische Kinder aus ihrer Heimat verschleppt wurden. 4 deutsche Passagiere vom Kreuzfahrtschiff Hondius sind in ihre Heimatorte gebracht worden. Sie hatten gestern das Schiff, auf dem das Hunter-Virus ausgebrochen war, verlassen. In der Uniklinik in Frankfurt am Main waren sie zunächst in einer speziellen Isolierstation untersucht worden. Aus Frankfurt am Main, Riccardo Mastrocola.
3: Weiterhin gibt es keinen Hinweis auf eine Übertragung oder eine Erkrankung bei den 4 Passagieren. Eigentlich wollte man in Frankfurt noch auf die Ergebnisse von Labortests warten, bevor sie weiterreisen, aber noch gäbe es diese Testergebnisse nicht, so der Leiter der Isolierstation in der Frankfurter Uniklinik, Timo Wolf. Allerdings waren schon in den Niederlanden Untersuchungen gemacht worden. Die 4 Passagiere sind nach Berlin, Baden-Württemberg, Bayern und Sachsen gebracht worden, wo die örtlichen Gesundheitsämter zuständig sind und über Ort und Dauer der weiteren Quarantäne entscheiden.
1: Das waren die Nachrichten.
4: Wir haben da 2:02, NDR 1 Welle Nord, das Wetter für uns in Schleswig-Holstein. Diese Woche können Sie nochmal nutzen, um Ihre Sandalen zu putzen. Die brauchen Sie nämlich diese Woche garantiert nicht. Wir pendeln uns ein bei 10 bis 14 Grad. Es wird immer wieder regnen die Woche. Es kann auch gewittern, aber die Sonne zeigt regelmäßig, dass sie es zumindest versucht, durchzukommen. Mit Glück schafft sie es bis zum Wochenende.
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4: 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Eine Meldung für die A23 Hamburg Richtung Heide. Zwischen Halstenbek-Ruppunder und Halstenbek-Relling, da sind die Ausfahrten von 20 Uhr bis morgen 3 Uhr in der Früh gesperrt. Und an der Elbfähre Glückstadt-Bischhafen, da beträgt die Wartezeit ab Glückstadt 1 Stunde im Moment. Ich wünsche eine gute Fahrt.
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4: Das bin ich. Moin. Wir haben Montagabend endlich wieder Plattdütschestün hier wie NDR 1 Welle Nord. Und heute fangen wir nicht an mit dem Plattdütsche Wort von der Weg, sondern mit einem Plattdütschen Satz. Nämlich der erste Plattdütsche Satz, den ich als junge Dern für die Bühne haarutwendig lernen muss. Obacht, Warschau. Snee des Stängels vorher nochmal ab. Denn hält sie länger. Schneid die Stängel vorher nochmal ab, dann halten sie länger. Tja, ist kein Goethe, man jäht ein muss ja mal mit jedem anfangen. Und wie fangt mit Blom auch uns Plattdütschestün an? Frühlingsblom hält der Song von Valentine and the True Believers. Dann gibt nu wieder Grötzenhits für Schleswig-Holstein.
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0: 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Und die ersten 50 Platten haben sie auch in Gepäck. Mein Kollege Christopher Chirvi wäre für uns mit dabei.
1: Lichte Wind weit über die Felder. Der Grashalm begen sich nach Osten. 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
2: Bislang nicht hier komm, sieht alles ganz anders aus.
3: Mit Bong Seal verbinde ich einfach so ein ruhiges Land mit so einem Betten, so ein Bett düster, aber auch einfach unfassbar schön. Also ich finde halt einfach, da komme ich immer runter, ich bin nur super gern, fordere auch gern einfach mal mit Autodoll. 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So, und dann wäre irgendwann ganz klar, das Album, das kann gut so heben.
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4: Ich hätte Musik schreiben zu das Lied. Und als ich damit ankäme in den Proberum, dann hätte irgendwann gesagt, du, ich habe einen Text dazu.
3: Mhm.
4: 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Bong Seal. 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
1: 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He ha genau das gleiche Bild vor Augen, sagt he, ohne dass er sich mit seinem Bandkolleg abschnackt hat.
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1: 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Das wünsche ich mir auch. 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

0: 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In der Einwelle Nord, das Wetter für uns in Schleswig-Holstein. Pünktlich zu den Eisheiligen erinnert uns das Wetter daran, dass wir immer noch in Norddeutschland leben. Es ist wieder kühler draußen. Im Durchschnitt bekommen wir die Tage 12 Grad bei Regen- und Gewitterrisiko. Ein paar Sonnenstrahlen gibt's ab und zu mal. Die größten Chancen dafür gibt's morgen mit 3 Stunden Sonne in Mölln und bis zu 7 Stunden Sonne in Olpenitz. Und bis zum Wochenende setzt sie sich hoffentlich endlich wieder durch.
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0: 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Nur eine Meldung für die A23 Hamburg Richtung Heide. Zwischen Halstenbek-Ruppunder und Halstenbek-Relling, da sind die Ausfahrten bis 3 Uhr gesperrt. Gute Fahrt wünsche ich.
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1: Um 21 Uhr mit Katja Kindermann. In Hamburg hat die Polizei einen Terrorverdächtigen festgenommen. Laut Generalstaatsanwaltschaft handelt es sich um einen Jugendlichen aus Syrien. Er sitzt inzwischen in Untersuchungshaft. Aus Hamburg Finn Kessler.
2: Der 17-jährige Syrer soll einen Terroranschlag in Hamburg geplant haben. Und zwar in einem Einkaufszentrum, einer Bar oder einer Polizeiwache in der Stadt, so sagt es die Generalstaatsanwaltschaft Hamburg. Demnach soll sein Plan gewesen sein, so viele Menschen wie möglich zu töten. Verüben wollte er die Tat durch eine Explosion, Molotow-Cocktails oder ein Messer. Aktuell geht die Generalstaatsanwaltschaft davon aus, dass der Jugendliche alleine gehandelt hat und inspiriert worden sein soll er durch die Terrororganisation Islamischer Staat.
1: Mehr als jeder 10. Internetnutzer in Deutschland ist im vergangenen Jahr Opfer von Cyberkriminalität geworden. Das ist das Ergebnis einer Studie des Bundesamts für Sicherheit in der Informationstechnik. Am häufigsten sind Betrüger bei Online-Shopping aktiv. Wie man einen seriösen Shop erkennt, fasst Jutta Kaiser aus der ARD Verbraucherredaktion zusammen.
3: Also zuerst mal gilt immer, was zu gut ist, um wahr zu sein, ist in der Regel auch ein Fake. Also hochwertige Wanderschuhe für 15 Euro, die kriegt man einfach eher nicht. Da sollte man direkt misstrauisch werden. Eine wichtige Sache ist auch, dass der Shop ein Impressum hat. Die Adresse kann man dann auch googeln und schauen, gibt es diese Firma überhaupt an der Adresse und dann auch Bewertungen lesen. Dann kriegt man schon mal ganz gute Hinweise, ob dieser Shop seriös ist oder nicht.
1: Vier deutsche Passagiere vom Kreuzfahrtschiff Hondius sind zurück in ihren Heimatorten. Auf dem Schiff war das Hunter-Virus ausgebrochen. Die vier hatten die Hondius gestern auf Teneriffa verlassen. Sie wurden in die Uniklinik nach Frankfurt am Main gebracht und untersucht. Alle vier haben keine Symptome. Tests auf das Hunter-Virus waren bislang negativ. Sie sind in ihren Heimatorten in Berlin, Sachsen, Baden-Württemberg und Bayern angekommen und müssen dort in Quarantäne. Griechenlands Regierung will den Tourismus in stark belasteten Feriengebieten eindämmen. Die zuständige Ministerin hat mehrere Beschlüsse vorgestellt. Auf vielbesuchten Inseln wie Rhodos, Kos, Santorini oder Mykonos dürfen in den Hotspots nur noch Hotels gebaut werden, die höchstens 100 Betten haben. Um die Küsten besser zu schützen, dürfen in einem 25 Meter breiten Streifen am Meer keine neuen Gebäude mehr errichtet werden. Griechenland ist bei Urlaubern sehr beliebt. Im vergangenen Jahr kamen fast 38 Millionen Touristen in das Land. Bewohner klagen über Wassermangel, steigende Mieten und überlastete Infrastruktur. Das waren die Nachrichten. Das Wetter in Deutschland. In der Nacht bewölkt, gebietsweise Schauer, zur Nordsee hin vereinzelt gewittrig. Abkühlung auf 7 bis 1 Grad. Morgen wechselhaft und gelegentlich Regenschauer, vereinzelt gewittrig. Höchstwerte 9 bis 14 Grad. Und am Mittwoch viele Wolken, hin und wieder Schauer. Die Temperaturen 12 bis 15 Grad. Die Zeit, es ist jetzt 21.03 Uhr.
4: Und hier ist der Verkehrsservice für den ARD-Abend. A2 Oberhausen Richtung Dortmund. Zwischen dem Kreuz Oberhausen und Oberhausen-Königshaar 2 Kilometer Stau. Das kostet Sie 10 Minuten mehr Zeit. Und A4 Frankfurt Richtung Dresden. Die Auffahrt Magdala ist wegen der Nachtbaustelle gesperrt. Und die A4 Dresden Richtung Görlitz. Die Abfahrt Dresden Flughafen ist wegen Bauarbeiten bis morgen früh circa um 5 Uhr gesperrt. Und die A8 Oldenburg Richtung Leer ist zwischen Westerstede West und Arden-Remels wegen Bergungsarbeiten gesperrt. Die Umleitungsstrecken sind hier überlastet. Bitte umfahren Sie das Gebiet weiträumig. Und die A59 Düsseldorf Richtung Köln ist zwischen dem Dreieck Monheim Süd und dem Kreuz Leverkusen West wegen Arbeiten an der Leverkusener Brücke bis zum 20. Mai gesperrt.
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4: Heute Abend aus Erfurt mit Christiane Weber und wir machen uns einen schönen Abend mit guten Songs und beamen uns jetzt zurück in die 90er Jahre, als die Backstreet Boys für uns getanzt haben und wir konnten nicht widerstehen. So waren wir doch. Yeah,

schön sanft singen. Rod Stewart, I don't want to talk about it hier am ARD-Abend. Ich bin mir sicher, es hören jetzt im Moment auch ganz viele Herbert Grönemeyer-Fans zu hier am ARD-Abend. Und die haben sicher schon in der Mediathek die Grönemeyer-Doku Alles bleibt anders gesehen. Das ist wirklich ein inspirierendes Porträt zu seinem 70. Geburtstag. Prominente wie Anke Engelke reden mit ihm über sein Leben und er erzählt auch ganz offen von seinen sehr, sehr schwierigen Zeiten, als zum Beispiel sein Bruder und seine Frau kurz hintereinander gestorben sind. Aber es gibt natürlich zwischendurch auch ganz viel Musik. Und es ist faszinierend, was passiert, wenn Herbert Grönemeyer auf der Bühne steht, sich total verausgabt, tanzt und singt und dann noch mehr tanzt. Und wenn er in Bochum, im Stadion Bochum singt. Also da muss ich nur dran denken und ich bekomme irgendwie schon Gänsehaut. Man muss wirklich, finde ich, ein Herz aus Stein haben, wenn einen das nicht berührt. Live im Stadion ist natürlich noch besser, aber Bochum im ARD-Abend ist auch schon sehr gut.

hier am ARD-Abend. Und es ist frisch geworden, mitten im Mai. Das ist eine Punktlandung für die Eisheiligen. Traditionell gilt ja die Woche vom 11. bis zum 15. Mai als die Zeit der Eisheiligen. Es sind also die letzten Frostnächte des Jahres möglich, bevor der Frühling dann endgültig übernimmt. Die Eisheiligen, die haben auch noch andere schöne Namen. Gestrenge Herren habe ich gerade gelesen oder einfach nur Eismänner. Und nicht nur Hobbygärtner, wenn sie einer sind, dann wissen sie das. Sie sollten ihre empfindlichen Pflanzen vor den Eisheiligen nicht ins Freie stellen. Und auch alle anderen, sag ich jetzt mal, sollten ihre dicken Pullis und Wintermäntel noch nicht komplett nach hinten packen im Schrank. Also so wie ich das gemacht habe. Also ich war sehr optimistisch in der letzten Woche. Und die Betty aus Potsdam hat klamottenmäßig auch schon auf Winter umgestellt, behält aber immer noch mindestens einen dicken Pullover in erreichbarer Reserve. Das ist natürlich sehr, sehr clever, Betty. Wie ist das bei Ihnen? Sind Sie kleidermäßig auch schon komplett auf Frühling eingestellt? Sie können noch anrufen bei uns und uns davon erzählen, ob Sie schon umgeräumt haben irgendwie von Winter auf Sommer. 0800 80 80 110. Das ist unsere Nummer, immer hier erreichbar im ARD-Abend.

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7: 20 Uhr und 31 Minuten. Hier ist der Verkehrsservice für den ARD-Abend. Erstmal gleich mit einem Falschfahrer. Achtung, Falschfahrer auf der B172A Pirna-Dresden. Zwischen der A17 und Pirna-Koppitz ist ein Falschfahrer unterwegs. Bitte fahren Sie äußerst rechts, überholen Sie nicht und wir geben Ihnen dann Bescheid, wenn die Gefahr vorüber ist. Ich sag's nochmal, Falschfahrer auf der B172A Pirna-Dresden zwischen der A17 und Pirna-Koppitz ist ein Falschfahrer unterwegs. A4 Dresden Richtung Görlitz. Die Abfahrt Dresden Flughafen ist wegen einer Nachtbaustelle bis ca. 5 Uhr gesperrt. Und die A28 Oldenburg Richtung Leer ist zwischen Westerstede West und Apen-Remels wegen Bergungsarbeiten gesperrt. Die A59 Düsseldorf Richtung Köln ist zwischen dem Dreieck Monheim Süd und dem Kreuz Leverkusen West wegen Arbeiten an der Leverkusener Brücke bis zum 20. Mai gesperrt. Und damit wünsche ich Ihnen weiterhin gute Fahrt durch den Abend.
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kenne ich schon, eine sensationelle Stimme, Joe Cocker, First We Take Manhattan im ARD-Abend, 21:40. Hier ist jetzt nochmal der Verkehrsservice für den ARD-Abend wegen des Falschfahrers. Ich sag's nochmal, Achtung, da ist ein Falschfahrer unterwegs auf der B172A Pirna Dresden. Zwischen der A17 und Pirna Kopitz ist ein Falschfahrer unterwegs. Bitte fahren Sie äußerst rechts und überholen Sie bitte nicht. Wir geben Ihnen Bescheid, wenn die Gefahr vorüber ist. Der Rainer aus Markleeberg hat uns geschrieben an ard-abend@mdr.de und er versteht überhaupt nicht, warum anscheinend vor allem Frauen ihre Kleider und Schuhe von Winter auf Sommer umräumen müssen. Er muss das nicht, er hat einfach nicht so viel davon. Ja, Rainer, ich weiß, wir könnten das Leben auch viel minimalistischer angehen. Das würde Zeit und Geld sparen, würde halt nicht so gut aussehen. Und Herr Kühn aus Herne erinnert daran, dass es sowieso noch mal so richtig kalt werden kann nach den Eisheiligen, denn nach der kalten Sophie folgt bekanntlich noch die Schafskälte und die Pullover und die langen Hosen sollten wir am besten noch nicht so weit wegpacken. Ja, hätte ich das mal früher gewusst. Dankeschön, Herr Kühn. Und jetzt hören wir ABBA im ARD-Abend mit SOS.

Chancen, kann auch so schön singen. Er war ja auch der gut aussehende Johnny Crockett in der Fernsehserie Miami Vice. Und er war so durch und durch 80er. Also die Outfits, die bunten Jackets mit Schulterpolster, die Buntfaltenhose, die Sonnenbrillen. Nicht zu vergessen die blonden Strähnchen im Haar. Es war einfach wunderbar. Und jetzt kommen wir im ARD-Abend zu Robbie Williams. Und Robbie Williams hat ja gestern zum Muttertag ein Foto gepostet von seiner Mama zusammen mit seiner Frau Ada. Und da hat er über seine Mutter geschrieben, sie sei ein bester Freund, sein Fels in der Brandung, seine beste Ratgeberin und seine Inspiration. Also da hat sich die Mama von Robbie Williams aber sicher gefreut. Hier ist er mit Go Gentle.

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1: Um 22 Uhr mit Katja Kindermann. Bundesfinanzminister Klingbeil pocht auf eine Steuerreform, bei der Spitzenverdiener mehr bezahlen müssen. Entlastungen seien bei Menschen nötig, die zwischen 2.500 und 4.000 Euro im Monat verdienten, sagte der SPD-Co-Chef auf dem DGB-Bundeskongress. Dies werde nur funktionieren, wenn oben die Menschen bereit seien, mehr Verantwortung zu übernehmen. Klingbeil sprach sich auch für eine moderate Erhöhung der Erbschaftssteuer aus.
2: Wenn ihr seht, dass jedes Jahr zwischen 300 und 400 Milliarden vererbt werden und der Staat davon 13 Milliarden als Erbschaftssteuer kommt, dann kann mir keiner erzählen, dass dieses Land zugrunde geht, wenn man die Erbschaftssteuer moderat erhöht. Das ist eine Frage der Gerechtigkeit, liebe Kolleginnen und Kollegen. Und das wollen wir auch durchsetzen und dafür kämpfen wir.
1: Bundesfinanzminister Klingbeil. Die Evakuierung des Kreuzfahrtschiffs Hondius im Hafen von Teneriffa ist abgeschlossen. Die letzten 27 Menschen, die das Schiff verlassen sollten, sind von Bord. Auch sie werden ausgeflogen. In ihren Heimatländern wird dann entschieden, wie lange sie in Quarantäne müssen. Auf dem Schiff war das Hunter-Virus ausgebrochen. 3 Menschen sind gestorben. Das unter niederländischer Flagge fahrende Kreuzfahrtschiff ist jetzt mit knapp 30 Besatzungsmitgliedern auf dem Weg nach Rotterdam. Dort soll es am Samstag ankommen und gründlich desinfiziert werden. Mehr als jeder 10. Internetnutzer in Deutschland ist im vergangenen Jahr Opfer von Cyberkriminalität geworden. Laut einer Studie des Bundesamts für Sicherheit in der Informationstechnik waren die Betrüger am häufigsten beim Online-Shopping aktiv. Wie man einen seriösen Shop erkennt, fasst Jutta Kaiser aus der ARD-Verbraucherredaktion zusammen.
3: Also zuerst mal gilt immer, was zu gut ist, um wahr zu sein, ist in der Regel auch ein Fake. Also hochwertige Wanderschuhe für 15 Euro, die kriegt man einfach eher nicht. Da sollte man direkt misstrauisch werden. Eine wichtige Sache ist auch, dass der Shop ein Impressum hat. Die Adresse kann man dann auch googeln und schauen, gibt es diese Firma überhaupt an der Adresse und dann auch Bewertungen lesen. Dann kriegt man schon mal ganz gute Hinweise, ob dieser Shop seriös ist oder nicht.
1: Die bundesweit größte Jugendsuchtklinik steht aus wirtschaftlichen Gründen vor dem Aus. Wie der Betreiber mitteilte, könne die Dietrich-Bonhoeffer-Klinik in Ahlhorn bei Oldenburg in ihrer jetzigen Form nicht fortgeführt werden. Es solle aber weiterhin ein therapeutisches Angebot geben, in stark veränderter Form. Der Bundesdrogenbeauftragte Streeck kritisierte, bundesweit gäbe es nur 85 Therapieplätze für Kinder und Jugendliche. Davon würden nun 60 wegfallen. Das waren die Nachrichten. Das Wetter in Deutschland. In der Nacht in der Nordhälfte zunächst nachlassende Schauer, im Süden länger gebietsweise Regen. Tiefstwerte +7 bis -2 Grad. Morgen ein Wechsel aus dichten Wolken mit Schauern, örtlich kurze Gewitter. Am freundlichsten später im Westen und Südwesten. Höchstwerte 8 Grad im Erzgebirge bis 15 Grad am Oberrhein. Am Mittwoch wolkig, zeitweise Schauer, teils gewittrig bei 10 bis 18 Grad. Es ist jetzt 22.03 Uhr.
4: Und hier ist der Verkehrsservice für den ARD-Abend. Erstmal gleich mit einer Entwarnung für die B172A Pirna Dresden. Zwischen der A17 und Pirna Kopitz ist jetzt kein Falschfahrer mehr unterwegs. Sehr gut. A4 Dresden Richtung Görlitz. Die Abfahrt Dresden Flughafen ist wegen einer Nachtbaustelle bis circa 5 Uhr morgen früh gesperrt. Und die A28 Oldenburg Richtung Leer ist zwischen Westerstede West und Apen-Remels wegen Berge Arbeiten gesperrt. Die A59 Düsseldorf Richtung Köln ist zwischen dem Dreieck Düsseldorf Süd und Monheim sowie zwischen dem Dreieck Monheim Süd und dem Kreuz Leverkusen West wegen Bauarbeiten gesperrt. Das war's auch schon. Und damit wünsche ich Ihnen weiterhin gute Fahrt durch den Abend.
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4: Mit Christiane Weber vom NDR aus Erfurt und jetzt mit Queen, I want to break free. Ich wünsche Ihnen einen sehr schönen Abend.

Fugees mit Night Fever. Und ich finde, man kann ja sehr, sehr gut den ARD-Abend hören und nebenbei Sachen erledigen, ne? Weil die Musik ja einfach so schön ist. Steuerbelege sortieren, Nachrichten schreiben oder eben Winterklamotten ausmisten. Das geht ja eben mit Musik gleich viel besser. Und die Sabine aus Bergisch Gladbach hat sich bei uns gemeldet und sie hat hier 2 Stunden lang aufgeräumt heute Abend und ausgemistet, sich jetzt zufrieden auf ihr Sofa gesetzt und sie trinkt ein alkoholfreies Bier zusammen mit ihrem Mann Bernd, der als moralische Unterstützung den ganzen Abend mit dabei war. Das finde ich ja sehr schön. Wunderbar, Bernd. Solche Männer werden dringend gebraucht. Und Frau Finker aus Potsdam hat ihre warmen Sachen in der großen Tasche gesammelt und immer griffbereit, egal wie kalt oder warm es ist. Ja, das ist auch sehr praktisch, Frau Finker. Hier ist jetzt die Band Heart.

werden wird, steigt nicht aus. Was macht eigentlich Sängerin Adele? Also aktuell ist sie ziemlich zurückgezogen unterwegs nach dem Ende ihrer riesigen Las Vegas Residency Tour, kann man ja nicht sagen, sondern da war sie eben immer in Las Vegas für viele Konzerte. Und das ist ja auch schon eine Weile her. Ende 2024 war das. Aber danach hat sie sich dann weitgehend aus der Öffentlichkeit zurückgezogen und selbst gesagt, dass sie erstmal eine lange Pause von der Bühne machen will. Es gibt Berichte, dass sie wieder im Studio sein soll. Allerdings deutet vieles eher auf einen einzelnen neuen Song hin, vielleicht für einen Filmsoundtrack, also nicht direkt für ein neues Album. Dann gibt's auch noch Gerüchte, dass sie an ihrem Filmdebüt arbeitet, und zwar in einem Film von Regisseur Tom Ford, der heißt Cry to Heaven. Da könnte sie mitwirken, das ist aber noch nicht offiziell bestätigt. Ich kann jetzt ganz offiziell bestätigen, dass wir am ARD-Abend Adele hören werden mit Rolling in the Deep.

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2: 22 Uhr und 31 Minuten haben wir es und hier ist der Verkehrsservice für den ARD-Abend. Ist noch ein bisschen was los und zwar auf der A4 Dresden Richtung Görlitz. Da ist die Abfahrt Dresden Flughafen wegen einer Nachtbaustelle bis circa morgen früh um 5 gesperrt. Die A8 Luxemburg Richtung Saarbrücken ist zwischen Perlborg und Merzig-Wellingen wegen Bauarbeiten auch bis morgen früh um 5 gesperrt. Die A28 Oldenburg Richtung Leer ist zwischen Westerstede West und Apen-Remmels wegen Bergungsarbeiten gesperrt. Und Achtung, im Moment reingekommen eine Meldung wegen eines Falschfahrers. Da ist ein Falschfahrer auf der B55 Warstein-Olpe zwischen der A44 Auffahrt Erwitte, Anröchte und Warstein. Ist ein Falschfahrer unterwegs, bitte fahren Sie äußerst rechts und überholen Sie nicht. Wir geben Ihnen Bescheid, wenn die Gefahr vorüber ist. Ich sag's nochmal, Falschfahrer auf der B55 Warstein-Olpe zwischen der A44 Auffahrt Erwitte, Anröchte und Warstein ist ein Falschfahrer unterwegs. Und die A59 Düsseldorf Richtung Köln ist zwischen dem Dreieck Düsseldorf Süd und Monheim sowie zwischen dem Dreieck Monheim Süd und dem Kreuz Leverkusen West wegen Bauarbeiten gesperrt. Und die A270 Blumenthal-Ilpol ist zwischen Bremen-Blumenthal und Bremen-Wegesackhafen in beiden Richtungen nach einem Unfall gesperrt. A623 Saarbrücken Richtung Friedrichsthal, der Anschluss Sulzbach ist dort wegen einer Nachtbaustelle bis circa 5 Uhr morgen früh gesperrt. Und damit wünsche ich Ihnen weiterhin gute Fahrt durch den Abend und wir melden uns dann nochmal wegen des Falschfahrers.

Boss hier im ARD mit Human Touch. 22 Uhr und 38 Minuten haben wir es gleich. Hier ist nochmal die aktuelle Meldung aus dem Verkehrsservice für den ARD-Abend wegen des Falschfahrers. Auf der B55 Warstein-Olpe zwischen der A44 Auffahrt Erwitte an Röchte und Warstein. Dort ist ein Falschfahrer unterwegs. Bitte fahren Sie äußerst rechts und überholen Sie nicht.

Opportunities im ARD-Abend. Und der Jürgen aus Salzgitter hat sich über unsere Mail gemeldet und er hat geschrieben, also dass bei ihm zu Hause die Umstellung von Winter auf Sommer, was die Kleider angeht, ganz einfach ist, denn es gibt einen Drehschrank, also wie wir ihn auch in der Küche für Töpfe haben. Der ist aber 2 Meter hoch und da ist die Hälfte Sommer und die andere ist Winter. Und diesen Drehschrank hat der Jürgen aus Salzgitter auf Wunsch seiner Frau extra gebaut. Ah, ist das schön, wenn Männer die Wünsche ihrer Frauen erfüllen. Besser geht's ja gar nicht. In ARD-Abend kommen wir jetzt zu einer ganz tollen Künstlerin. Manchmal funktioniert es eben doch, an einer Castingshow teilzunehmen. Viele Gewinner sind ja ansonsten oft schnell vergessen. Bei Sängerin Kelly Clarkson ist es das Gegenteil. Sie hat schon 2002, so lange ist das schon her, die erste Staffel von American Idol gewonnen. Und es war ein echter Star geboren. Das liegt natürlich vor allem an ihrer Stimme. Die ist so kraftvoll und variabel, dass es wirklich einem den Atem rauben kann. Und das Tolle ist, sie singt nicht nur, sie sitzt mittlerweile selbst als Coach in der Castingshow The Voice und hat schon lange eine eigene Show, die Kelly Clarkson Show. Sie ist wirklich eine perfekte Gewinnerin. 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

22:50 Uhr und hier ist nochmal der Verkehrsservice für den ARD-Abend. Ich muss Ihnen nochmal den Falschfahrer melden. Falschfahrer auf der B55 Warstein-Olpe zwischen der A44 Auffahrt Erwitte an Röchte und Warstein. Dort ist ein Falschfahrer immer noch unterwegs. Bitte fahren Sie äußerst rechts und überholen Sie nicht. Wir melden uns dann, wenn die Gefahr vorüber ist. Jetzt kommen wir hier zu Geburtstagskindern im ARD-Abend. Thomas Rühmann, den Schauspieler, den kennen Sie alle als Dr. Roland Heimann aus der Sachsenklinik natürlich. Er ist heute 71 Jahre alt geworden und in aller Freundschaft ist er wirklich eine sehr, sehr erfolgreiche ARD-Serie. Und Modedesigner Guido Maria Kretschmer ist heute 61 geworden. Den kennen Sie natürlich vor allem als Shopping Queen. Ne? Ein sehr unterhaltsames Fernsehen ist das. Sind also beide noch jünger als die drei noch singenden Mitglieder der Rolling Stones. Die haben 1965 schon Musik gemacht. Und was für tolle Musik. The Last Time, die Stones.

22 Uhr und 54 Minuten, 6 Minuten vor 23 Uhr. Hier ist jetzt nochmal der Verkehrsservice für den ARD-Abend. Jetzt mit einer Entwarnung. Wegen des Falschfahrers auf der B55 Warstein-Olpe ist kein Falschfahrer mehr unterwegs zwischen der A44 und Warstein. Ich bin Christiane Weber und ich wünsche Ihnen jetzt eine gute Nacht. Schlafen Sie gut, träumen Sie etwas Süßes und ganz wichtig, wenn Sie nicht schlafen können oder halt wach bleiben müssen, weil Sie arbeiten müssen, dann empfehle ich Ihnen die ARD-Hitnacht nach den 23 Uhr Nachrichten. Damit kommen Sie sehr, sehr gut durch die Nacht.

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1: Um 23 Uhr mit Katja Kindermann. Bundesfinanzminister Klingbeil pocht auf eine Steuerreform, bei der Spitzenverdiener mehr bezahlen müssen. Entlastungen seien bei Menschen nötig, die zwischen 2.500 und 4.000 Euro im Monat verdienten, sagte der SPD-Co-Chef auf dem DGB-Bundeskongress. Dies werde nur funktionieren, wenn oben die Menschen bereit seien, mehr Verantwortung zu übernehmen. Klingbeil sprach sich auch für eine moderate Erhöhung der Erbschaftssteuer aus.
2: Wenn ihr seht, dass jedes Jahr zwischen 300 und 400 Milliarden vererbt werden und der Staat davon 13 Milliarden als Erbschaftssteuer kommt, dann kann mir keiner erzählen, dass dieses Land zugrunde geht, wenn man die Erbschaftssteuer moderat erhöht. Das ist eine Frage der Gerechtigkeit, liebe Kolleginnen und Kollegen. Und das wollen wir auch durchsetzen und dafür kämpfen wir.
1: Bundesfinanzminister Klingbeil. Die dreitägige Waffenruhe zwischen Russland und der Ukraine ist offiziell beendet. Beide Länder hatten immer wieder Drohnenangriffe und Gefechte gemeldet. Unabhängig überprüfen lassen sich die Angaben der beiden Kriegsparteien nicht. Auch bei allen bisherigen Waffenruhen in dem seit mehr als 4 Jahre andauernden russischen Angriffskrieg gegen die Ukraine haben sich Kiew und Moskau immer wieder massenhafte Verstöße vorgeworfen. Die EU hat unterdessen den Vorschlag von Russlands Präsident Putin abgelehnt, seinen langjährigen Freund und Ex-Kanzler Schröder als Vermittler in dem Krieg einzusetzen. EU-Chefdiplomatin Kallas sagte, Schröder sei hochrangiger Lobbyist für russische Staatsunternehmen gewesen. Daher sei klar, warum Putin ihn haben wolle. Das Kreuzfahrtschiff Hondius ist evakuiert. Die letzten 27 Menschen, die das Schiff verlassen sollten, sind von Bord. Auch sie werden in Sondermaschinen nach Hause geflogen. Aus der Nachrichtenredaktion Caroline Wöhlert.
3: In ihren Heimatländern werden die Menschen weiter untersucht und es wird entschieden, wie lange sie in Quarantäne müssen. Auf dem Schiff war das Hunter-Virus ausgebrochen, 3 Menschen sind gestorben. Das unter niederländischer Flagge fahrende Kreuzfahrtschiff lag bis zum Abend im Hafen von Teneriffa. Jetzt ist es mit knapp 30 Besatzungsmitgliedern auf dem Weg nach Rotterdam. Dort soll es am Samstag ankommen und gründlich desinfiziert werden. Die deutschen Passagiere wurden inzwischen in ihre Heimatorte in Berlin, Sachsen, Baden-Württemberg und Bayern gebracht. Bislang haben sie keine Symptome.
1: Mehr als jeder 10. Internetnutzer in Deutschland ist im vergangenen Jahr Opfer von Cyberkriminalität geworden. Das geht aus einem Bericht des Bundesamts für Sicherheit in der Informationstechnik hervor. Demnach ging es in etwa jedem 5. Fall um Betrug beim Online-Shopping. Das waren die Nachrichten. Das Wetter in Deutschland. In der Nacht in der Nordhälfte zunächst nachlassende Schauer, im Süden länger gebietsweise Regen. Tiefstwerte +7 bis -2 Grad. Morgen ein Wechsel aus dichten Wolken mit Schauern, örtlich kurze Gewitter. Am freundlichsten später im Westen und Südwesten, Höchstwerte 8 Grad im Erzgebirge bis 15 Grad am Oberrhein. Die Zeit, es ist jetzt 23.03 Uhr.
4: Und das ist der Verkehrsservice in der ARD-Hitnacht. Erstmal die Entwarnung zum einen auf der A44, Eisenach Kassel, kein Falschfahrer mehr zwischen Eschwege und Waldkappel. Und Entwarnung auf der B55, Warstein-Olpe, hier auch kein Falschfahrer mehr zwischen der A44, Erwitte-Anröchte und Warstein. Da kommen wir zu den Meldungen. Die A8 Luxemburg Richtung Saarlouis zwischen Perlborg und Merzig-Wellingen bis 5 Uhr in der Früh gesperrt. Die A28 Oldenburg Richtung Leer ist zwischen Westerstede-West und Apen-Remitz wegen Bergungsarbeiten gesperrt. Es staut sich. Umleistungsstrecken sind auch überlastet. Bitte umfahren Sie das Gebiet, wenn möglich, weiträumig. Die A60 Mainz Richtung Rüsselsheim ist zwischen Hechtsheim-West und Hechtsheim-Ost nach einem Unfall gesperrt. A70 Schweinfurt-Werneck Richtung Bamberg zwischen Bamberghafen und Bamberg wegen Bauarbeiten bis 6 Uhr morgens gesperrt. Und die A81 Singen-Stuttgart zwischen Herrenberg und Gärtringen wegen Wartungsarbeiten im Schönbuchtunnel bis 5 Uhr in der Früh gesperrt, beidseitig. Umleitung führt sie über die U36 und über die U45. Na da, gute Fahrt.
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0: Das Big Yellow Taxi. Die Counting Crows und Vanessa Carlton in der ARD-Hitnacht. Und die geht jetzt ja richtig gut los. Viele Grüße erstmal aus Magdeburg ins ganze Land. Ja, es geht wirklich gut los, denn der Song, der jetzt kommt, ach, da habe ich eine große persönliche Erinnerung dran. 1994 auf der Bühne des Theaters in meiner Stadt, da wurde damals ein Talentewettbewerb veranstaltet. Und aus irgendeinem aberwitzigen Grund war ich Sänger in einer Band, die sich extra für diesen Abend gegründet hatte. Der Auftritt ging natürlich komplett schief, ich habe keinen einzigen Ton getroffen. Aber wir hatten genug Freunde im Saal, die auch in der Pause nochmal losgelaufen sind, um andere Freunde und Nachbarn ins Theater zu holen, die dann wiederum für uns abgestimmt hatten. Und so gewannen wir dann tatsächlich den Publikumspreis dieses Talentwettbewerbs. Da waren mehr Stimmen im Korb, als Leute Eintrittskarten gekauft hatten. Irgendwie alles durcheinander. Und das für den schlechtesten Gesang, den diese Bühne jemals erlebt hatte. Und das bis zum heutigen Tag. Hier kommt das musikalische Jahr 1994 mit All for One. Hier ist I Swear.
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Billy Ocean, Get Out of My Dreams, Get Into My Car in der ARD Hitnacht. Jetzt mit einem Song über einen Blick, den man offenbar niemals vergisst, nämlich Bette Davis Eyes von Kim Carnes aus dem Jahr 1981. Das Beste, die echte Hollywood-Legende Bette Davis fand den Song großartig und hat Kim Carnes sogar mal einen Brief dazu geschrieben. Hier ist die Nummer aus dem Jahr 1981.

0: Santana, Maria Maria um 23:31. Und das ist er, das ist der Verkehrsfunk in der ARD-Hitnacht mit der A1 Lübeck-Hamburg zwischen dem Dreieck Hamburg-Südost und dem Dreieck Norderelbe. Stau in beiden Richtungen wegen eines Schwertransports. A8 Luxemburg Richtung Saarlouis zwischen Perlborg und Merzig-Wellingen bis 5 Uhr früh gesperrt. Die A28 Oldenburg Richtung Leer zwischen Westerstede-West und Apen-Remels wegen Bergungsarbeiten gesperrt. Umleitungsstrecken sind überlastet. Bitte umfahren Sie das Ganze weiträumig. Die A60 Mainz Richtung Rüsselsheim zwischen Hechtsheim-West und Hechtsheim-Ost nach einem Unfall Vollsperrung. Die A70 Schweinfurt-Werneck Richtung Bamberg zwischen Bamberg-Hafen und Bamberg wegen Bauarbeiten bis um 6 gesperrt. A81 Singen-Stuttgart zwischen Herrenberg und Gärtringen wegen Wartungsarbeiten im Tunnel bis um 5 Uhr in der Früh in beiden Richtungen gesperrt. Und die A99 München-Südwest Richtung München-Nord im Tunnel Allach. Der Tunnel ist nach Auslösung der Höhenkontrolle gesperrt. Das war's soweit. Ich wünsche eine gute Fahrt.
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Das ist Andreas Borani mit Auf uns, heute hier in der ARD-Hitnacht am Tag der Zahnwurzeln. Diesen Tag gibt es tatsächlich. Ich wollte auch schon meinen Zahnarzt anrufen und ihm dazu zu gratulieren und ihm sagen, ey, heute ist übrigens Tag der Zahnwurzeln. Er war aber leider nicht da, er ist gerade im Urlaub, er ist auf Bora Bora.

Es ist 23.44 Uhr. Achtung, Autofahrer. Wir haben einen Falschfahrer auf der A70 Schweinfurt-Werneck-Bamberg zwischen Viere-Trunstadt und dem Kreuz Bamberg. Ein Falschfahrer. Fahren Sie äußerst rechts und überholen Sie nicht. Obacht auf der A70 Schweinfurt-Werneck-Bamberg zwischen Viere-Trunstadt und dem Kreuz Bamberg. Ein Falschfahrer. Fahren Sie äußerst rechts. Lassen Sie das Radio an. Wir melden, sobald die Gefahr vorüber ist.

Das ist die ARD-Hit nach 23.48 Uhr und der Falschfahrer ist weiterhin unterwegs auf der A70 Schweinfurt-Werneck-Bamberg. Zwischen Fieret-Trunstadt und dem Kreuz Bamberg kommt Ihnen weiterhin der Falschfahrer entgegen. Bitte fahren Sie äußerst rechts und überholen Sie nicht. Wir melden, sobald die Gefahr vorüber ist. Also unbedingt das Radio anlassen. Auch bei dem nächsten Song, Sign Your Name.

Das ist die ARD-Hit nach 23 Uhr und 53 ist es. Und damit geht dieser Montag, der 11. Mai, langsam zu Ende. Nicht bevor wir hier noch einen Song gespielt haben, den wir alle kennen, aber die wenigsten wissen, dass der Song eigentlich von Bono, von U2 geschrieben wurde. Aber Tina Turner hat diesen Song gesungen und ihn zu einem Welthit gemacht, weil der Song Filmmusik war. GoldenEye. Hier ist das Jahr 95 mit James Bond Musik. Tina Turner.

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1: Um 0 Uhr Mitternacht mit Olaf Knapp. Die SPD stellt Bedingungen für eine große Steuerreform in Deutschland. Laut Vizekanzler Klingbeil wird seine Partei dabei nur mitmachen, wenn Spitzenverdiener künftig mehr bezahlen und kleine und mittlere Einkommen entlastet werden. Aus Berlin Tim Aßmann.
2: Es könne keine Reform geben, bei der nicht auch die Spitzenverdiener mehr bezahlen müssten, bekräftigte der Finanzminister und Vizekanzler beim Bundeskongress des Deutschen Gewerkschaftsbundes. Entlasten will Klingbeil dagegen Arbeitnehmer, die zwischen 2.500 und 4.000 Euro monatlich verdienen. Er sprach sich auch erneut für eine Erhöhung der Erbschaftssteuer aus und er betonte, die SPD werde dafür sorgen, dass angekündigte Reformen bei der Rente und im Gesundheitsbereich gerecht verlaufen würden. Die DGB-Vorsitzende Jasmin Fahimi wiederholte die Kritik der Gewerkschaften an der geplanten Krankenkassenreform und möglichen Änderungen beim Thema Arbeitszeit.
1: In Hamburg ist ein 17-Jähriger festgenommen worden, der einen Terroranschlag geplant haben soll. Er sitzt jetzt in Untersuchungshaft, wie die Generalstaatsanwaltschaft mitteilte. Polizisten stellten bei der Durchsuchung seiner Wohnung Gegenstände sicher, die für einen Sprengstoffanschlag benutzt werden könnten. Die Ermittler vermuten, dass der junge Syrer in einem Einkaufszentrum oder einer Bar möglichst viele Menschen töten wollte. Die bundesweit größte Jugendsuchtklinik steht aus wirtschaftlichen Gründen vor dem Aus. Wie der Betreiber mitteilte, könne die Dietrich-Bonhoeffer-Klinik in Ahlhorn bei Oldenburg in ihrer jetzigen Form nicht fortgeführt werden. Kritik kam vom Bundesdrogenbeauftragten Streeck. Bundesweit gäbe es nur 85 Therapieplätze für Kinder und Jugendliche. Davon würden nun 60 in Ahlhorn wegfallen, so Streeck. Das Kreuzfahrtschiff Hondius ist evakuiert. Die letzten 27 Menschen, die das Schiff verlassen sollten, sind von Bord. Auch sie werden in Sondermaschinen nach Hause geflogen. Aus der Nachrichtenredaktion Caroline Wöhlert.
3: In ihren Heimatländern werden die Menschen weiter untersucht und es wird entschieden, wie lange sie in Quarantäne müssen. Auf dem Schiff war das Hunter-Virus ausgebrochen. 3 Menschen sind gestorben. Das unter niederländischer Flagge fahrende Kreuzfahrtschiff lag bis zum Abend im Hafen von Teneriffa. Jetzt ist es mit knapp 30 Besatzungsmitgliedern auf dem Weg nach Rotterdam. Dort soll es am Samstag ankommen und gründlich desinfiziert werden. Die deutschen Passagiere wurden inzwischen in ihre Heimatorte in Berlin, Sachsen, Baden-Württemberg und Bayern gebracht. Bislang haben sie keine Symptome.
1: Das Wetter in Deutschland. Nachts vom Norden bis zur Mitte Schauer, im Süden Regen bei Tiefstwerten von +7 bis -2 Grad. Am Tage dann bewölkt und regnerisch, im Westen freundlicher, maximal 8 Grad im Erzgebirge bis 15 Grad am Oberrhein. Und am Mittwoch dann zeitweise Schauer bei 10 bis maximal 18 Grad. Es ist 0:03 Uhr.
4: Und das ist der Verkehrsservice in der ARD-Hitnacht. Achtung, der Falschfahrer auf der A70 Schweinfurt-Werneck-Bamberg ist weiterhin unterwegs. Zwischen Viere-Trunstadt und dem Kreuz Bamberg kommt Ihnen weiterhin der Falschfahrer entgegen. Es gilt weiterhin, fahren Sie bitte äußerst rechts und überholen Sie nicht. Wir melden, sobald die Gefahr vorüber ist, hier im Radio. So, dann schauen wir auf die A1 Lübeck-Hamburg. Zwischen Norderelbbrücke und dem Dreieck Norderelbe Stau in beiden Richtungen wegen eines Schwertransports. Die A2 Berlin Richtung Hannover zwischen Irxleben und Bornstedt, Vollsperrung nach Unfall. A3 Frankfurt Richtung Würzburg zwischen Würzburg-Kist und Würzburg-Heidlingsfeld nach einem LKW-Unfall, auch hier die Vollsperrung. A8 Luxemburg Richtung Saarlouis zwischen Perl-Borg und Merzig-Wellingen bis 5 Uhr in der Früh gesperrt. A28 Oldenburg Richtung Leer zwischen Westerstede-West und Apen-Remels wegen Bergungsarbeiten voraussichtlich bis 2 Uhr noch gesperrt. Die A70 Schweinfurt-Werneck Richtung Bamberg zwischen Bamberg-Hafen und Bamberg wegen Bauarbeiten bis 6 Uhr früh gesperrt. A81 Singen-Stuttgart zwischen Herrenberg und Gärtringen, Wartungsarbeiten im Tunnel, deswegen auch bis um 5 die Vollsperrung in beiden Richtungen. Ich wünsche eine gute Fahrt.
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4: Mit Markus Poschlott und besten Grüßen aus Magdeburg ins ganze Land. Jetzt mit Nick Kamen. I promised myself. Hallo am Dienstag, den 12.

Das ist die ARD-Hitnacht. 0.08 Uhr ist es und hier kommt die erste gute Nachricht an diesem Dienstagmorgen. Die A70 ist nämlich wieder frei. Schweinfurt-Wernig-Bamberg. Kein Falschfahrer mehr zwischen Viere-Thrunstadt und dem Kreuz Bamberg. Da haben Sie wieder freie Fahrt. Ihnen eine gute Fahrt durch diese Nacht.

Das ist die ARD-Hitnacht mit dieser schönen Ballade von Kansas, Dust in the Wind. 0.11 Uhr ist es. Wir machen mit einem ruhigen Song zunächst mal weiter. Ein tanzbares Drama, so könnte man es überschreiben. Es geht ja um einen Streit in einer Beziehung, aber da kommt letztendlich der Moment, an dem man merkt, ich will jetzt doch nicht, dass das alles schon vorbei ist. Hold Me Now. Hier sind die Thompson Twins, die niemals wirklich Zwillinge gewesen sind. Aber gut, verkauft sich eben auch gut als Titel. 1983 ist diese Nummer erschienen und läuft jetzt hier in der ARD Hitnacht.

Da denkst du schon, die Nummer von Nena ist vorbei, da gibst du nochmal richtig Gas. Irgendwie, irgendwo, irgendwann in der ARD. Hitnacht und heute Abend wird auch richtig Gas gegeben. An diesem Dienstagabend gibt's nämlich in Wien das erste Halbfinale vom Eurovision Song Contest. Ja, das Ganze geht wieder los. Heute Abend um 9 die Infos dazu. Was Sie heute noch wissen sollten, gibt's gleich hier bei uns im Programm. Vorher noch Gordon Lightfoot.

0: Das ist Cliff Richard und Remember Me. Und damit ist es 12:30. Das ist der Verkehrsservice in der ARD-Hitnacht. Entwarnung nochmal für die A70 Schweinfurt-Werneck-Bamberg. Kein Falschfahrer mehr zwischen Viereth-Trunstadt und dem Kreuz Bamberg. Die A1 Lübeck-Hamburg zwischen Norderelbbrücke und dem Dreieck Norderelbe. Stau in beiden Richtungen wegen eines Schwertransports. Die A2 Berlin Richtung Hannover zwischen Irxlehm und Bornstedt. Vollsperrung nach einem Unfall. Die A3 Frankfurt Richtung Würzburg zwischen Würzburg-Kist und Würzburg-Heidingsfeld nach einem LKW-Unfall gesperrt. Die A8 Luxemburg Richtung Saarlouis zwischen Perlborg und Merzig-Wellingen bis 5 Uhr früh bis 5 Uhr früh gesperrt. Die A28 Oldenburg Richtung Lea zwischen Westerstede-West und Apen-Remels wegen Bergungsarbeiten noch bis 2 Uhr gesperrt. A70 Schweinfurt-Werneck Richtung Bamberg zwischen Bamberg-Hafen und Bamberg wegen Bauarbeiten bis um 6 gesperrt. Und die A81 Singen-Stuttgart zwischen Herrenberg und Gärtringen wegen Wartungsarbeiten im Schönbuchtunnel bis um 5 in der Früh gesperrt. Ich wünsche eine gute Fahrt.
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0: Mit Markus Poschlott. Und ich grüße Sie aus Magdeburg ins ganze Land mit den Fine Young Cannibals und

0: gesagt, das ist Ronan Keating. When you say nothing at all. Das ist die ARD-Hitnacht. Heute ist Dienstag, der 12. Mai 2026 und damit beginnt heute Abend mit dem ersten Halbfinale der 70. Eurovision Song Contest. Der größte Musikwettbewerb der Welt befindet sich aber in einer politisch aufgeheizten Situation. Mehrere Länder nehmen nicht teil aus Protest dagegen, dass Israel mit dabei ist. Aus Wien, Daniel Keller.
1: Die Stimmung ist gut, während das israelische ESC-Team um Sänger Noam Bettan sich vor den Proben warm singt. Den Sprung vom Halbfinale ins große Finale am Samstag wird er mit seinem Song Michel vermutlich schaffen. Michel, je te laisse partir, adieu ma belle. 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Ob er mit diesem Titel den ESC sogar gewinnen könnte, da sind sich die Expertinnen und Experten uneins. Sprachwissenschaftler und ESC-Kenner Dr. Irving Wolter äußert Kritik.
2: Also es ist ein sehr gefälliger Beitrag und sie haben den Künstler auch extra gewählt, weil er französischen Wurzeln hat, eben auch glaubwürdig und gut französisch singen kann. Es ist ein sehr eingängiger Titel, ist auch textlich völlig unverfänglich. Das war in der Vergangenheit ja nicht immer so. Und bei dieser Bemühung, unverfänglich zu sein, ist auch vielleicht so ein bisschen das Interessante

0: bei dem Titel verloren gegangen, muss ich sagen.
1: Der Songtext unverfänglich, unpolitisch. Die ganze Teilnahme Israels ist allerdings das Politikum schlechthin. 5 Länder boykottieren den ESC, weil Israel dabei ist. Israels Sänger Noam Bettan will sich von diesen Proteststimmen nicht ablenken lassen, sagte er dem israelischen Nachrichtensender
2: i24. Ich fokussiere mich komplett auf das, was ich auf der Bühne tun muss. Gerade bin ich zu 100% auf die Proben konzentriert. Mental und physisch ganz bei meiner Performance zu sein, das ist mein Ziel.
1: Aber auch andere Länder mit heiß diskutierten Songs haben ihren Auftritt im ersten Halbfinale, etwa Griechenland und Finnland. Wer es davon ins Finale am Samstag schafft und welche 5 Länder heute schon ausscheiden, das bestimmen Fachjurys und das Publikum.
3: Und zwar heute Abend das erste Halbfinale vom ESC. Im Fernsehen auf One und in der ARD-Mediathek gibt das Ganze auch zu sehen.

Die Sugar Babes und Overload hier in der ARD Hitnacht. 0.53 Uhr ist es und aus dem Ruhrgebiet schreibt uns Torg eine Nachricht, grüßt recht herzlich nach Magdeburg und er schreibt hier als große Nachricht für diesen Dienstag: Leute, lasst euch nicht ärgern und macht weiter so. Das gebe ich gerne an Sie alle da draußen weiter. Nicht ärgern lassen und weiter so machen. Hier ist Efar David.

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1: Um 1 Uhr mit Olaf Knapp. Die SPD stellt Bedingungen für eine große Steuerreform in Deutschland. Laut Vizekanzler Klingbeil wird seine Partei dabei nur mitmachen, wenn Spitzenverdiener künftig mehr bezahlen und kleine und mittlere Einkommen entlastet werden. Aus Berlin Tim Aßmann.
2: Es könne keine Reform geben, bei der nicht auch die Spitzenverdiener mehr bezahlen müssten, bekräftigte der Finanzminister und Vizekanzler beim Bundeskongress des Deutschen Gewerkschaftsbundes. Entlasten will Klingbeil dagegen Arbeitnehmer, die zwischen 2.500 und 4.000 Euro monatlich verdienen. Er sprach sich auch erneut für eine Erhöhung der Erbschaftssteuer aus und der betonte, die SPD werde dafür sorgen, dass angekündigte Reformen bei der Rente und im Gesundheitsbereich gerecht verlaufen würden. Die DGB-Vorsitzende Jasmin Fahimi wiederholte die Kritik der Gewerkschaften an der geplanten Krankenkassenreform und möglichen Änderungen beim Thema Arbeitszeit.
1: Immer mehr Menschen auf der Welt sind Vertriebene im eigenen Land. Das zeigen Zahlen der Nichtregierungsorganisation IDMC mit Sitz in Genf. Auch 2025 sind demnach die meisten vor Krieg und Gewalt auf der Flucht. Aus Genf, Marie-Christine Werner.
3: Insgesamt zählte das IDMC mehr als 82 Millionen Binnenvertriebene weltweit. In den letzten 10 Jahren habe sich die Zahl mehr als verdoppelt. Aufkommende, eskalierende oder festgefahrene Konflikte hätten die Menschen dazu gezwungen, wiederholt innerhalb ihrer Länder umzuziehen. Aber auch Stürme, Überschwemmungen und andere Gefahren lösten knapp 30 Millionen Binnenvertreibungen aus. Sudan, Kolumbien, Syrien, Jemen und Afghanistan sind die Länder mit den meisten Binnenvertriebenen.
1: Die bundesweit größte Jugendsuchtklinik steht aus wirtschaftlichen Gründen vor dem Aus. Wie der Betreiber mitteilte, könne die Dietrich-Bonhoeffer-Klinik in Ahlhorn bei Oldenburg in ihrer jetzigen Form nicht fortgeführt werden. Kritik kam vom Bundesdrogenbeauftragten Streeck. Bundesweit gäbe es nur 85 Therapieplätze für Kinder und Jugendliche. Davon würden nun 60 in Ahlhorn wegfallen, so Streeck. Griechenlands Regierung will den Tourismus in stark belasteten Feriengebieten eindämmen. Auf vielbesuchten Inseln wie Rhodos, Kos, Santorini oder Mykonos dürfen in den Hotspots nur noch Hotels gebaut werden, die höchstens 100 Betten haben. Griechenland ist bei Urlaubern sehr beliebt. Im vergangenen Jahr kamen fast 38 Millionen Touristen. Bewohner klagen über Wassermangel, steigende Mieten und überlastete Infrastruktur. Das Wetter in Deutschland. In der Nacht vom Norden bis zur Mitte Schauer, im Süden Regen bei Tiefstwerten von +7 bis minimal -2 Grad. Am Tage dann bewölkt und regnerisch, im Westen freundlicher, maximal 8 Grad im Erzgebirge bis 15 Grad am Oberrhein. Es ist 1.03 Uhr.
4: Und das ist der Verkehrsservice in der ARD-Hitnacht. Mit der A2 Berlin Richtung Hannover zwischen Irxlehm und Bornstedt Vollsperrung nach einem Unfall. A3 Frankfurt Richtung Würzburg zwischen Würzburg-Kist und Würzburg-Heidingsfeld nach einem LKW-Unfall die Vollsperrung. Dann die A8 Luxemburg Richtung Saarlouis zwischen Perlborg und Merzig-Wellingen bis 5 Uhr in der Früh gesperrt. Die A28 Oldenburg Richtung Leer zwischen Westerstede West und Apen-Remels wegen Bergungsarbeiten noch eine gute Stunde bis 2 Uhr gesperrt. Die A70 Schweinfurt-Werneck Richtung Bamberg ist zwischen Bamberg-Hafen und Bamberg wegen Bauarbeiten bis 6 Uhr morgens gesperrt. Und die A81 Singen-Stuttgart zwischen Herrenberg und Gärtringen. Da laufen die Wartungsarbeiten im Tunnel noch bis um 5, deswegen beidseitig die Vollsperrung. Ich wünsche eine gute Fahrt.
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4: Mit Markus Poschlott und besten Grüßen aus Magdeburg, aus dem Landesfunkhaus von MDR Sachsen-Anhalt. Und wir spielen The Police mit ihrem großen Hit Every Breath You Take.

Das ist die Musik, die passende Musik zur Jeans-Werbung. David Dundas und Jeans on in der ARD-Hitnacht. Hey, Schnapszahl, 1.11 Uhr. Wir alle kennen Geldautomaten, ne? Ganz klar, Geldautomaten. Heute vor 16 Jahren wurde der erste Goldautomat der Welt aufgestellt in einem Hotel in Dubai. Gäste dieses Luxushotels konnten da an ihrem Goldautomaten Barren und Münzen aus 24-karätigem Gold kaufen. Ja, irgendwie, ich weiß nicht, ob das oft genutzt wurde. Automaten, das ganze Business, das Geschäft darum hat sich ja auch sehr gewandelt. Früher hat man sich daraus irgendwie eine Cola gezogen aus dem Automaten oder ein Schokoriegel. Heute gibt es irgendwie Automaten für alles. Pizza-Automaten an Raststätten. Ich habe gesehen, Automaten mit Blasenpflaster auf dem Jakobsweg. Zigarettenautomaten natürlich sowieso. Also es gibt da sehr, sehr viel und ich bin mir sicher, Sie haben auch schon mal irgendeinen Automat gesehen und standen davor und dachten sich, ach, das gibt's jetzt auch. Guck mal an. Können Sie uns gerne mal schreiben. ard-hitnacht@mdr.de. Das ist unsere E-Mail-Adresse. Wir gucken heute mal nach den Automaten, die noch nicht jeder im Land kennt, aber die es wert sind, dass sie jeder kennenlernt. Mail bitte ard-hitnacht@mdr.de. MDR wie der Mitteldeutsche Rundfunk. So, und das in Alphaville.

Das ist Wax, Bridge to Your Heart. Hier ist die ARD-Hitnacht, 1.24 Uhr ist es und kommt schon die ersten Mails rein zum Thema, was es nicht alles in Automaten gibt. Dominik schreibt zum Beispiel aus Down Under, liebe Grüße nach Australien. Und er schreibt, wenn ihr mal verrückte Automaten sehen wollt, der geht nach Japan. Da gibt's den Kaffeeautomaten am Airport, Sushi, Ramen, Burger, Frucht, Obst, alles gibt's da in Automaten. Und da fiel mir ein, dass es in Leipzig am Flughafen einen Kaffeeautomaten gab, der also selbstständig dort drinnen einen Kaffee zubereitet hat und den aus so einer Box rausgegeben hat, der so erfolgreich war, dass die anderen Betreiber im Flughafen gesagt haben, also entweder der geht oder wir. Und dann wurde der jetzt wieder zurückgenommen und steht jetzt seit kurzem im Leipziger Hauptbahnhof. Da kann man sich jetzt auch einen Kaffee ziehen an diesem Automaten, wer das mag. Am Ende bedient ja da auch bloß eine Maschine drinnen, aber das sieht halt stylisch aus und ja. Macht natürlich auch Spaß, sowas mal auszuprobieren. Sie können auch gerne noch schreiben, ard-hitnacht@mdr.de. So, und wir drücken jetzt mal die 1 auf unserem Automaten. Da kommt Annette. Annette Louisa, drückt die 1.

0: Erasure und A Little Respect. Damit ist es 2:30 schon durch. 1:31 Uhr. Wir schauen auf die Straßen, das ist der Verkehrsservice in der ARD-Hitnacht. Mit der A2 Berlin Richtung Hannover, zwischen Irxlim und Bornstedt gab es einen Unfall, hier die Vollsperrung. A3 Frankfurt Richtung Würzburg, zwischen Würzburg-Kest und Würzburg-Heidlingsfeld nach einem LKW-Unfall gesperrt. Die A8 Luxemburg Richtung Saarlouis, zwischen Perlborg und Merzig-Wellingen bis um 5 in der Früh gesperrt. Die A28 Oldenburg Richtung Leer zwischen Westerstede-West und Apen-Remels wegen Bergungsarbeiten noch bis 2 Uhr gesperrt. Die A70 Schweinfurt-Wernig Richtung Bamberg zwischen Bamberg-Hafen und Bamberg bis um 6 die Vollsperrung. Und die A81 Singen-Stuttgart zwischen Herrenberg und Gärtringen. Da wird der Tunnel gewartet bis um 5, deswegen in beiden Richtungen die Vollsperrung. Ich wünsche Ihnen eine gute Fahrt durch diesen Abend und übrigens an der Stelle können wir jetzt auch offiziell mit der Sendung anfangen, weil Daniel hat gerade geschrieben, er wünscht uns einen schönen guten Morgen und sagt, er ist jetzt auch am Start, er ist jetzt wach geworden, wir können dann richtig loslegen. Also in diesem Sinne...
1: So, Studio ist klar!
2: So, wir können anfangen.
0: Na dann, los geht's.
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0: Mit Markus Poschlotter am Mikrofon. Hallo und guten Morgen alle, die gerade munter geworden sind und jetzt dabei sind. Wir starten mit Eros Ramazzotti.

0: geschrieben von Albert Hammond, gesungen von Whitney Houston, die Hymne für die Sommer-Olympic-Spiele in Seoul 1988. Und in dem Song, ja, geht's auf diesen einen Moment, auf den man immer wieder hinarbeitet, alles dafür zu geben und auch mal über sich hinauszuwachsen und irgendwie auch zu hoffen, dass sich das Ganze lohnt. Ja, das war die große Emotion von Whitney Houston hier in der ARD-Hitnacht.
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0: Das war ein Take That mit The Flood hier bei uns in der ARD-Hitnacht. Kommt jetzt You Never Walk Alone, ja, auch ein großer Hit. Madonna folgt gleich danach mit Like a Prayer und dann sind wir ja schon wieder knapp bei den 2 Uhr Nachrichten. So schnell geht es. Das ist die ARD-Hitnacht.
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1: Um 2 Uhr mit Olaf Knapp. Die SPD stellt Bedingungen für eine große Steuerreform in Deutschland. Laut Vizekanzler Klingbeil wird seine Partei dabei nur mitmachen, wenn Spitzenverdiener künftig mehr bezahlen und kleine und mittlere Einkommen entlastet werden. Aus Berlin Tim Aßmann.
2: Es könne keine Reform geben, bei der nicht auch die Spitzenverdiener mehr bezahlen müssten, bekräftigte der Finanzminister und Vizekanzler beim Bundeskongress des Deutschen Gewerkschaftsbundes. Entlasten will Klingbeil dagegen Arbeitnehmer, die zwischen 2.500 und 4.000 Euro monatlich verdienen. Er sprach sich auch erneut für eine Erhöhung der Erbschaftssteuer aus und er betonte, die SPD werde dafür sorgen, dass angekündigte Reformen bei der Rente und im Gesundheitsbereich gerecht verlaufen würden. Die DGB-Vorsitzende Jasmin Fahimi wiederholte die Kritik der Gewerkschaften an der geplanten Krankenkassenreform und möglichen Änderungen beim Thema Arbeitszeit.
1: US-Präsident Trump will angesichts der hohen Energiepreise in den Vereinigten Staaten gegensteuern. Er werde die derzeitige Abgabe vom ungerechnet 4 Cent pro Liter aussetzen, so Trump vor Journalisten. Für wie lange, sagte er nicht. Die Benzinpreise sind in den USA seit Beginn des Irankriegs um etwa 50% gestiegen. Laut einer Umfrage der Nachrichtenagentur Reuters geben fast 2/3 der US-Amerikaner Trump die Schuld dafür. Das Kreuzfahrtschiff Hondius ist evakuiert. Die letzten 27 Menschen, die das Schiff verlassen sollten, sind von Bord. Auch sie werden in Sondermaschinen nach Hause geflogen. Aus der Nachrichtenredaktion Caroline Wöhl.